0: Wer sich heute in einer Postbankfiliale persönlich oder auch über ein Postbank-Callcenter am Telefon beraten lassen will, der muss länger warten als sonst. Die Gewerkschaft Verdi hat die Beschäftigten zum Warnstreik aufgerufen. Damit soll der Druck in den laufenden Tarifgesprächen erhöht werden, wie Lea Matschulat berichtet.
1: Für die etwa 9.000 Beschäftigten bei der Postbank verlangt Verdi 8% mehr Geld, mindestens aber 300 Euro pro Monat. Und um den Druck zu erhöhen, werden Postbankbeschäftigte heute auch bei der Hauptversammlung der Deutschen Bank in Frankfurt-Main protestieren. Die Postbank gehört zur Deutschen Bank.
0: Die Umfragewerte für Bundeskanzler Merz, sie sind im Keller und auch in den eigenen Reihen scheint der Rückhalt jetzt zu schwinden. Die Bild und der Stern berichten, dass es innerhalb der Union Spekulationen über einen möglichen Kanzlerwechsel gibt. Als möglicher Nachfolger wird demnach NRW-Ministerpräsident Wüst gehandelt. Das Umfeld von Merz hat die Berichte allerdings scharf zurückgewiesen. Noch gut 2 Wochen, dann startet sie, die Fußball-WM in den USA, Kanada und Mexiko. Für die deutsche Nationalmannschaft hat jetzt die Vorbereitung begonnen. Bundestrainer Nagelsmann versammelte in Herzogenaurach seinen Kader für das Turnier. Heute steht das erste Training für die DFB-Auswahl an. Es ist jetzt 2:15. Wenn wir in den Himmel schauen, dann ist es fast überall sternenklar. Die Temperaturen, die gehen bis in der Früh noch runter auf 13 bis 5 Grad. Heute scheint wieder den ganzen Tag lang die Sonne bei 22 bis 28 Grad. Am Wochenende wird's dann schwülwarm mit Sonne und mehr Wolken, dazu immer wieder Schauer und auch Gewitter.
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0: Eine Meldung haben wir von der A93 Rosenheim Richtung Kiefersfelden. Bitte aufpassen zwischen Brandenburg und Oberaudorf. Da liegt ein totes Tier auf der Straße.
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2: Mit Angelina Quocciala, servus. Packt die Familie ein und taucht ab in eine zauberhafte Märchenwelt. Mit einem Besuch im Märchenerlebnispark in Marquardstein trefft ihr in den Pfingstferien mit Sicherheit ins Schwarze. Egal ob Gaudi, Gondel, Streichelzoo oder Sommerrodelbahn, hier ist für jeden was dabei. Geöffnet hat der Märchenerlebnispark Marquardstein täglich immer von 9.30 Uhr bis 18 Uhr. Genauso viel Action gibt's für euch im Soccerpark Inzell. Hier muss das Runde nicht ins Eckige, sondern auch ins Runde, denn im Soccerpark spielt der Fußballgolf. Klingt nicht nur nach einer riesen Gaudi, sondern ist auch eine. Eure Startzeit reserviert ihr euch unter soccerpark-inzell.de. Und Leobendorf ist im Ausnahmezustand. Die Freiwillige Feuerwehr und der Burschen- und Arbeiterverein Laufen feiern ab Freitag ihre Jubiläen mit einer großen Festwoche. Die Party steigt auf der Festwiese neben dem neuen Feuerwehrhaus in Leobendorf und Freitag geht's los mit der Generation X Party. Mehrere DJs warten da auf euch. Los geht's um 19 Uhr und der Eintritt kostet 15 Euro. Und noch ein Tipp, das Tegernseer Volkstheater tritt kommenden Dienstag im Rahmen der Leobendorfer Festwoche auf. Karten holt ihr euch im Vorverkauf für 15 Euro, zum Beispiel bei Max Reisen oder der Brauerei Schönram. Kinder bis 12 Jahre sind dagegen frei.
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2: Ich bin Hendrik Daum. Der Präsident des Deutschen Roten Kreuzes Gröhe fordert deutlich mehr Taschengeld im freiwilligen sozialen Jahr. Dem Redaktionsnetzwerk Deutschland sagte Gröhe, die Absolventen sollten mindestens den BAföG-Höchstsatz von rund 990 Euro bekommen. Derzeit erhalten sie zwischen 350 und etwa 650 Euro. Bei so einem geringen Taschengeld können es sich laut Gröhe nicht alle jungen Menschen leisten, einen Freiwilligendienst zu absolvieren. Zum Vergleich, der Wehrsold beginnt bei 2.600 Euro brutto. Wer sich heute in einer Postbankfiliale persönlich oder auch über ein Postbank-Callcenter am Telefon beraten lassen will, der muss länger warten als sonst. Die Gewerkschaft Verdi hat die Beschäftigten zum Warnstreik aufgerufen. Damit soll der Druck in den laufenden Tarifgesprächen erhöht werden, wie Lea Matschulat berichtet.
3: Für die etwa 9.000 Beschäftigten bei der Postbank verlangt Verdi 8% mehr Geld, mindestens aber 300 Euro pro Monat. Und um den Druck zu erhöhen, werden Postbankbeschäftigte heute auch bei der Hauptversammlung der Deutschen Bank in Frankfurt-Main protestieren. Die Postbank gehört zur Deutschen Bank.
2: Wenn wir in den Himmel schauen, dann ist es fast überall sternenklar. Die Temperaturen, die gehen bis in der Früh noch runter auf 13 bis 5 Grad. Heute scheint wieder den ganzen Tag lang die Sonne bei 22 bis 28 Grad. Am Wochenende wird's dann schwülwarm mit Sonne und mehr Wolken, dazu immer wieder Schauer und auch Gewitter.
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2: Eine Meldung haben wir von der A93 Rosenheim Richtung Kiefersfelden. Bitte aufpassen zwischen Brandenburg und Oberaudorf. Da liegt ein totes Tier auf der Straße.
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2: Ich bin Hendrik Daum. Der Präsident des Deutschen Roten Kreuzes Gröhe fordert deutlich mehr Taschengeld im freiwilligen sozialen Jahr. Dem Redaktionsnetzwerk Deutschland sagte Gröhe, die Absolventen sollten mindestens den BAföG-Höchstsatz von rund 990 Euro bekommen. Derzeit erhalten sie zwischen 350 und etwa 650 Euro. Bei so einem geringen Taschengeld können es sich laut Gröhe nicht alle jungen Menschen leisten, einen Freiwilligendienst zu absolvieren. Zum Vergleich, der Wehrsold beginnt bei 2600 Euro brutto. In Deutschland fehlt es an allen Ecken und Enden an Wohnungen. Deshalb soll der Wohnungsbau jetzt beschleunigt werden. Dazu hat das Bundeskabinett eine Änderung des Baurechts beschlossen. Es geht unter anderem darum, Planungsverfahren zu verkürzen und transparenter zu machen. David Riemer berichtet.
3: Städte und Gemeinden sollen auch leichter gegen sogenannte Schrottimmobilien vorgehen können. In extremen Fällen könnte dann sogar eine Enteignung möglich sein. Neu ist außerdem, Kommunen mit angespanntem Wohnungsmarkt können künftig ein überragendes öffentliches Interesse für Wohnungsbau erklären. Dadurch soll die Bauplanung statt auf 5 bis 15 Jahren künftig in etwa 2 Jahren abgeschlossen werden können.
2: Die Sicherheitsbehörden sollen mehr Befugnisse für die Abwehr von Cyberangriffen erhalten. Das Bundeskabinett hat einen entsprechenden Gesetzentwurf ebenfalls gebilligt. So soll es dem Bundeskriminalamt und der Bundespolizei künftig zum Beispiel möglich sein, Datenverkehr umzuleiten oder zu blockieren oder in schweren Fällen Daten auch zu löschen. Was tun, um den Verkehr auf der Brenner Autobahn zu entzerren? Bayern, Südtirol und das Trentino wollen dazu eine variable Lkw-Maut auf der Brenner Autobahn prüfen. Eine Machbarkeitsstudie soll noch in diesem Jahr klären, ob höhere Gebühren zu Stoßzeiten den Verkehr entspannen könnten. Die Brenner Autobahn sorgt schon lange für Diskussionen. Jetzt am Samstag demonstrieren Anwohner gegen den vielen Verkehr. Die Autobahn ist deshalb dann stundenlang komplett gesperrt. Bei den French Open in Paris hat Alexander Zverev die dritte Runde erreicht. Der beste deutsche Tennisprofi gewann am Abend souverän in 3 Sätzen gegen den Tschechen Tomáš Machac. Es ist jetzt 3:15. Wenn wir in den Himmel schauen, dann ist es fast überall sternenklar. Die Temperaturen, die gehen bis in der Früh noch runter auf 13 bis 5 Grad. Heute scheint wieder den ganzen Tag lang die Sonne bei 22 bis 28 Grad. Am Wochenende wird's dann schwülwarm mit Sonne und mehr Wolken, dazu immer wieder Schauer und auch Gewitter.
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2: Eine Meldung haben wir von der A93 Regensburg Richtung Weiden. Bitte fahrt hier vorsichtig zwischen Pfreimd und dem Kreuz Oberpfälzer Wald. Da liegen größere Gegenstände auf der Fahrbahn.
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2: Ich bin Hendrik Daum. Der Präsident des Deutschen Roten Kreuzes Gröhe fordert deutlich mehr Taschengeld im freiwilligen sozialen Jahr. Dem Redaktionsnetzwerk Deutschland sagte Gröhe, die Absolventen sollten mindestens den BAföG-Höchstsatz von rund 990 Euro bekommen. Derzeit erhalten sie zwischen 350 und etwa 650 Euro. Bei so einem geringen Taschengeld können es sich laut Gröhe nicht alle jungen Menschen leisten, einen Freiwilligendienst zu absolvieren. Zum Vergleich, der Wehrsold beginnt bei 2600 Euro brutto. Was tun, um den Verkehr auf der Brenner Autobahn zu entzerren? Bayern, Südtirol und das Trentino wollen dazu eine variable Lkw-Maut auf der Brenner Autobahn prüfen. Eine Machbarkeitsstudie soll noch in diesem Jahr klären, ob höhere Gebühren zu Stoßzeiten den Verkehr entspannen könnten. Die Brenner Autobahn sorgt schon lange für Diskussionen. Jetzt am Samstag demonstrieren Anwohner gegen den vielen Verkehr. Die Autobahn ist deshalb dann stundenlang komplett gesperrt. Wenn wir in den Himmel schauen, dann ist es fast überall sternenklar. Die Temperaturen, die gehen bis in der Früh noch runter auf 13 bis 5 Grad. Heute scheint wieder den ganzen Tag lang die Sonne bei 22 bis 28 Grad. Am Wochenende wird es dann schwülwarm mit Sonne und mehr Wolken, dazu immer wieder Schauer und auch Gewitter.
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2: Eine Meldung haben wir von der A93 Regensburg Richtung Weiden. Bitte fahrt hier vorsichtig zwischen Pfreimd und dem Kreuz Oberpfälzer Wald. Da liegen größere Gegenstände auf der Fahrbahn.
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2: Ich bin Hendrik Daum. Zum heutigen Internationalen Tag der Frauengesundheit hat Bundesgesundheitsministerin Wagen Fortschritte bei dem Thema angemahnt. Den Funke-Medien sagte sie, Frauen verdienten eine medizinische Gesundheitsversorgung, die ihr Geschlecht besser berücksichtige. Viel zu lange sei ignoriert worden, dass Frauen andere gesundheitliche Beschwerden und Symptome haben als Männer. Wagen betonte, weil viele Krankheiten und Medikamente hauptsächlich an Männern erforscht würden, erhielten Frauen teils falsche Dosierungen. Das US-Militär hat neue Angriffe auf den Iran geflogen. Ein Regierungsvertreter sagte, Ziel in der Nacht sei ein Militärgelände gewesen, von dem eine Bedrohung sowohl für US-Streitkräfte als auch den Schiffsverkehr in der Straße von Hormuz ausgegangen sei. Die Umfragewerte für Bundeskanzler Merz, sie sind im Keller und auch in den eigenen Reihen scheint der Rückhalt jetzt zu schwinden. Die Bild und der Stern berichten, dass es innerhalb der Union Spekulationen über einen möglichen Kanzlerwechsel gibt. Als möglicher Nachfolger wird demnach NRW-Ministerpräsident Wüst gehandelt. Das Umfeld von Merz hat mittlerweile die Berichte scharf zurückgewiesen. In New York soll im Juli das Skelett von einem Tyrannosaurus Rex versteigert werden und das könnte bis zu 30 Millionen Dollar einbringen. Laut dem Auktionshaus Sotheby's handelt es sich um eines der größten und komplettesten T-Rex-Skelette, die jemals gefunden worden sind. Es wurde im US-Bundesstaat South Dakota ausgegraben und ist rund 67 Millionen Jahre alt. Die deutsche Fußballnationalmannschaft ist in die Vorbereitung auf die Weltmeisterschaft gestartet. Bundestrainer Nagelsmann versammelte seine Spieler in Herzogenaurach. Der Coach setzt auch auf den Teamspirit.
3: Klar, ich habe der Mannschaft schon mitgegeben, dass wir jetzt für die nächsten Wochen wie eine Familie sind. Und das finde ich das Entscheidende, dass jeder das Vertrauen zu seinem Nebenmann, zu seiner Nebenfrau hat im gesamten Team, in der Mannschaft, aber natürlich auch im ganzen Staff, dass wir wissen, dass jeder am selben Strang zieht, dass da nichts zwischen Spielern ist, zwischen Trainerteam, nichts irgendwie schwelzt und jeder immer offen die Dinge auch anspricht.
2: Das nächste Testspiel dann am Sonntag gegen Finnland, allerdings ohne Manuel Neuer. Er soll seine Verletzung an der Wade auskurieren. Oliver Baumann wird dann im Tor stehen. Es ist jetzt kurz nach 4. Wenn wir jetzt in den Himmel schauen, dann ist es fast überall sternenklar. Das Ganze bei Frühwerten zwischen 13 und 5 Grad. Heute, da scheint wieder den ganzen Tag lang die Sonne vom strahlend blauen Himmel bei 22 bis 28 Grad. Am Wochenende wird's dann schwülwarm mit Sonne und Meerwolken. Dazu immer wieder Schauer und auch Gewitter.
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2: Eine Meldung haben wir von der A3 in Nürnberg Richtung Linz. Bitte fahrt hier vorsichtig. Zwischen Passau Mitte und Passau Süd, da steht ein Pannen-LKW.
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1: Mit Angelina Quotschala. Leobendorf im Ausnahmezustand. Die Freiwillige Feuerwehr und der Burschen- und Arbeiterverein laufen feiern ab Freitag ihre Jubiläen mit einer großen Festwoche. Die Party steigt auf der Festwiese neben dem neuen Feuerwehrhaus in Leobendorf und Freitag geht's los mit der Generation X Party. Mehrere DJs warten auf euch. Los geht's um 19 Uhr und der Eintritt kostet 15 Euro. Und noch ein Tipp: Das Tegernseer Volkstheater tritt kommenden Dienstag im Rahmen der Leobendorfer Festwoche auf. Karten holt ihr euch im Vorverkauf für 15 Euro, zum Beispiel bei Marx Reisen oder der Brauerei Schönram. Kinder bis 12 Jahre sind dagegen frei. 10 Jahre Goberg in Anger, das wird dieses Wochenende gefeiert. Am Samstag wartet von 17 bis 18 Uhr Freibier aus dem Schankwagen auf euch und direkt im Anschluss gibt's dann Live-Musik. Am Sonntag dann nochmal von 10 bis 11 Uhr Freibier, dazu einen Weißwurst-Frühschoppen und im Anschluss offenes Musikantentreffen bis in die Abendstunden. Feiert gern mit 10 Jahre Goberg in Anger. Und ihr habt Lust, gemeinsam Volkslieder zu singen, dann kommt's am Sonntag beim Bankerl-Singen entlang der Prien vorbei. Treffpunkt ist beim Singvogel Bankerl Schützenstraße 20 in Aschau. Der Hans Wiesholzer spielt Zirch, die Lisbeth Genghammer Gitarre. Los geht's um 19 Uhr, gemeinsam geht's für euch dann von Bank zu Bank.
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2: Ich bin Hendrik Daum. Zum heutigen Internationalen Tag der Frauengesundheit hat Bundesgesundheitsministerin Wagen Fortschritte bei dem Thema angemahnt. Den Funke-Medien sagte sie, Frauen verdienten eine medizinische Gesundheitsversorgung, die ihr Geschlecht besser berücksichtige. Viel zu lange sei ignoriert worden, dass Frauen andere gesundheitliche Beschwerden und Symptome haben als Männer. Wagen betonte, weil viele Krankheiten und Medikamente hauptsächlich an Männern erforscht würden, erhielten Frauen teils falsche Dosierungen. Das US-Militär hat neue Angriffe auf den Iran geflogen. Ein Regierungsvertreter sagte, Ziel in der Nacht sei ein Militärgelände gewesen, von dem eine Bedrohung sowohl für US-Streitkräfte als auch den Schiffsverkehr in der Straße von Hormuz ausgegangen sei. Wenn wir jetzt in den Himmel schauen, dann ist es fast überall sternenklar. Das Ganze bei Frühwerten zwischen 13 und 5 Grad. Heute, da scheint wieder den ganzen Tag lang die Sonne vom strahlend blauen Himmel bei 22 bis 28 Grad. Am Wochenende wird's dann schwülwarm mit Sonne und Meerwolken. Dazu immer wieder Schauer und auch Gewitter.
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2: Eine Meldung haben wir von der A3 in Nürnberg Richtung Linz. Bitte fahrt hier vorsichtig. Zwischen Passau Mitte und Passau Süd, da steht ein Pannen-LKW.
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1: Heute ist der 28. Mai. Eine waghalsige Aktion macht am 28. Mai 1987 den Hobbypiloten Matthias Rust aus Hamburg weltberühmt. Mit einer geliehenen einmotorigen Cessna landet er mitten im Kalten Krieg auf einer Brücke nahe dem Roten Platz in Moskau. Für die Sowjets war die Landung vor allem peinlich, weil es Rust gelungen war, die Flugabwehr trotz streng bewachten Luftraums zu düpieren. Rust wird zu 4 Jahren Haft verurteilt, aber nach 14 Monaten begnadigt. In Berlin treffen sich am 28. Mai 1993 18 überzeugte Vegetarier. Sie wollen ein besseres, gesünderes Leben jenseits der urbanen Hektik und gründen auf einer Ziegenweide bei Oranienburg die erste Obstbaukolonie Deutschlands. Sie wird zum Vorreiter der Bioindustrie. Die Anfänge als Obstbauern waren für die Stadtflüchtlinge allerdings schwer. Erst tonnenweise Pferdemist aus Berlins Straßen machte aus dem nährstoffarmen Sandboden fruchtbares Land.
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2: Ich bin Hendrik Daum. Einen schönen guten Morgen. Der Präsident des Deutschen Roten Kreuzes Gröhe fordert deutlich mehr Taschengeld im freiwilligen sozialen Jahr. Dem Redaktionsnetzwerk Deutschland sagte Gröhe, die Absolventen sollten mindestens den BAföG-Höchstsatz von rund 990 Euro bekommen. Derzeit erhalten sie zwischen 350 und 650 Euro. Bei so einem geringen Taschengeld können es sich laut Gröhe nicht alle jungen Menschen leisten, einen Freiwilligendienst zu absolvieren. Zum Vergleich, der Wehrsold beginnt bei 2.600 Euro brutto. Wer sich heute in einer Postbankfiliale persönlich oder auch über ein Postbank-Callcenter am Telefon beraten lassen will, der muss länger warten als sonst. Die Gewerkschaft Verdi hat die Beschäftigten zum Warnstreik aufgerufen. Damit soll der Druck in den laufenden Tarifgesprächen erhöht werden. Lea Matschulat berichtet.
3: Für die etwa 9.000 Beschäftigten bei der Postbank verlangt Verdi 8% mehr Geld, mindestens einmal 300 Euro pro Monat. Und um den Druck zu erhöhen, werden Postbankbeschäftigte heute auch bei der Hauptversammlung der Deutschen Bank in Frankfurt-Main protestieren. Die Postbank gehört zur Deutschen Bank.
2: Die deutschen Sicherheitsbehörden sollen mehr Befugnisse für die Abwehr von Cyberangriffen erhalten. Das Bundeskabinett hat einen entsprechenden Gesetzentwurf gebilligt. So soll es dem Bundeskriminalamt und der Bundespolizei künftig zum Beispiel möglich sein, Datenverkehr umzuleiten oder zu blockieren oder in schweren Fällen Daten auch zu löschen. Urlauber und Badegäste bekommen es gerade mit, wenn sie auf den Bodensee schauen. Das Wasser im größten See Deutschlands steht derzeit so niedrig wie selten um diese Jahreszeit. Schiffe der Bodenseeflotte müssen neu planen, Badende müssen weiter bis ins tiefere Wasser laufen und Vogelkundler machen sich Sorgen um mehrere Arten, weil deren Brutplätze jetzt plötzlich auf dem Trockenen liegen. Die deutsche Fußballnationalmannschaft ist in die Vorbereitung auf die Weltmeisterschaft gestartet. Bundestrainer Nagelsmann versammelte seine Spieler in Herzogenaurach und setzt jetzt auch auf den Team-Spirit.
4: Klar, ich habe der Mannschaft schon mitgegeben, dass wir jetzt für die nächsten Wochen wie eine Familie sind. Und das finde ich das Entscheidende, dass jeder das Vertrauen zu seinem Nebenmann, zu seiner Nebenfrau hat, im gesamten Team, in der Mannschaft, aber natürlich auch im ganzen Staff, dass wir wissen, dass jeder am selben Strang zieht.
2: Das nächste Testspiel dann am Sonntag gegen Finnland, allerdings ohne Manuel Neuer. Er soll erst seine Verletzung an der Wade auskurieren. Oliver Baumann wird dann im Tor stehen. Es ist jetzt kurz nach 5. Wenn wir jetzt in den Himmel schauen, dann ist es fast überall sternenklar. Das Ganze bei Frühwerten zwischen 13 und 5 Grad. Heute, da scheint wieder den ganzen Tag lang die Sonne vom strahlend blauen Himmel bei 22 bis 28 Grad. Am Wochenende wird es dann schwülwarm mit Sonne und Meerwolken. Dazu immer wieder Schauer und auch Gewitter.
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2: Die A3 haben wir Passau Richtung Nürnberg. Bitte aufpassen zwischen Wörth an der Donau Ost und Wörth an der Donau Wiesent. Da steht ein unbeleuchtetes Pannenauto auf dem Standstreifen. Und nochmal ein Pannenauto, diesmal auf der A94 Passau Richtung München. Bitte hier vorsichtig fahren zwischen Mühldorf Nord und Mühldorf West.
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1: Mit Angelina Quocciala, servus. Packt die Familie ein und taucht ab in eine zauberhafte Märchenwelt. Mit einem Besuch im Märchenerlebnispark in Marquardstein trefft ihr in den Pfingstferien mit Sicherheit ins Schwarze. Egal ob Gaudi, Gondel, Streichelzoo oder Sommerrodelbahn, hier ist für jeden was dabei. Geöffnet hat der Märchenerlebnispark Marquardstein täglich immer von 9.30 Uhr bis 18 Uhr. Genauso viel Action gibt's für euch im Soccerpark Inzell. 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Und Leobendorf ist im Ausnahmezustand. Die Freiwillige Feuerwehr und der Burschen- und Arbeiterverein Laufen feiern ab Freitag ihre Jubiläen mit einer großen Festwoche. Die Party steigt auf der Festwiese neben dem neuen Feuerwehrhaus in Leobendorf und Freitag geht's los mit der Generation X Party. Mehrere DJs warten da auf euch. Los geht's um 19 Uhr und der Eintritt kostet 15 Euro. Und noch ein Tipp, das Tegernseer Volkstheater tritt kommenden Dienstag im Rahmen der Leobendorfer Festwoche auf. Karten holt ihr euch im Vorverkauf für 15 Euro, zum Beispiel bei Max Reisen oder der Brauerei Schönram. Kinder bis 12 Jahre sind dagegen frei.
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11: Ich bin Hendrik Daum. Einen schönen guten Morgen. Der Präsident des Deutschen Roten Kreuzes Gröhe fordert deutlich mehr Taschengeld im freiwilligen sozialen Jahr. Dem Redaktionsnetzwerk Deutschland sagte Gröhe, die Absolventen sollten mindestens den BAföG-Höchstsatz von rund 990 Euro bekommen. Derzeit erhalten sie zwischen 350 und 650 Euro. Bei so einem geringen Taschengeld können es sich laut Gröhe nicht alle jungen Menschen leisten, einen Freiwilligendienst zu absolvieren. Zum Vergleich, der Wehrsold beginnt bei 2.600 Euro brutto. Urlauber und Badegäste bekommen es gerade mit, wenn sie auf den Bodensee schauen. Das Wasser im größten See Deutschlands steht derzeit so niedrig wie selten um diese Jahreszeit. Schiffe der Bodenseeflotte müssen neu planen, Badende müssen weiter bis ins tiefere Wasser laufen und Vogelkundler machen sich Sorgen um mehrere Arten, weil deren Brutplätze jetzt plötzlich auf dem Trockenen liegen. Wenn wir jetzt in den Himmel schauen, dann ist es fast überall sternenklar. Das Ganze bei Frühwerten zwischen 13 und 5 Grad. Heute, da scheint wieder den ganzen Tag lang die Sonne vom strahlend blauen Himmel bei 22 bis 28 Grad. Am Wochenende wird's dann schwül warm mit Sonne und Meerwolken. Dazu immer wieder Schauer und auch Gewitter.
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11: Die A3 haben wir Passau Richtung Nürnberg. Bitte aufpassen zwischen Wörth an der Donau Ost und Wörth an der Donau Wiesent. Da steht ein unbeleuchtetes Pannenauto auf dem Standstreifen. Und nochmal ein Pannenauto, diesmal auf der A94 Passau Richtung München. Bitte hier vorsichtig fahren zwischen Mühldorf Nord und Mühldorf West.
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1: Und jetzt die Top-Meldung aus der Region mit Markus Gollinger. Eine politische Personalie in der Stadt Tittmoning sorgt für große Aufregung. Da soll in Zukunft AfD-Politiker Sebastian Gruttauer als Kulturreferent tätig sein. Rund 60 Kulturschaffende bringen dazu jetzt in einem Brief ihr Unverständnis zum Ausdruck. Mehr in den Regionalnachrichten um 19:30 und auf bayernwelle.de.
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3: Ich bin Oliver Urbanke. Guten Morgen. Heute ist Internationaler Tag der Frauengesundheit. Bundesgesundheitsministerin Wagen nimmt das zum Anlass, schnellere Fortschritte bei dem Thema zu fordern. Den Funke-Medien sagte sie, Frauen verdienen eine medizinische Versorgung, die ihr Geschlecht besser berücksichtige. Viel zu lange sei ignoriert worden, dass Frauen andere gesundheitliche Beschwerden und Symptome haben als Männer, zum Beispiel bei Herzinfarkten. Wagen betonte, weil viele Medikamente hauptsächlich an Männern erforscht würden, würden Frauen oft die falsche Dosis bekommen. Wer sich heute in einer Postbankfiliale beraten lassen will, muss eventuell etwas länger warten als sonst. Verdi hat die Beschäftigten zum Warnstreik aufgerufen. Er soll die Forderungen der Gewerkschaft in der laufenden Tarifrunde unterstreichen. Lea Matschulat berichtet.
4: Für die etwa 9.000 Beschäftigten bei der Postbank verlangt Verdi 8% mehr Geld, mindestens aber 300 Euro pro Monat. Und um den Druck zu erhöhen, werden Postbankbeschäftigte heute auch bei der Hauptversammlung der Deutschen Bank in Frankfurt-Main protestieren. Die Postbank gehört zur Deutschen Bank. Für die Postbankkunden bedeuten die Warnstreiks mehr Geduld in der Filiale und auch am Telefon. Warnstreiks sind auch in den Callcentern der Postbank geplant.
3: Das US-Militär hat in der Nacht neue Angriffe auf den Iran geflogen. Ein Regierungsvertreter sagte, Ziel sei ein Militärgelände gewesen, von dem eine Bedrohung für den Schiffsverkehr in der Straße von Hormuz ausgehe. Der Iran meldete Explosionen bei einem Stützpunkt im Süden des Landes. Wie kann man den immer weiter zunehmenden Verkehr auf der Brennerautobahn entzerren? Bayern, Südtirol und das Trentino wollen dazu eine variable Lkw-Maut prüfen. Eine Machbarkeitsstudie soll noch in diesem Jahr klären, ob höhere Gebühren zu Stoßzeiten den Verkehr entspannen könnten. Am Samstag ist die Brennerautobahn wegen einer Anwohnerdemonstration mehrere Stunden gesperrt. Crystal Palace hat am Abend das Conference League Finale gewonnen. In Leipzig setzten sich die von Oliver Glasner trainierten Londoner mit 1:0 gegen den spanischen Vertreter Rayo Vallecano durch. Für Glasner ist es bereits der zweite Europapokalerfolg. 2022 hatte er mit Eintracht Frankfurt bereits die Europa League gewonnen. Es ist jetzt 6:15.
5: Und damit zum Bayernwelle Wetter. Hier sind die aktuellen Frühtemperaturen. 13 Grad in Ruperling, gemessen bei der Chiemgau Arena. 15 Grad melden Einring und Trostberg. Ja, das wird auch heute wieder etwas zum Sonnenbaden. Viel Sonne mit ein paar letzten Wolken zu Beginn des Tages und dazu wieder Höchstwerte bis 30 Grad. Mehr gibt es heute nicht zu sagen. Der Bayernwelle Verkehrsservice, damit ihr sicher ankommt. Keine Störungen im Moment von den Straßen in der Region. Ein Blitzer wurde uns gemeldet, der steht auf der B304 in Adelstetten. Und wenn auch ihr irgendwo einen Blitzer seht, wenn ihr eine Verkehrsstörung für uns habt, meldet das 0800 3x7 3x3 und die 2 oder ihr schickt eine WhatsApp. Die Nummer findet ihr auf bayernwelle.de. Dankeschön, gute Fahrt weiter.
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5: Packt mal's an, oder? Ich bin Thorsten Joost, euch allen einen guten Start rein in diesen Donnerstagmorgen. Das ist die Bayernwelle mit Kulthits und dem Besten von heute. Freut euch gleich auf Musik aus Island. Und das hier ist Meatloaf. 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

0: Guten Morgen mit der Bayernwelle. 15 Millionen Autos und Lkw düsen jedes Jahr über dem Brenner. Doch am Samstag, da geht für 8 Stunden überhaupt nichts. Zwischen 11 und 18 Uhr wird die Brennerautobahn wegen einer Demo gesperrt. Die Behörden fürchten mitten in den Pfingstferien ein Verkehrschaos. Auch auf den Ausweichstrecken wie der A8 München-Salzburg. ADAC und Polizei raten deshalb dringend von Reisen Richtung Süden ab. Angemeldet hat die Demo Karl Mühlstein, der Bürgermeister von Gries am Brenner in Tirol.
1: Wir wollen mit unserer Kundgebung ein Zeichen setzen gegenüber der hohen Bundespolitik und vor allem der hohen Politik in Brüssel, dass es so mit dem stetig steigenden Verkehr im Wipptal nicht mehr weitergehen kann und nicht mehr weitergehen darf.
0: Mühlsteiger und seiner Gemeinde stinkt's gewaltig. Autodreck und Baustellenlärm, alle seien am Belastungslimit. Seine Lösungsvorschläge für Österreich?
1: Die Mauttarife in Schönberg anpassen an das Mauttarif der Schweiz. Somit würden wir den Schwerverkehr massiv reduzieren und vor allem das Dieselprivileg in Tirol und Österreich abschaffen, denn somit hätte man auch keinen Tanktourismus mehr. Und somit würden allein durch diese zwei Maßnahmen der Verkehr massiv entschärft werden.
0: Ja, es gibt natürlich harsche Kritik zu der ganzen Aktion, kommt von Bayerns Verkehrsminister Bernreiter. Er befürchtet gefährliche Stausituationen und sagt, so geht man nicht mit Nachbarn um. Und Karl Mühlsteiger kontert.
1: Ich kann nur dasselbe wieder retour geben, weil Österreich und Italien baut mittlerweile seit 15 Jahren am Brenner Basistunnel, am größten Infrastrukturprojekt Europas. Und leider hat es Bayern immer noch nicht geschafft, den Notzulauf zu bauen. Bitte gehen Sie so schnell wie möglich in die Umsetzungsphase, aber vor allem binden Sie Ihre heimische Bevölkerung von Rosenheim, München bzw. von ganz Bayern in dieses Projekt ganz, ganz dringend und wichtig mit ein.
0: Ja, doch diese Verantwortung schiebt Verkehrsminister Bernreiter nach Berlin weiter und Karl Mühlsteiger, der kündigt an, wenn sich da nichts tut, dann könnte es solche Aktionen künftig öfter geben. Für alle in unserer Region auf jeden Fall der wichtige Hinweis, auch auf der A8 zwischen Rosenheim und Salzburg wird es extrem voll werden am Samstag und möglicherweise darüber hinaus. Deshalb die Bitte von Seiten der Behörden, fahrt, wenn möglich, nicht an diesem Tag durch.

0: Das ist Melanie C hier auf der Bayern Welle. Never be the same again. Schönen guten Morgen um 20 nach 6. Und heute heißt es möglicherweise Schlange stehen und warten, zumindest für die Kunden der Postbank. Heute beginnen Warnstreiks bei der Postbank. Viele Mitarbeiter werden heute nicht arbeiten, zumindest wenn es nach der Gewerkschaft Verdi geht. Filialen quer durch Bayern sollen betroffen sein. Möglicherweise also auch Standorte bei uns in der Region, zum Beispiel in Traunstein oder Bad Reichenhall. Und diese Warnstreiks, die dauern bis einschließlich Samstag. Bayernwelle-Reporterin Lea Matschulat weiß mehr.
1: Für die etwa 9000 Beschäftigten bei der Postbank verlangt Verdi 8% mehr Geld, mindestens aber 300 Euro pro Monat. Und um den Druck zu erhöhen, werden Postbankbeschäftigte heute auch bei der Hauptversammlung der Deutschen Bank in Frankfurt-Main protestieren. Die Postbank gehört zur Deutschen Bank. Für die Postbankkunden bedeuten die Warnstreiks mehr Geduld in der Filiale und auch am Telefon. Warnstreiks sind auch in den Callcentern der Postbank geplant.
0: Ja, und die Warnstreiks können auch Auswirkungen auf Kunden der Post haben, denn viele Postbankfilialen bieten ja auch normale Postdienstleistungen rund um Briefe und Päckchen an. Auch das kann von heute bis Samstag ins Stocken geraten.

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14: Es ist Donnerstag heute, der 28. Mai. Es ist 6:30 und der Info-Markus im Studio. Markus, guten Morgen.
15: Servus, guten Morgen.
14: Was gibt's heute Morgen von dir?
15: Ja, Gesundheitsministerin Nina Warken fordert heute in Medizin und Forschung einen stärkeren Fokus auf Frauen. Viel zu lange sei ignoriert worden, dass Frauen andere gesundheitliche Beschwerden und Symptome haben als Männer, sagt die Ministerin. Tatsächlich werden aber zum Beispiel viele Medikamente hauptsächlich an Männern erforscht. Dabei brauchen Frauen oft zum Beispiel andere Dosierungen.
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15: Mit Markus Gollinger. Die Ernennung des AfD-Politikers Sebastian Gruttauer zum Kulturreferenten in Tittmoning sorgt jetzt für scharfe Kritik von Kulturschaffenden. Es ist wohl das erste Mal in Bayern, dass ein AfD-Vertreter so ein Kulturamt bekleidet. Gruttauer ist in sozialen Netzwerken unter anderem mit Forderungen zum Beispiel nach Remigration aufgefallen.
16: Gegen die Personalie wehrt sich nun eine Initiative aus rund 60 Kulturschaffenden, zu denen auch der Musiker Hans Well gehört. In einem Brief an den Stadtrat betonen sie, dass Kultur kein unpolitischer Raum sei. Es sei mehr als fragwürdig, ob ein Vertreter der AfD für Offenheit und Demokratie stehen könne. Der Brief liegt der deutschen Presseagentur vor. Im 20-köpfigen Stadtrat von Tittmoning, in dem die AfD 3 Sitze hält, übernimmt traditionell jedes Mitglied ein Fachreferat. Laut Gruttauer gab es dazu eine Vorabsprache. Angesichts dieses Protests gibt es laut Medienberichten jedoch bereits Überlegungen, die Entscheidung zu revidieren und das Ressort neu zu vergeben. Aus Tittmoning für die Bayernwelle, Markus Zartner.
15: Die Bergwacht Marquardtstein ist einer 74-jährigen Radfahrerin zu Hilfe gekommen. Die Frau war mit ihrem E-Bike bei der Abfahrt auf einer Forststraße gestürzt. Laut Bergwacht verletzte sich die Radlerin dabei mittelschwer am Arm. Ihr Begleiter wählte den Notruf. Mehrere Bergwachtler versorgten die Frau, später auch der Bergwacht Notarzt. Mit dem Bergrettungsfahrzeug wurde die Frau ins Tal gefahren und dort dem regulären Rettungsdienst übergeben. Der brachte die Verletzte aus dem Landkreis Altötting dann ins Krankenhaus.
14: Und beim Spendenlauf des Traunsteiner Chiemgau-Gymnasiums vergangene Woche sind gut 22.000 Euro für gute Zwecke zusammengekommen. Pro gelaufene Runde gab es Geld von einem Sponsor. Manche Schüler schafften 17, 18 Runden, so das Traunsteiner Tagblatt. So kamen dann Wertungen von zum Teil mehr als 250 Runden pro Klasse zusammen. Insgesamt 22.000 Euro. Ein Teil des Geldes geht an den Verein Athletes for Ukraine zur Unterstützung der Menschen in der Ukraine. Die andere Hälfte wird für die Theatertage der Bayerischen Gymnasien verwendet, die im Juli am Chiemgau-Gymnasium sind. Diese und auch weitere Nachrichten aus der Region könnt ihr auch nachlesen bei uns auf bayernwelle.de. Und damit kommen wir zum Bayernwelle Wetter mit den aktuellen Temperaturen. 14 Grad in Schleching, 15 Grad meldet Taching und auch in Marktschellenberg bei der Feuerwehr 15 Grad. Ein Tag, an dem die Schwimmbäder und Seen in der Region laut rufen. Anfangs haben wir zwischen Königssee und Chiemsee noch ein paar letzte Wolken. Die verziehen sich und machen dann der Sonne Platz. Es wird heute wieder sehr warm, bis 30 Grad.
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14: Der Bahnwelle Verkehrsservice, damit ihr sicher ankommt. Im Moment keine Störungen von den Straßen in der Region. Geblitzt wird auf der B304 in Adelstetten. Und wenn ihr irgendwo einen Blitzer seht, wenn ihr eine Verkehrsstörung für uns habt, meldet das gern 0800 3x7, 3x3 und die 2. Oder ihr schickt eine WhatsApp-Nachricht, die Nummer auf bayernwelle.de. Dankeschön, gute Fahrt weiter.
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14: Schönen guten Morgen, heute am Donnerstag. Ich bin Thorsten Joost und es ist ja sowas Schönes. Es hat so 30, 31 Grad, die Sonne knallt und du liegst am Badesee und denkst da und jetzt aber sowas von da rein ins Wasser, Arschbombe, Kopf voraus, wie auch immer. Ja, klingt gut, ist auch fein, allerdings sollte man ein bisschen vorsichtig sein. Warum und was die DLRG empfiehlt, das hört ihr gleich in ein paar Minuten.

0: Ich sag das immer wieder, wenn der Song im Radio läuft, aber es ist einfach so. Geht immer und ist so eine wunderbare Nummer. Olivia Dean und Man I Need, das ist die Bayernwelle um 6:50. Es sind Ferien, das Wetter perfekt und an den Seen in der Region tummeln sich die Menschen. Das ist doch schön. Bei aller Freude sollten wir aber gerade da vorsichtig sein. Die Deutsche Lebensrettungsgesellschaft, DLRG, warnt nämlich vor dem vielerorts noch kalten Wasser jetzt zum Beginn der Badezeit. Dominik Schneider von der DLRG sagt:
1: Wenn man sich dann in der Sonne aufhält, der Körper heizt natürlich sehr schnell auf. Und wenn man dann zu schnell in dieses kalte Wasser reingeht, das kann Kreislaufbeschwerden verursachen. Und dadurch kann man halt dann auch sehr schnell ertrinken.
0: Ja, und deshalb rät er:
1: Das Beste ist natürlich immer, dass man sich gar nicht so viel in der prallen Sonne aufhält. Und wenn man dann wirklich ins Wasser geht, dass man einfach nur langsam ins Wasser reingeht, dass man vielleicht auch erstmal nur knietief ins Wasser geht und dann einfach mit den Händen das kalte Wasser nimmt und den Körper mit dem kalten Wasser bespritzt.
0: Ja, und dann kann losgeplanscht werden. Damit so wenig wie möglich passiert, sind auch am Chiemsee, dem Waginger See, dem Absdorfer See und vielen weiteren Seen in der Region die Ehrenamtlichen von DLRG und Wasserwacht im Einsatz. Ein großes Dankeschön an euch und in dem Sinne einen schönen Ferientag und viel Spaß beim Baden heute.

0: Mit Christina Aguilera, Genie in der Bottle, rein in den Donnerstagmorgen, 7:12 und ihr hört die Bayernwelle. Und da sind wir mal musikalisch ein bisschen anders aufgestellt, vielleicht auch ein bisschen ungewöhnlich, gerade so für unsere Breitengrade, wenn man so will. Und zwar maritime Lieder in Oberbayern gibt's am Samstag.
1: Liebe Freunde der Seemannsmusik, ich lade euch wieder recht herzlich ein zu unserem Auftritt am Absdorfer See, zu unserem diesjährigen Konzert mit Shanty-Musik, maritimen Schlagern, stimmungsvolle Musik und bitte um recht zahlreiches Erscheinen. Eintritt ist frei. Beginn ist am kommenden Samstag am Absdorfer See am Strandbad, 19 Uhr. Kommt's alle her und habt Spaß mit uns. In diesem Sinne, maritime Grüße vom Reini vom Shanty-Chor.
0: Also, wer das erleben will, der Shanty-Chor Salzburg-Freilassing singt am Samstag 19 Uhr im Strandbad am Absdorfer See. Und wenn das Wetter nicht so mitspielt, dann wird das Konzert einen Tag später stattfinden.

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0: Und jetzt die Top-Meldung aus der Region mit Markus Gohlinger. Eine politische Personalie in der Stadt Tittmoning sorgt für große Aufregung. Da soll in Zukunft AfD-Politiker Sebastian Gruttauer als Kulturreferent tätig sein. Rund 60 Kulturschaffende bringen dazu jetzt in einem Brief ihr Unverständnis zum Ausdruck. Mehr in den Regionalnachrichten um halb und auf bayernwelle.de.
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2: Ich bin Oliver Urbanke. Guten Morgen. Bis Ende Juni läuft noch der Tankrabatt von knapp 17 Cent pro Liter. Danach ist wohl erstmal Schluss. Bundesverkehrsminister Schnieder glaubt derzeit eher nicht an eine Verlängerung, wie er dem Handelsblatt sagte. Ursula Winkler berichtet.
3: Künftig sieht Verkehrsminister Schnieder eher Entlastungsbedarf beim Güterverkehr. Er verweist auf dessen Auswirkungen. Diese Preise würden weitergegeben. Lebensmittel und Waren des täglichen Bedarfs würden teurer. Die Gefahr, dass es an den Zapfsäulen zu einem echten Kraftstoffmangel kommt oder Flugzeuge ohne Kerosin dastehen, sieht er zumindest kurzfristig nicht.
2: Wegen der geänderten Bedrohungslage soll die Reserve der Bundeswehr künftig eine größere Rolle spielen. Dafür bereitet das Verteidigungsministerium eine Gesetzesänderung vor. Es will künftig auch in Friedenszeiten die Möglichkeit haben, Reservisten zum Dienst zu verpflichten. In bestimmten Ausnahmen soll ein Einsatz von Reservisten nur bei Freiwilligkeit möglich sein, etwa bei Amtshilfe im Inland im Fall einer Naturkatastrophe oder bei Auslandseinsätzen. In Bayern fehlen Lebensmittelkontrolleure. Viele Stellen sind unbesetzt, besonders in einigen Landkreisen in Schwaben. Das teilt das Innenministerium auf Anfrage der SPD-Landtagsfraktion mit. Zuerst berichtet darüber hat die Augsburger Allgemeine. Den höchsten Anteil unbesetzter Stellen verzeichnet der Landkreis Günzburg mit 26%. Immer wieder hat es in den vergangenen Jahrzehnten Lebensmittelskandale gegeben, unter anderem mit Mäusen in einer Bäckerei oder erhöhten Dioxinwerten in Eiern. In Österreich soll heute ein Urteil im Prozess um einen geplanten Terroranschlag auf ein Taylor Swift-Konzert fallen. Insgesamt 200.000 Fans hatten sich im August 2024 in Wien auf den US-Star gefreut, doch wegen Terrorgefahr wurden 3 geplante Konzerte kurzfristig abgesagt. Heute soll am Landgericht Wiener Neustadt das Urteil gegen einen 21-jährigen Mann fallen. Ihm drohen bis zu 7,5 Jahre Haft. Oliver Glasner hat zum zweiten Mal in 4 Jahren einen Europapokal gewonnen und den Londoner Mittelklasse-Club Crystal Palace zum größten Erfolg seiner Geschichte geführt. Das Team des früheren Bundesliga-Trainers gewann das Finale der Conference League in Leipzig gegen den spanischen Vertreter Rayo Vallecano mit 1:0. Es ist jetzt kurz nach 7.
4: Und damit zum Bayernwelle-Wetter mit den aktuellen Frühtemperaturen. 13 Grad in Schleching, Traunreuth meldet 15, genauso in Berchtesgaden am Schlossplatz 15 Grad. Das wird heute wieder etwas zum Sonnenbaden. Viel Sonne mit ein paar letzten Wolken zu Beginn des Tages. Dazu wieder Höchstwerte bis 30 Grad zwischen Chiemsee und Königssee. Der Bayernwelle Verkehrsservice, damit ihr sicher ankommt. Wir haben im Moment keine Störungen von den Straßen in der Region. Geblitzt wird aktuell auf der B304 in Adelstetten in der Ortsumfahrung beidseitig hier. Und wenn ihr irgendwo einen Blitzer seht, wenn ihr eine Verkehrsstörung für uns habt, meldet das 0800 3x7 3x3 und die 2. Oder ihr schickt eine WhatsApp-Nachricht. Die Nummer findet ihr auf bayernwelle.de. Dankeschön, gute Fahrt.
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4: Mit Thorsten Joost, schönen guten Morgen heute an diesem Donnerstag. Wir blicken gleich nach Tittmoning. In Tittmoning brennt die Luft und eigentlich darüber hinaus. Es geht um die Besetzung eines Postens in der Stadt. Es geht um eine bestimmte Person, die diesen Posten innehat, die dafür gewählt wurde. Und worum es genau geht, hört ihr gleich in der

0: ruhiger zu, da sind viele in Urlaub, es wird weniger Politik gemacht als sonst, aber in Tittmoning, da geht's trotzdem rund, aber hallo,
1: genau, da ist eine Diskussion entbrannt über die Frage, darf ein Politiker der AfD Kulturreferent einer Stadt oder Gemeinde sein? Mhm. In Tittmoning haben die Stadtratsmitglieder Sebastian Grothauer von der AfD genau zu diesem Referenten für Kultur, Brauchtum und Tradition gewählt und das sorgt jetzt für einen Aufschrei aus der Kulturbranche.
0: Okay, von wem genau?
1: Na, es gibt eine Aktion, einen Brief von 60 Kulturschaffenden an der Spitze, Kabarettist und Musiker Hans Well, ehemals Biermützenlosen. Diese 60 haben jetzt an den Tittmoninger Stadtrat geschrieben und kritisieren die Personalie. Sie schreiben wörtlich, Kultur ist nicht nur Maibaum aufstellen und Entenrennen. Bei Kultur gehe es eben auch um Werte wie Offenheit und Demokratie, um gesellschaftliches Miteinander. Und dafür steht die AfD nicht, schreiben diese Kulturschaffenden. Dafür stehe eben auch Sebastian Grothauer nicht.
0: Und jetzt? Ich meine, er ist ja schon gewählt. Soll das wieder rückgängig gemacht werden?
1: Also der Münchner Merkur berichtet, dass es wohl echt Überlegungen gibt, Grothauer ein anderes Referat zu geben und nicht gerade Kultur. Da gibt es auch noch nichts Offizielles. Okay. Die AfD jedenfalls sieht sich im Recht, Zitat, eine laute Minderheit versucht Druck auszuüben, um eine demokratische Entscheidung rückgängig zu machen, schreibt die AfD Tittmoning auf Social Media. Also die begibt sich genüsslich in die Opferrolle und schlachtet die Geschichte mit ihrem Kulturreferenten jetzt auf Social Media richtig aus.
0: Und was lernen wir daraus? Am besten bedenkt schon vor einer Wahl, wer da antritt und ob die Person für dieses Amt geeignet ist. Das wissen jetzt auch die Stadträte in Tittmoning. Und ich bin sehr gespannt, wie das noch weitergeht.

0: was für ein Kracher aus den 90ern. Ich habe drauf getanzt, also wenn man das Tanzen nennen kann, was ich da damals gemacht habe. Dr. Alban, Sing Halleluja, 19 nach 7 ist es. Das war ein unvergesslicher Ferientag zwischen Chiemsee und Königssee für 60 Kinder und Jugendliche. Die hatten nämlich gestern am Sportplatz vom ASV Pieding die Chance, mit dem ehemaligen Profifußballer Erik Durm zu kicken. Durm ist unter anderem Weltmeister von 2014 und hat mit Borussia Dortmund den DFB-Pokal abgeräumt. Und warum es ihm wichtig ist, jetzt heutzutage auch mit dem Nachwuchs zu kicken, warum er da auch nach Pieding gekommen ist, das hat er uns im Bayernwelle-Interview verraten.
1: Ja, ich habe selber drei kleine Kinder und war ja selber mal in dem Alter und weiß, was es für mich damals bedeutet hat, mit dem Ball kicken zu dürfen und auch vielleicht die Erfahrung zu machen mit jemand, der schon mal Bundesliga gespielt hat. Und deswegen, ich mache sowas sehr, sehr gerne mit den kleinen Kids spielen und gerade mit Fußball. Und ich glaube, man sollte die Kids wieder mehr von den Bildschirmen wegholen, so wie wir es früher gemacht haben, immer draußen gewesen. Und ich glaube, das ist eine ganz, ganz coole Sache.
0: Ja, und die Kids, die fanden das natürlich super.
2: Es war toll und ich habe sehr viel gelernt und wir haben schöne Übungen gemacht und es hat einfach richtig Spaß gemacht.
0: Ja, insgesamt 60 Kinder haben gestern ein ganz exklusives Training von Fußball-Weltmeister Erik Durm bekommen in Pieding und organisiert wurde das Ganze von der Sparkasse Berchtesgadener Land. Also es war wirklich ein unvergesslicher Ferientag für die Kids und vor allem auch für die Zuschauer, die mit vor Ort waren. 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
14: Donnerstag ist heute, es ist der 28. Mai, 19:30 Uhr, der Info-Markus im Studio. Markus, guten Morgen.
15: Ja, servus, guten Morgen, Benannt.
14: Müssen wir uns wieder mit dem Thema Tanken befassen?
15: Ja, also der Tankrabatt bis Ende Juni läuft er ja noch, also der Tankrabatt, der die Spritpreise an der Tanke reduziert, aber mit Ende Juni ist dann vermutlich wirklich Schluss, sagt jetzt Verkehrsminister Patrick Schnieder. Er schlägt danach eher Entlastungen für den Güterverkehr vor. Das würde dann Lebensmittel und Waren des täglichen Bedarfs günstiger machen und damit allen helfen, sagt Schnieder.
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14: Mit Markus Gohlinger. Nach der Wahl eines AfD-Stadtrates zum neuen Kulturreferenten in Tittmoning regt sich jetzt Widerstand. Rund 60 Kulturschaffende, darunter der Kabarettist Hans Well, äußern laut deutscher Presseagentur in einem Brief an die Stadträte schwere Bedenken. Ein Vertreter einer Partei, die durch Ausgrenzung auffalle, könne nicht glaubwürdig für Werte wie Offenheit, Vielfalt und Demokratie stehen. Der AfD-Politiker Sebastian Grutthauer ist der wohl erste kommunale Kulturreferent seiner Partei in ganz Bayern. In der Vergangenheit ist er unter anderem mit Forderungen nach Remigration aufgefallen. Die AfD in Tittmoning verteidigt die Wahl Grutthauers. Eine, Zitat, laute Minderheit versuche jetzt eine demokratische Entscheidung rückgängig zu machen, schreibt die AfD auf Social Media. Mit einer großen Info- und Registrierungsaktion setzt das Klinikum Traunstein heute ein Zeichen im Kampf gegen Leukämie. Denn heute ist offiziell der Weltblutkrebstag. Einzelheiten von Angelina Kutschalla.
17: Zwischen 11 und 15 Uhr stehen Experten des Zentrums für hämatologische Neoplasien für Fragen bereit. Gleichzeitig können sich Interessierte unkompliziert per Wangenabstrich als potenzieller Stammzellenspender bei der DKMS registrieren lassen. Da die genetischen Gewebemerkmale extrem individuell sind, ist ein passender Spender außerhalb der Familie schwer zu finden. Für viele der jährlich rund 14.000 Neuerkrankten in Deutschland ist eine solche Spende jedoch die einzige Chance auf Heilung. Das Traunsteiner Expertenteam betont daher, dass jeder neue Registrierte zum potenziellen Lebensretter werden kann.
14: Vielen Dank. Und die Gemeinde Friedolfing hat ihren langjährigen Bürgermeister Hans Schild verabschiedet. Gleichzeitig darf sich Schild ab sofort Altbürgermeister nennen. Laut Passauer Neuer Presse waren rund 400 Menschen bei einer großen Abschiedsfeier für Schild in der Friedolfinger Ruperti-Halle dabei. Hans Schild war 24 Jahre lang Bürgermeister in Friedolfing. Dafür bekam er jetzt den Ehrentitel Altbürgermeister von der Gemeinde verliehen. Seit Mai ist mit Werner Schulzke sein Nachfolger im Amt. Diese und auch weitere Nachrichten aus der Region könnt ihr auch nachlesen bei uns auf bayernwelle.de.
5: Und damit zum Bayernwelle-Wetter. 15 Grad im Moment in Bayerisch Gmain bei der Grundschule. 16 Grad meldet Bergen, 17 Tittmoning. Ein Tag, an dem die Schwimmbäder und Seen in der Region laut rufen. Anfangs haben wir zwischen Königssee und Chiemsee noch ein paar letzte Wolken. Die verziehen sich und machen dann der Sonne Platz. Es wird auch wieder sehr warm heute. Bis 30 Grad die Höchstwerte.
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5: Der Bahnwelle Verkehrsservice, damit ihr sicher ankommt. Keine Störungen im Moment von den Straßen in der Region. Geblitzt wird aktuell auf der B304 in Adelstetten. Und dann haben wir gerade noch per WhatsApp diese Nachricht bekommen.
11: Servus, die Eva, guten Morgen. Blitzer in der Vogeltennenstraße, gerade frisch aufgebaut, beidseitig in Reichenhall.
5: Dankeschön, gute Fahrt weiterhin. Und wenn auch ihr irgendwo einen Blitzer seht, wenn ihr eine Verkehrsstörung für uns habt, meldet das 0800 3x7, 3x3 und die 2. Oder ihr schickt eine WhatsApp. Die Nummer findet ihr auf bayernwelle.de. Dankeschön, gute Fahrt.
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5: Mit Thorsten Joost einen schönen guten Morgen heute am Donnerstag und blick mal schon mal voraus auf das kommende Wochenende, auf den Samstag ganz speziell. Das wird sehr spannend für alle, die vielleicht vorhaben, Richtung Süden zu fahren über die Autobahn. Der Brenner wird nämlich gesperrt sein und das über mehrere Stunden. Was da genau dahinter steckt, was wir euch am besten empfehlen können, das hört ihr gleich in ein paar Minuten.

0: Die Bayernwelle am Donnerstagmorgen, es ist 7.41 Uhr. Und dieses Wochenende sorgt für Zündstoff auf den Straßen. Die Brennerroute wird am Samstag in beide Richtungen komplett gesperrt. Und zwar von 11 bis 19 Uhr. Betroffen sind die Brennerautobahn, die Bundesstraße und weitere Ausweichstrecken in Wipptal. Hintergrund ist eine genehmigte Demonstration von Anwohnern gegen den starken Transitverkehr. Was das genau für Italienurlauber bedeutet, dazu Bayernwelle-Reporterin Julia Wasselkopf.
1: Ja, die Behörden in Tirol empfehlen, die Brennerroute an diesem Tag, also am 30. Mai, möglichst komplett zu meiden. Denn auch vor und nach der eigentlichen Sperrung dürfte es massive Staus geben. Teilweise könnten Fahrzeuge sogar schon an der Grenze zu Österreich zurückgewiesen werden. Besonders betroffen sind klassische Urlaubsstrecken Richtung Gardasee oder Tirol.
0: Welche Alternativen gibt's denn da überhaupt?
1: Also lokale Umleitungen gibt es praktisch nicht. Empfohlen werden großräumige Ausweichrouten, etwa über die Schweiz und den Gotthardtunnel für Ziele rund um die oberitalienischen Seen. Richtung Südtirol kann der Reschenpass eine Alternative sein. Dort gibt es aber ebenfalls Einschränkungen wegen Baustellen. Wer flexibel planen kann, sollte möglichst auf einen anderen Reisetag ausweichen.
0: Ja, und auch die Landratsämter in unserer Region bitten um eure Mithilfe. Verzichtet dieses Wochenende auf alle Autofahrten in Richtung Salzburg und Tirol, die es nicht braucht. Denn das Polizeipräsidium Oberbayern Süd rechnet auch auf unseren Landstraßen und Autobahnen mit einer massiven Verkehrsüberlastung, trotz geltender Abfahrtsperren und das schon von Freitagabend bis einschließlich Sonntagmittag.

0: American Authors und Best Day of My Life. Einen guten Start in den Donnerstag mit der Bayernwelle um 10 vor 8. Und heute heißt es möglicherweise Schlange stehen und warten, zumindest für die Kunden der Postbank. Heute beginnen Warnstreiks bei der Postbank. Viele Mitarbeiter werden heute nicht arbeiten, zumindest wenn es nach der Gewerkschaft Verdi geht. Filialen quer durch Bayern sollen betroffen sein. Möglicherweise also auch Standorte bei uns in der Region, zum Beispiel in Traunstein oder Bad Reichenhall. Und diese Warnstreiks, die dauern bis einschließlich Samstag. Bayernwelle-Reporterin Lea Matschulat weiß mehr.
1: Für die etwa 9000 Beschäftigten bei der Postbank verlangt Verdi 8% mehr Geld, mindestens aber 300 Euro pro Monat. Und um den Druck zu erhöhen, werden Postbank-Beschäftigte heute auch bei der Hauptversammlung der Deutschen Bank in Frankfurt-Main protestieren. Die Postbank gehört zur Deutschen Bank. Für die Postbank-Kunden bedeuten die Warnstreiks mehr Geduld in der Filiale und auch am Telefon. Warnstreiks sind auch in den Callcentern der Postbank geplant.
0: Ja, und die Warnstreiks können auch Auswirkungen auf Kunden der Post haben, denn viele Postbank-Filialen bieten ja auch normale Postdienstleistungen rund um Briefe und Päckchen an. Auch das kann von heute bis Samstag ins Stocken geraten.

0: einen schönen Donnerstag mit der Bayernwelle.
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9: Und jetzt die Top-Meldung aus der Region mit Markus Gollinger. Eine politische Personalie in der Stadt Tittmoning sorgt für große Aufregung. Da soll in Zukunft AfD-Politiker Sebastian Gruttauer als Kulturreferent tätig sein. Rund 60 Kulturschaffende bringen dazu jetzt in einem Brief ihr Unverständnis zum Ausdruck. Mehr in den Regionalnachrichten um halb und auf bayernwelle.de.
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11: Ich bin Oliver Urbanke. Guten Morgen. Um an neues Geld für seine Rechenzentren zu kommen, will der US-Konzern Meta neue Abo-Modelle für WhatsApp und Instagram einführen. Die Abos sollen rund 2 bis 3 Euro pro Monat kosten, teilt das Unternehmen mit. Bei WhatsApp gibt's im Abo unter anderem neue Sticker und Klingeltöne. Auf Instagram sollen Stories beispielsweise länger sichtbar sein. Mehr Geld im Freiwilligendienst verdienen, das fordert der Präsident des Deutschen Roten Kreuzes, Gröhe. Dem Redaktionsnetzwerk Deutschland sagte er, wer ein freiwilliges soziales Jahr leiste, sollte mindestens den BAföG-Höchstsatz von rund 990 Euro bekommen. Derzeit gibt's zwischen 350 und etwa 650 Euro. Bei so einem geringen Taschengeld können sich laut Gröhe nicht alle jungen Menschen leisten, einen Freiwilligendienst anzutreten. Wegen eines Stellwerkausfalls bei Lüneburg ist der Bahnverkehr zwischen Hamburg und Berlin seit gestern stark beeinträchtigt. Nach Angaben der Bahn kann es auch heute noch zu Verspätungen und Zugausfällen kommen. Thomas Thonfeld berichtet.
12: Die Störung wird voraussichtlich erst im Laufe des Tages behoben, erklärt die Bahn. Aber wichtig, es fahren Züge zwischen Hamburg und Berlin, aber nur alle 2 Stunden. Reisende sollten sich online über ihre Verbindung informieren, bevor sie los müssen. Als Alternative bietet die Bahn auch Verbindungen mit Umsteigen in Hannover an. Die direkte Strecke zwischen Hamburg und Berlin wird ja seit August vergangenen Jahres generalsaniert. Am 14. Juni soll dann die direkte Verbindung wieder befahrbar sein.
11: In Deutschland sind zuletzt deutlich mehr Patente für Batterien veröffentlicht worden. Das Deutsche Patent- und Markenamt zählt 9.000 Anmeldungen mit Wirkung für Deutschland im vergangenen Jahr. Im Vergleich zu 2024 ergibt sich damit ein Anstieg um gut ein Viertel. Seit 2021 hat sich die Zahl sogar verdreifacht. Deutschland lag damit vergangenes Jahr international auf Platz 4. Auch bei erneuerbaren Energien gab es zuletzt mehr Patentanmeldungen. Crystal Palace hat am Abend das Conference League-Finale gewonnen. In Leipzig setzten sich die von Oliver Glasner trainierten Londoner mit 1:0 gegen den spanischen Vertreter Rayo Vallecano durch. Es ist jetzt kurz nach 8.
13: Und damit kommen wir zum Bayernwelle-Wetter mit den aktuellen Frühtemperaturen. 15 Grad in Schönau am Königssee, 17 Grad meldet Friedolfing und in Bad Endorf beim Volkstheater ebenfalls 17 Grad. Und das wird heute wieder etwas zum Sonnenbaden. Viel Sonne mit ein paar letzten Wolken zu Beginn des Tages, dazu wieder Höchstwerte bis 30 Grad. Der Bayernwelle-Verkehrsservice, damit ihr sicher ankommt. Keine Störungen im Moment von den Straßen in der Region. Geblitzt wird aktuell auf der B304 in Adelstetten und auf der Umgehungsstraße in Bad Reichenhall auf Höhe der Vogel-Tenn-Straße. Und wenn ihr etwas für uns habt, 0800 3x die 7, 3x die 3 und die 2 oder ihr schickt eine WhatsApp. Die Nummer findet ihr auf bayernwelle.de. Dankeschön, gute Fahrt weiter.
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13: Mit Thorsten Just, schönen guten Morgen und es ist Zeit, die Luftgitarre rauszuholen für CC Top und Gimme All Your Lovin'. Was für ein Start rein in diesen Donnerstag. Hier ist die Bayernwelle.

10 nach 8 ist es. Einen schönen guten Morgen. Hier ist die Bayernwelle am Donnerstag. Es sind Ferien, das Wetter perfekt und an den Seen in der Region tummeln sich die Menschen. Das ist doch schön. Bei aller Freude sollten wir aber gerade da vorsichtig sein. Die Deutsche Lebensrettungsgesellschaft, DLRG, warnt nämlich vor dem vielerorts da vorsichtig sein. Die Deutsche

0: ins Wasser geht, dass man einfach nur langsam ins Wasser reingeht, dass man vielleicht auch erstmal nur knietief ins Wasser geht und dann einfach mit den Händen das kalte Wasser nimmt und den Körper mit dem kalten Wasser bespritzt.
1: Ja, und dann kann losgeplanscht werden. Damit so wenig wie möglich passiert, sind auch am Chiemsee, dem Waginger See, dem Absdorfer See und vielen weiteren Seen in der Region die Ehrenamtlichen von DLRG und Wasserwacht im Einsatz. Ein großes Dankeschön an euch und in dem Sinne einen schönen Ferientag und viel Spaß beim Baden heute.

0: Mit der Bayernwelle in den Donnerstagmorgen, 18 nach 8 ist es. Was für ein schöner Tag für die Kids gestern am Fußballplatz in Pieding. Da war nämlich Weltmeister Erik Dürm vor Ort und hat mit den Kids trainiert.
1: Die Kids müssen Spaß haben beim Fußballspielen. Das ist, glaube ich, das A und das O. Aber auch das Miteinander, das respektvolle Miteinander ist, glaube ich, ganz, ganz wichtig in der heutigen Zeit. Und ich glaube, das sind so die wichtigsten Dinge. Und natürlich gehört auch ein bisschen Disziplin dazu. Aber ich glaube, da ist jeder für sich ein bisschen selber verantwortlich. Aber in dem Alter gehört dazu, dass man einfach Spaß hat, mit seinen Freunden spielt und alles andere einfach mal hinten anstellt.
0: Ja, und für die jungen Kicker war das natürlich schon ein besonderes Erlebnis. Erik Dürm, ehemaliger Profi bei Borussia Dortmund und Weltmeister von 2014. Also das war schon ein ganz besonderer Ferientag. Ja, wie sieht's denn da bei euch aus? Was macht ihr denn gerade Schönes in den Ferien? Was erlebt ihr so? Schickt uns gerne eine WhatsApp-Sprache.

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18: Donnerstag, der 28. Mai, 20:30 Uhr, der Infomarkus im Studio. Markus, guten Morgen.
19: Ja, servus, schönen guten Morgen. Bin ja schon wieder dran.
18: Ich weiß nicht, ob ich das so fragen kann. Ich frage einfach, wo wird heute wieder gestreikt?
19: Postbank, Thorsten.
18: Ah, Postbank. Okay, Postbank.
19: Da müssen Kundinnen und Kunden heute mit längeren Wartezeiten oder sogar geschlossenen Filialen rechnen. Die Gewerkschaft Verdi hat Beschäftigte der Postbank auch in Bayern zu Warnstreiks aufgerufen. Die laufen von heute bis einschließlich Samstag und können auch unsere Region betreffen.
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21: Mit Markus Gollinger. Die Ernennung des AfD-Politikers Sebastian Gruttauer zum Kulturreferenten in Tittmoning sorgt jetzt für scharfe Kritik von Kulturschaffenden. Es ist wohl das erste Mal in Bayern, dass ein AfD-Vertreter so ein Kulturamt bekleidet. Gruttauer ist in sozialen Netzwerken unter anderem mit Forderungen zum Beispiel nach Remigration aufgefallen.
0: Gegen die Personalie wehrt sich nun eine Initiative aus rund 60 Kulturschaffenden, zu denen auch der Musiker Hans Well gehört. In einem Brief an den Stadtrat betonen sie, dass Kultur kein unpolitischer Raum sei. Es sei mehr als fragwürdig, ob ein Vertreter der AfD für Offenheit und Demokratie stehen könne. Der Brief liegt der deutschen Presseagentur vor. Im 20-köpfigen Stadtrat von Tittmoning, in dem die AfD 3 Sitze hält, übernimmt traditionell jedes Mitglied ein Fachreferat. Laut Gruttauer gab es dazu eine Vorabsprache. Angesichts dieses Protests gibt es laut Medienberichten jedoch bereits Überlegungen, die Entscheidung zu revidieren und das Ressort neu zu vergeben. Aus Tittmoning für die Bayernwelle, Markus Zartner.
21: Die Bergwacht Marquardtstein ist einer 74-jährigen Radfahrerin zu Hilfe gekommen. Die Frau war mit ihrem E-Bike bei der Abfahrt auf einer Forststraße gestürzt. Laut Bergwacht verletzte sich die Radlerin dabei mittelschwer am Arm. Ihr Begleiter wählte den Notruf. Mehrere Bergwachtler versorgten die Frau, später auch der Bergwacht Notarzt. Mit dem Bergrettungsfahrzeug wurde die Frau ins Tal gefahren und dort dem regulären Rettungsdienst übergeben. Der brachte die Verletzte aus dem Landkreis Altötting dann ins Krankenhaus. Und beim Spendenlauf des Traunsteiner Chiemgau-Gymnasiums vergangene Woche sind gut 22.000 Euro für gute Zwecke zusammengekommen. Pro gelaufene Runde gab es Geld von einem Sponsor. Manche Schüler schafften 17, 18 Runden, so das Traunsteiner Tagblatt. So kamen dann Wertungen von zum Teil mehr als 250 Runden pro Klasse zusammen. Insgesamt 22.000 Euro. Ein Teil des Geldes geht an den Verein Athletes for Ukraine zur Unterstützung der Menschen in der Ukraine. Die andere Hälfte wird für die Theatertage der Bayerischen Gymnasien verwendet, die im Juli am Chiemgau-Gymnasium sind. Diese und auch weitere Nachrichten aus der Region könnt ihr auch nachlesen bei uns auf bayernwelle.de.
10: Und willkommen zum Bayernwelle-Wetter. Hier sind die aktuellen Frühtemperaturen. Engelsberg 18 Grad, genauso in Freilassing. Grabenstedt beim Schloss ebenfalls 18 Grad. Es ist ein Tag, an dem die Schwimmbäder und Seen in der Region laut rufen. Anfangs haben wir noch ein paar Wolken zwischen Königssee und Chiemsee. Die verziehen sich und machen dann der Sonne Platz. Es wird bis zu 30 Grad warm heute wieder.
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10: Der Bahnwelle Verkehrsservice, damit ihr sicher ankommt. Keine Störungen im Moment von den Straßen in der Region. Da ist alles frei. Geblitzt wird auf der B304 in Adelstetten und auf der Umgehungsstraße Bad Reichenhall auf Höhe Vogel-Tenn-Straße. Wenn ihr etwas für uns habt, meldet das 0800 3x7, 3x3 und die 2 oder ihr schickt eine WhatsApp. Die Nummer findet ihr auf bayernwelle.de. Dankeschön, gute Fahrt weiter.
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10: Mit Thorsten Joost, hallo, schönen guten Morgen, und eine Sperre auf der Brenner Autobahn wird weitreichende Folgen auf den Urlaubsverkehr haben im gesamten südlichen oberbayerischen und österreichischen Raum. Warum, hört ihr gleich in ein paar Minuten hier auf der Bayernwelle.

0: Miley Cyrus, End of the World, das ist die Bayernwelle um 8.41 Uhr. Guten Morgen. Und ich will euch nicht die Vorfreude auf das bevorstehende Wochenende nehmen, aber ich will euch schon mal vorwarnen, es könnte wieder ein verkehrsreiches Wochenende werden. Und das liegt vor allem an einem Verkehrsproblem in Österreich. Am Samstag wird die Brennerautobahn wegen einer Kundgebung von 11 bis 19 Uhr gesperrt. Und das wird weitreichende Folgen haben, auch für uns im südlichen Oberbayern. Melanie Mikula vom ADAC zur Bayernwelle.
1: Betroffen sind auch wichtige Ausweichstrecken. Und das Problem ist natürlich, die Sperrung fällt mitten in die Pfingstreisezeit. Autofahrer müssen deshalb mit erheblichen Staus und langen Wartezeiten rechnen. Unser Rat ist ganz klar, wer kann, der sollte auf einen anderen Reisetag ausweichen.
0: Ja, und meidet am Samstag möglichst auch die Autobahnen bei uns in der Region. Der ADAC geht davon aus, dass der Rückstau auch die A8 München-Salzburg und die A93, die Inntal-Autobahn, betreffen wird, inklusive Bundes- und Landstraßen im Einzugsbereich. Übrigens, Grund für die Protestaktion auf der Brennerautobahn ist die hohe Verkehrsbelastung dort. Davon können wir in der Region auch ein Liedchen singen.

0: Euch allen einen guten Start rein in diesen Donnerstagmorgen. Hier ist die Bayernwelle. 10 Minuten noch, dann wird es 9.
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2: Mit Angelina Quotschala. Leobendorf im Ausnahmezustand. Die Freiwillige Feuerwehr und der Burschen- und Arbeiterverein laufen feiern ab Freitag ihre Jubiläen mit einer großen Festwoche. Die Party steigt auf der Festwiese neben dem neuen Feuerwehrhaus in Leobendorf und Freitag geht's los mit der Generation X Party. Mehrere DJs warten auf euch. Los geht's um 19 Uhr und der Eintritt kostet 15 Euro. Und noch ein Tipp: Das Tegernseer Volkstheater tritt kommenden Dienstag im Rahmen der Leobendorfer Festwoche auf. Karten holt ihr euch im Vorverkauf für 15 Euro, zum Beispiel bei Marx Reisen oder der Brauerei Schönram. Kinder bis 12 Jahre sind dagegen frei. 10 Jahre Goberg in Anger, das wird dieses Wochenende gefeiert. Am Samstag wartet von 17 bis 18 Uhr Freibier aus dem Schankwagen auf euch und direkt im Anschluss gibt's dann Live-Musik. Am Sonntag dann nochmal von 10 bis 11 Uhr Freibier, dazu einen Weißwurst-Frühschoppen und im Anschluss offenes Musikantentreffen bis in die Abendstunden. Feiert gern mit 10 Jahre Goberg in Anger. Und ihr habt Lust, gemeinsam Volkslieder zu singen, dann kommt's am Sonntag beim Bankerl-Singen entlang der Prien vorbei. Treffpunkt ist beim Singvogel Bankerl, Schützenstraße 20 in Aschau. Der Hans Wiesholzer spielt Zirch, die Lisbeth Genghammer Gitarre. Los geht's um 19 Uhr, gemeinsam geht's für euch dann von Bank zu Bank.
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20: Und jetzt die Top-Meldung aus der Region mit Markus Gohlinger. Heute ist Weltblutkrebstag und da erinnern die Kliniken Südostbayern daran, dass weltweit Millionen Menschen an Leukämie und ähnlichen Erkrankungen leiden. Deswegen veranstaltet das Klinikum Traunstein heute gemeinsam mit der deutschen Knochenmarkspenderdatei DKMS eine Aktion. Hier könnt ihr euch informieren und als Stammzellenspender registrieren lassen. Mehr in den Regionalnachrichten um 12:30 und auf bayernwelle.de.
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21: Ich bin Oliver Urbanke. Guten Morgen. Im ersten Quartal dieses Jahres sind besonders viele Autobesitzerinnen und Besitzer von Verbrenner auf E-Auto umgestiegen. Das zeigt das E-Barometer des Versicherers Huck Coburg. Thomas Thonfeld fasst zusammen.
22: Es sind vor allem die jüngeren Autofahrer unter 40, die auf E-Autos umsteigen. Im März zum Beispiel fast doppelt so viele wie im Durchschnitt des Jahres 2025. In dem Monat hat es ohnehin besonders viele Umsteiger gegeben. Das war ja nach Beginn des Iran-Krieges, als die Spritpreise so in die Höhe geschossen sind. Vor allem ausländische E-Autos sind laut Untersuchung beliebt bei den Käufern. Ganz vorne in der Rangliste die tschechische VW-Tochter Skoda vor Tesla.
21: Bundesverkehrsminister Schnieder dämpft die Erwartungen an eine Verlängerung des Tankrabatts über den 1. Juli hinaus. Der Staat komme an die Grenze seiner Möglichkeiten, sagte der CDU-Politiker dem Handelsblatt. Schnieder sprach sich stattdessen dafür aus, in Zukunft vor allem den Güterverkehr in den Blick zu nehmen. Der habe große Auswirkungen auf das, was wir im Alltag an gestiegenen Kosten spüren. Medikamente werden falsch dosiert und Symptome oftmals nicht erkannt. Zum heutigen Internationalen Tag der Frauengesundheit hat Bundesgesundheitsministerin Wagen Fortschritte bei dem Thema angemahnt. Den Funke-Medien sagte sie, Frauen verdienen eine medizinische Gesundheitsversorgung, die ihr Geschlecht besser berücksichtige. Viel zu lange sei ignoriert worden, dass Frauen andere gesundheitliche Beschwerden und Symptome haben als Männer. Im Prozess um mutmaßliche Anschlagspläne auf ein Konzert von US-Star Taylor Swift wird heute am Landgericht Wiener Neustadt das Urteil erwartet. Ein 21-Jähriger hat gestanden, im August 2024 ein Attentat vor dem Ernst-Happel-Stadion in Wien geplant zu haben. Kurz vor dem Konzert wurde der Österreicher nach einem Tipp eines ausländischen Geheimdienstes festgenommen. Die Störung auf der Bahnstrecke zwischen Hamburg und Berlin ist behoben. Der Bahnverkehr rolle wieder uneingeschränkt, sagte ein Sprecher der Deutschen Bahn am Morgen. Die Reparaturarbeiten in dem ausgefallenen Stellwerk konnten in den frühen Morgenstunden früher als gedacht abgeschlossen werden. Es ist jetzt kurz nach 9.
0: Das Bayerwelle Wetter mit den aktuellen Temperaturen 15 Grad meldet Ramsau, 17 Grad Kirchheim-Schöring, in Grassau bei der Pfarrkirche ebenfalls 17 Grad und ja, wird heute wieder was zum Sonnenbaden. Genießt es. Viel Sonne mit ein paar letzten Wolken zu Beginn des Tages. Dazu wieder Höchstwerte heute bis 30 Grad. Der Bayerwelle Verkehrsservice, damit ihr sicher ankommt. Keine Störungen im Moment von den Straßen in der Region. Geblitzt wird in Perach kurz nach der Eisenbahnunterführung, dann auf der B304 in Adelstetten und auf der Umgehungsstraße Bad Reichenhall auf Höhe der Vogeltennstraße. Und eine Abstandsmessung haben wir auch noch auf der A8 bei Grabenstedt von der Brücke runter. Wenn auch ihr etwas für uns habt, meldet das 0800 3x7, 3x3 und die 2 oder ihr schickt eine WhatsApp-Nachricht. Die Nummer findet ihr auf bayernwelle.de. Danke, gute Fahrt.
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0: Mit Thorsten Joost am Donnerstagvormittag und vielleicht seid ihr ja gerade in der Arbeit angekommen und es fällt euch noch nicht ganz so leicht, der erste Kaffee schlägt auch noch nicht ein, dann vielleicht Musik, Kultus und das Beste von heute. Gleich für euch You Are The Voice von John Farnham und das hier Clock Clock, Adore You, Kultus und das Beste von heute hier auf der Bayernwelle.

0: Viele in Urlaub, es wird weniger Politik gemacht als sonst, aber in Tittmoning, da geht's trotzdem rund. Aber hallo.
1: Aber hallo, genau, da ist eine Diskussion entbrannt über die Frage, darf ein Politiker der AfD Kulturreferent einer Stadt oder Gemeinde sein? Mhm. In Tittmoning haben die Stadtratsmitglieder Sebastian Gruthauer von der AfD genau zu diesem Referenten für Kultur, Brauchtum und Tradition gewählt. Und das sorgt jetzt für einen Aufschrei aus der Kulturbranche.
0: Okay, von wem genau?
1: Na, es gibt eine Aktion, einen Brief von 60 Kulturschaffenden, an der Spitze Kabarettist und Musiker Hans Well, ehemals Biermünzenlosen. Diese 60 haben jetzt einen Tittmoninger Stadtrat geschrieben und kritisieren die Personalie. Sie schreiben wörtlich, Kultur ist nicht nur Maibaum aufstellen und Entenrennen. Bei Kultur gehe es eben auch um Werte wie Offenheit und Demokratie, um gesellschaftliches Miteinander. Und dafür steht die AfD nicht, schreiben diese Kulturschaffenden. Dafür stehe eben auch Sebastian Gruthauer nicht.
0: Und jetzt? Ich meine, er ist ja schon gewählt. Soll das wieder rückgängig gemacht werden?
1: Also der Münchner Merkur berichtet, dass es wohl echt Überlegungen gibt, Gruthauer ein anderes Referat zu geben und nicht gerade Kultur. Da gibt es auch noch nichts Offizielles. Die AfD jedenfalls sieht sich im Recht, Zitat, eine laute Minderheit versucht, Druck auszuüben, um eine demokratische Entscheidung rückgängig zu machen, schreibt die AfD Tittmoning auf Social Media. Also die begibt sich genüsslich in die Opferrolle und schlachtet die Geschichte mit ihrem Kulturreferenten jetzt auf Social Media richtig aus.
0: Und was lernen wir daraus? Am besten bedenkt schon vor einer Wahl, wer da antritt und ob die Person für dieses Amt geeignet ist. Das wissen jetzt auch die Stadträte in Tittmoning. Und ich bin sehr gespannt, wie das noch weitergeht. 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

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Okay.

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17: Mit Markus Gollinger. Mit einer großen Info- und Registrierungsaktion setzt das Klinikum Traunstein heute ein Zeichen im Kampf gegen Leukämie. Denn heute ist offiziell der Weltblutkrebstag. Einzelheiten von Angelina Kutschalla.
18: Zwischen 11 und 15 Uhr stehen Experten des Zentrums für hämatologische Neoplasien für Fragen bereit. Gleichzeitig können sich Interessierte unkompliziert per Wangenabstrich als potenzieller Stammzellenspender bei der DKMS registrieren lassen. Da die genetischen Gewebemerkmale extrem individuell sind, ist ein passender Spender außerhalb der Familie schwer zu finden. Für viele der jährlich rund 14.000 Neuerkrankten in Deutschland ist eine solche Spende jedoch die einzige Chance auf Heilung. Das Traunsteiner Expertenteam betont daher, dass jeder neue Registrierte zum potenziellen Lebensretter werden kann.
17: Vielen Dank. Nach der Wahl eines AfD-Stadtrates zum neuen Kulturreferenten in Tittmoning regt sich jetzt Widerstand. Rund 60 Kulturschaffende, darunter der Kabarettist Hans Well, äußern laut deutscher Presseagentur in einem Brief an die Stadträte schwere Bedenken. Ein Vertreter einer Partei, die durch Ausgrenzung auffalle, könne nicht glaubwürdig für Werte wie Offenheit, Vielfalt und Demokratie stehen. Der AfD-Politiker Sebastian Grutthauer ist der wohl erste kommunale Kulturreferent seiner Partei in ganz Bayern. In der Vergangenheit ist er unter anderem mit Forderungen nach Remigration aufgefallen. Die AfD in Tittmoning verteidigt die Wahl Grutthauers. Eine Zitat: laute Minderheit versuche jetzt eine demokratische Entscheidung rückgängig zu machen, schreibt die AfD auf Social Media. Und die Gemeinde Friedolfing hat ihren langjährigen Bürgermeister Hans Schild verabschiedet. Gleichzeitig darf sich Schild ab sofort Altbürgermeister nennen. Laut Passauer Neuer Presse waren rund 400 Menschen bei einer großen Abschiedsfeier für Schild in der Friedolfinger Ruperti-Halle dabei. Hans Schild war 24 Jahre lang Bürgermeister in Friedolfing. Dafür bekam er jetzt den Ehrentitel Altbürgermeister von der Gemeinde verliehen. Seit Mai ist mit Werner Schulzke sein Nachfolger im Amt. Diese und auch weitere Nachrichten aus der Region könnt ihr auch nachlesen bei uns auf bayernwelle.de.
5: damit zum Bayernwelle Wetter. Hier sind die aktuellen Temperaturen. 18 Grad in Kienberg, auch in Inzell beim Badepark und in Marktschellenberg ebenfalls. Es ist ein Tag, an dem die Schwimmbäder und Seen in der Region laut rufen. Hauptsache Abkühlung. Anfangs haben wir zwischen Königssee und Chiemsee noch ein paar letzte Wolken, die jetzt immer wieder mal durchziehen. Aber die verziehen sich dann auch mehr und mehr. Und ja, dann wird es strahlend sonnig mit bis zu 30 Grad heute wieder.
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5: Der Bayernwelle Verkehrsservice, damit ihr sicher ankommt. Keine Störungen von den Straßen in der Region. Geblitzt wird in Marquardtstein am Ortseingang, in Perach kurz nach der Eisenbahnunterführung, auf der B304 in Adelstetten, auf der Umgehungsstraße in Bad Reichenhall auf Höhe der Vogel-Thien-Straße. Und dann haben wir noch eine Abstandsmessung von der A8, und zwar Höhe Grabenstedt von der Brücke runter. Und einer noch, wenn ihr von Erlstedt Richtung Grabenstedt unterwegs seid, kam gerade rein im Waldstück, kurz vor der Ortschaft. Dankeschön auch fürs Durchgeben. Denkt immer dran, nicht schneller als erlaubt. Und wenn ihr irgendwo einen seht, wenn ihr eine Verkehrsstörung für uns habt, meldet das gern 0800 3x die 7, 3x die 3 und die 2. Oder ihr schickt eine WhatsApp-Nachricht. Die Nummer findet ihr auf bayernwelle.de. Dankeschön, gute Fahrt weiter.
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0: Heute ist der 28. Mai. Eine waghalsige Aktion macht am 28. Mai 1987 den Hobbypiloten Matthias Rust aus Hamburg weltberühmt. Mit einer geliehenen einmotorigen Cessna landet er mitten im Kalten Krieg auf einer Brücke nahe dem Roten Platz in Moskau. Für die Sowjets war die Landung vor allem peinlich, weil es Rust gelungen war, die Flugabwehr trotz streng bewachten Luftraums zu düpieren. Rust wird zu 4 Jahren Haft verurteilt, aber nach 14 Monaten begnadigt. In Berlin treffen sich am 28. Mai 1993 18 überzeugte Vegetarier. Sie wollen ein besseres, gesünderes Leben jenseits der urbanen Hektik und gründen auf einer Ziegenweide bei Oranienburg die erste Obstbaukolonie Deutschlands. Sie wird zum Vorreiter der Bioindustrie. Die Anfänge als Obstbauern waren für die Stadtflüchtlinge allerdings schwer. Erst tonnenweise Pferdemist aus Berlins Straßen machte aus dem nährstoffarmen Sandboden fruchtbares Land.
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9: Ich bin Oliver Urbanke. Es ist eine besondere Entscheidung. Rund 80 Jahre nach dem Ende des Zweiten Weltkriegs und der Ermordung von 6 Millionen Jüdinnen und Juden kommt die israelische Holocaust-Gedenkstätte Yad Vashem nach Deutschland. Und zwar mit zwei Standorten. In München soll ein Bildungszentrum der Gedenkstätte entstehen und in Leipzig eine Außenstelle, heißt es aus Jerusalem. Die Gewerkschaft Verdi macht Druck gegen vorgesehene Ausgabenbremsen bei den Krankenhäusern im Sparpaket der Bundesregierung. Klinikpersonal in mehreren deutschen Städten ist heute zu Protestaktionen aufgerufen. Ursula Winkler berichtet.
10: Um Finanzlöcher zu stopfen und höhere Zusatzbeiträge zu vermeiden, sollen die Kosten im Gesundheitswesen im kommenden Jahr um 16,3 Milliarden Euro gesenkt werden. Die Krankenhäuser sind der größte Posten. Sie sollen ihre Ausgaben den Plänen nach um 4,6 Milliarden Euro drücken. Von Verdi heißt es, die Beschäftigten seien wütend über die wörtlich Sparorgie von Gesundheitsministerin Wacken. Schon jetzt fehle Personal. Dieser Zustand würde sich dramatisch verschlimmern.
9: Arbeitnehmerinnen und Arbeitnehmer haben seit Jahresbeginn im Schnitt mehr von ihrem Lohn. Die Löhne sind erneut schneller gestiegen als die Verbraucherpreise. Das Statistische Bundesamt meldet einen Reallohnanstieg um 1,8% im Vergleich zum Vorjahreszeitraum. Dadurch steigt gleichzeitig auch die Kaufkraft der Menschen. Wer nach Deutschland flüchtet, stößt vor allem in den ersten Jahren nach der Ankunft auf Hürden im Gesundheitssystem. Das zeigen die Ergebnisse einer Studie des Deutschen Instituts für Wirtschaftsforschung. Neben langen Wartezeiten erschweren auch finanzielle Belastungen und teils große Entfernungen eine rasche Behandlung, heißt es. Auch aus ökonomischer Sicht sei diese Unterversorgung problematisch, da das langfristig zu höheren Kosten im Gesundheitssystem führe. Die Außenminister der EU-Staaten wollen heute in Zypern über die Lage in der Ukraine beraten. Im Mittelpunkt steht unter anderem die Frage, ob und wie sich die EU stärker in diplomatische Bemühungen einbringen kann. Bislang werden Gespräche mit Moskau vor allem von den USA geführt. Es ist jetzt kurz nach 10.
11: Vielen Dank, hier ist das Bayernwelle Wetter. Heute haben wir mehr Sonne als Wolken und es erreicht Temperaturen von 25 bis 27 Grad. Morgen haben wir noch weniger Wolken, die Sonne bleibt dafür aber den ganzen Tag. Der Bayernwelle Verkehrsservice, damit ihr sicher ankommt. Wir haben eine Meldung und zwar aus Surheim. Dort besteht Gefahr durch Personen auf der Fahrbahn nach einem Verkehrsunfall und zwar beim Baumarkt. Also beim Baumarkt, Surheim, Personen auf der Fahrbahn, bitte vorsichtig sein. Sonst habt ihr in der Region freie Fahrt. Dann werfen wir noch einen Blick auf die aktuellsten Blitzer. Wir haben einen ganz frischen reinbekommen vom Spiesel mal wieder. Und zwar in Bayerisch Gmain auf Höhe vom Gasthaus Dreisessel. In Perrach bei der Ortsdurchfahrt bei der Eisenbahnunterführung. In Markartstein am Ortseingang, in Erlstedt Richtung Grabenstedt im Waldstück kurz vor der Ortschaft und wir haben wieder eine Abstandsmessung auf der A8, so wie immer auf Höhe von Grabenstedt. Falls ihr noch irgendwelche Blitzer gesehen habt, dann könnt ihr die uns sehr gern melden, einfach anrufen unter der 0800 3x7, 3x3 und die 2 oder ihr schreibt uns eine WhatsApp, die Nummer dafür gibt's zum Einspeichern auf bayernwelle.de.
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17: Mit Markus Gollinger. Heute ist Weltblutkrebstag und da erinnern die Kliniken Südostbayern bei uns in der Region daran, dass weltweit Millionen Menschen an Leukämie und ähnlichen Erkrankungen leiden. Für viele Betroffene ist eine Stammzellenspende die einzige Chance auf Heilung. Die Erkrankung kann dabei jeden treffen, vom Kleinkind bis ins hohe Alter. Deswegen macht das Klinikum Traunstein heute gemeinsam mit der deutschen Knochenmarkspenderdatei DKMS eine Info- und Registrierungsaktion. Von 11 bis 15 Uhr stehen Experten im Eingangsbereich der Klinik für Fragen bereit. Gleichzeitig könnt ihr euch vor Ort unkompliziert per Wangenabstrich als potenzielle Lebensretter in das Stammzellenspenderregister aufnehmen lassen. Weitere Infos zur Aktion bei uns auf bayernwelle.de. Die sommerlichen Temperaturen locken wieder viele Badegäste an den Chiemsee, den Waginger und die anderen Seen in der Region. Die Deutsche Lebensrettungsgesellschaft DLRG gibt aber zu bedenken, die Zahl der Badetoten ist vergangenes Jahr bayernweit auf mehr als 70 stark gestiegen. Frank Zantes von der DLRG rät deswegen:
18: Wenn man merkt, dass man nicht mehr ans Ufer zurückkommt, wenn man schwimmen gegangen ist, sollte man versuchen, auf sich aufmerksam zu machen, dass man in Gefahr ist. Man sollte versuchen, sich in Rückenlage zu bringen, sodass man an der Wasseroberfläche treiben kann und dann auf Hilfe warten.
17: Außerdem gilt vor dem Baden langsam ins Wasser steigen. Der große Temperaturunterschied zwischen dem oft noch kalten Wasser und der warmen Luft kann sonst Kreislaufprobleme mit sich bringen. Und das Salzburger Messezentrum hat im vergangenen Jahr zum ersten Mal seit 20 Jahren wieder ein positives Betriebsergebnis erzielt. Das teilt das Land Salzburg mit. Demnach gab es im vergangenen Jahr einen Jahresgewinn von 1,4 Millionen Euro nach zuvor jahrelang roten Zahlen. Laut ORF liegt das vor allem an einem neuen Veranstaltungskonzept. Weniger klassische Messen, dafür mehr Kongresse, Events oder auch Konzerte in der Salzburg Arena. Mit diesem Konzept will das Salzburger Messezentrum jetzt daran gehen, langsam seine Schulden abzubauen. Und auch weitere Nachrichten aus der Region könnt ihr nachlesen bei uns auf bayernwelle.de.
0: Jetzt noch ein Blick aufs Bayernwelle-Wetter. Heute scheint überwiegend die Sonne, ein paar wenige Wolken hängen am Himmel. Höchstwert 25 bis 27 Grad. Schauen wir noch kurz auf morgen, da scheint die Sonne dann ungestört von Wolken und das Ganze von morgen bis Abend.
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0: Der Bayernwelle Verkehrsservice, damit ihr sicher ankommt. Wir haben eine Störung in Surheim. Dort besteht Gefahr durch Personen auf der Fahrbahn, nachdem dort ein Unfall geschehen ist. Und zwar alles auf der Höhe vom Baumarkt. Also hier bitte besonders vorsichtig sein. Sonst haben wir noch eine Störung bei Pieding auf der B20. Und zwar bei der Autobahnauffahrt. Hier staut sich's. Ihr braucht etwa 7 Minuten länger. Dann schauen wir noch auf die Blitzer. Wir haben ganz frisch den in Perrach bestätigt bekommen, und zwar bei der Ortsdurchfahrt. Dann haben wir noch einen in Chieming bei der Kirche stehen, das ist eine 30er-Zone. In Marquardtstein am Ortseingang, in Erlstedt Richtung Grabenstedt, und zwar im Waldstück direkt vor der Ortschaft. Und dann noch einer in Bayerisch Gmein, und zwar auf Höhe vom Gasthaus Dreisessel. Falls ihr noch irgendeinen Blitzer oder andere Meldungen für uns habt, dann könnt ihr uns sehr gerne anrufen unter der 0800 3x7 3x3 und die 2. Oder ihr schreibt uns eine WhatsApp. Die Nummer dafür gibt es zum Einspeichern auf bayernwelle.de. Am besten aber ihr fahrt einfach gar nicht erst schneller als erlaubt.
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15: Ich bin Oliver Urbanke. Es ist die erste internationale Außenstelle überhaupt und dann ausgerechnet in Deutschland. Rund 80 Jahre nach dem Ende des Zweiten Weltkriegs bekommt die israelische Holocaust-Gedenkstätte Yad Vashem ein Bildungszentrum in München. Ministerpräsident Söder spricht von einer großen Ehre für Bayern. Die Zahl der Hautkrebspatienten in deutschen Krankenhäusern hat sich in den vergangenen 20 Jahren fast verdoppelt. Das belegen Zahlen des Statistischen Bundesamts. 2024 waren es 120.000 stationär behandelte Patienten und damit 95% mehr als noch 2004. Ein Grund ist die alternde Bevölkerung. Außerdem werden heutzutage wohl auch mehr Fälle als Hautkrebs erkannt. Leckeier, Lackaffe, Pinocchio. Was ist erlaubte Kritik und was eine Beleidigung von Bundeskanzler Merz? Das Amtsgericht Heilbronn hat jetzt einen Strafbefehl wegen eines Facebook-Posts erlassen. Thomas Thonfeld berichtet.
16: Es bestehe kein sachlicher Zusammenhang zur politischen Arbeit, sondern die Ehrverletzung stehe im Vordergrund. So begründet die Behörde den Strafbefehl und verhängte 30 Tagessätze. Der Begriff Lackaffe stand in einem von fast 400 Facebook-Posts zu einem Besuch des Kanzlers in Heilbronn vergangenes Jahr. Übrigens, wenn Merz Pinocchio genannt werde, sei das laut Staatsanwaltschaft zulässige Machtkritik, keine Beleidigung.
15: In Österreich hat der voraussichtlich letzte Tag im Prozess um mutmaßliche Anschlagspläne auf ein Konzert von US-Star Taylor Swift begonnen. Vor dem Landgericht Wiener Neustadt werden am Vormittag die Plädoyers gehalten. Ein Urteil könnte bis zum Abend fallen. Der angeklagte 21-jährige Österreicher hat gestanden, im August 2024 ein Attentat vor dem Ernst-Happel-Stadion in Wien geplant zu haben. Kurz vor dem Konzert wurde er festgenommen. Um an neues Geld für seine Rechenzentren zu kommen, will der US-Konzern Meta neue Abo-Modelle für WhatsApp und Instagram einführen. Die Abos sollen rund 2 bis 3 Euro pro Monat kosten, teilt das Unternehmen mit. Bei WhatsApp gibt's im Abo unter anderem neue Sticker und Klingeltöne. Auf Instagram sollen Stories beispielsweise länger sichtbar sein. Es ist jetzt kurz nach 11.
17: Vielen Dank, hier ist das Bayernwelle Wetter. Heute haben wir mehr Sonne als Wolken und es reicht Temperaturen von 25 bis 27 Grad. Morgen haben wir noch weniger Wolken, die Sonne bleibt dafür aber den ganzen Tag. Der Bayernwelle Verkehrsservice, damit ihr sicher ankommt. Wir haben 2 Störungen und beide auf der B20. Einmal, wenn ihr von Bayerisch Gmain in Bad Reichenhall reinfahren wollt, dann müsst ihr wegen einem Stau mit 10 Minuten mehr rechnen. Und dann später noch auf der B20 bei Pieding auf der Autobahnauffahrt ist ebenfalls ein kleiner Stau. Ihr müsst 5 Minuten mehr einberechnen. Dann werfen wir noch einen Blick auf die aktuellsten Blitzer. 4 Stück sind es an der Zahl. Einmal in Marquardtstein am Ortseingang, dann in Erlstedt Richtung Grabenstedt und zwar im Waldstück direkt vor der Ortschaft. Dann noch in Bayerisch Gmain auf Höhe vom Gasthaus Dreisessel und in Chieming bei der Kirche. Das ist eine 30er-Zone. So, und falls ihr jetzt gerade an einem Blitzer vorbeigefahren seid, den wir hier nicht gemeldet haben, dann einfach anrufen und uns melden. 0800 3x die 7, 3x die 3 und die 2. Alternativ könnt ihr uns natürlich auch eine WhatsApp schreiben. Die Nummer dafür steht zum Einspeichern auf bayernwelle.de.
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1: Mit Angelina Quocciala, servus. Packt die Familie ein und taucht ab in eine zauberhafte Märchenwelt. Mit einem Besuch im Märchenerlebnispark in Marquardstein trefft ihr in den Pfingstferien mit Sicherheit ins Schwarze. Egal ob Gaudi-Gondel, Streichelzoo oder Sommerrodelbahn, hier ist für jeden was dabei. Geöffnet hat der Märchenerlebnispark Marquardstein täglich immer von 9.30 Uhr bis 18 Uhr. Genauso viel Action gibt's für euch im Soccerpark Inzell. Hier muss das Runde nicht ins Eckige, sondern auch ins Runde, denn im Soccerpark spielt der Fußballgolf. Klingt nicht nur nach einer riesen Gaudi, sondern ist auch eine. Eure Startzeit reserviert ihr euch unter soccerpark-inzell.de. Und Leobendorf ist im Ausnahmezustand. Die Freiwillige Feuerwehr und der Burschen- und Arbeiterverein Laufen feiern ab Freitag ihre Jubiläen mit einer großen Festwoche. Die Party steigt auf der Festwiese neben dem neuen Feuerwehrhaus in Leobendorf und Freitag geht's los mit der Generation X Party. Mehrere DJs warten da auf euch. Los geht's um 19 Uhr und der Eintritt kostet 15 Euro. Und noch ein Tipp, das Tegernseer Volkstheater tritt kommenden Dienstag im Rahmen der Leobendorfer Festwoche auf. Karten holt ihr euch im Vorverkauf für 15 Euro, zum Beispiel bei Marx Reisen oder der Brauerei Schönram. Kinder bis 12 Jahre sind dagegen frei.
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22: Mit Markus Gollinger. Mit einer großen Info- und Registrierungsaktion setzt das Klinikum Traunstein heute ein Zeichen im Kampf gegen Leukämie. Denn heute ist offiziell der Weltblutkrebstag. Einzelheiten von Angelina Kutschaller.
23: Zwischen 11 und 15 Uhr stehen Experten des Zentrums für hämatologische Neoplasien für Fragen bereit. Gleichzeitig können sich Interessierte unkompliziert per Wangenabstrich als potenzieller Stammzellenspender bei der DKMS registrieren lassen. Da die genetischen Gewebemerkmale extrem individuell sind, ist ein passender Spender außerhalb der Familie schwer zu finden. Für viele der jährlich rund 14.000 Neuerkrankten in Deutschland ist eine solche Spende jedoch die einzige Chance auf Heilung. Das Traunsteiner Expertenteam betont daher, dass jeder neue Registrierte zum potenziellen Lebensretter werden kann.
22: Vielen Dank. Nach der Wahl eines AfD-Stadtrates zum neuen Kulturreferenten in Tittmoning regt sich jetzt Widerstand. Rund 60 Kulturschaffende, darunter der Kabarettist Hans Well, äußern laut deutscher Presseagentur in einem Brief an die Stadträte schwere Bedenken. Ein Vertreter einer Partei, die durch Ausgrenzung auffalle, könne nicht glaubwürdig für Werte wie Offenheit, Vielfalt und Demokratie stehen. Der AfD-Politiker Sebastian Grutthauer ist der wohl erste kommunale Kulturreferent seiner Partei in ganz Bayern. In der Vergangenheit ist er unter anderem mit Forderungen nach Remigration aufgefallen. Die AfD in Tittmoning verteidigt die Wahl Grutthauers. Eine, Zitat, laute Minderheit versuche jetzt eine demokratische Entscheidung rückgängig zu machen, schreibt die AfD auf Social Media. Und die Gemeinde Friedolfing hat ihren langjährigen Bürgermeister Hans Schild verabschiedet. Gleichzeitig darf sich Schild ab sofort Altbürgermeister nennen. Laut Passauer Neuer Presse waren rund 400 Menschen bei einer großen Abschiedsfeier für Schild in der Friedolfinger Ruperti-Halle dabei. Hans Schild war 24 Jahre lang Bürgermeister in Friedolfing. Dafür bekam er jetzt den Ehrentitel Altbürgermeister von der Gemeinde verliehen. Seit Mai ist mit Werner Schulzke sein Nachfolger im Amt. Diese und auch weitere Nachrichten aus der Region könnt ihr auch nachlesen bei uns auf bayernwelle.de.
1: Jetzt noch ein Blick aufs Bayernwelle-Wetter. Heute scheint überwiegend die Sonne, ein paar wenige Wolken hängen am Himmel. Höchstwert 25 bis 27 Grad. Schauen wir noch kurz auf morgen, da scheint die Sonne dann ungestört von Wolken und das Ganze von morgen bis Abend.
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1: Der Bayernwelle Verkehrsservice, damit ihr sicher ankommt. Wir haben im Studio gerade keine Meldungen über längere Staus oder längere Störungen. Blitze habe ich aber noch zwei Stück für euch, und zwar einmal in Chieming bei der Kirche, das ist eine 30er-Zone, und einmal in Bayerisch Gmain, und zwar auf Höhe vom Gasthaus Drei Sessel. Falls ihr diese Liste ergänzen wollen würdet, dann ruft uns einfach an unter der 0800 3x der 7, 3x die 3 und die 2, oder ihr könnt uns auch per WhatsApp schreiben, die Nummer dafür gibt es zum Einspeichern auf bayernwelle.de. Am besten aber, ihr fahrt einfach gar nicht erst schneller als erlaubt, das ist uns am liebsten.
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15: Ich bin Oliver Urbanke. Endometriose, Wechseljahre, falsche Medikamentendosis. Heute ist Internationaler Tag der Frauengesundheit. Er soll Aufmerksamkeit schaffen, die auch laut einer neuen Forsa-Umfrage dringend nötig ist. Demnach hat gut ein Drittel der befragten Ärztinnen und Ärzte angegeben, dass sie während des Medizinstudiums nicht gelernt haben, dass sich Erkrankungen bei Frauen und Männern unterschiedlich äußern können. In der Folge werden Symptome bei Frauen falsch gedeutet und beispielsweise Herzinfarkte nicht als solche erkannt. Ein nötiges Gegengewicht zu politischem Extremismus. So sieht die Vorsitzende der israelitischen Kultusgemeinde für München und Oberbayern Knobloch das neue Yad Vashem Holocaust-Bildungszentrum in München. Florian Klaus berichtet.
16: Es ist der Gedenkstätte zufolge ihr erstes Bildungszentrum außerhalb Israels. München wurde laut Yad Vashem auch wegen seiner strategisch günstigen Lage ausgewählt. Eine Außenstelle soll außerdem in Leipzig entstehen. Ziel der Einrichtung ist es laut Bundesbildungsministerin Prien auch, den Kampf gegen Antisemitismus in Deutschland und Europa weiter zu stärken.
15: Arbeitnehmerinnen und Arbeitnehmer haben seit Jahresbeginn im Schnitt mehr von ihrem Lohn. Die Löhne sind erneut schneller gestiegen als die Verbraucherpreise. Das Statistische Bundesamt meldet einen Reallohnanstieg um 1,8% im Vergleich zum Vorjahreszeitraum. Dadurch steigt gleichzeitig auch die Kaufkraft der Menschen. In der Oberpfalz haben zwei Wälder gebrannt. Auf einer Fläche von etwa 12.000 Quadratmetern brannte es in Roding im Landkreis Cham und auf etwa 6.000 Quadratmetern im Landkreis Schwandorf, heißt es vom Polizeipräsidium Oberpfalz. Beide Waldbrände seien mittlerweile unter Kontrolle und es gebe keine Verletzten. Die Brandursache sei derzeit unklar, es gebe jedoch keine Hinweise auf Brandstiftung. Fußballprofi Nick Woltemar, der hat es nicht nur in den WM-Kader von Trainer Julian Nagelsmann geschafft, sondern auch ins Mickey-Maus-Magazin. In der neuen Ausgabe findet sich der deutsche Nationalspieler als Nick Woltemessi wieder. Gemeinsam mit Tick, Trick und Track sucht er einen verlorenen Glücksbringer seines Mannschaftskollegen. Es ist jetzt kurz nach 12.
13: Vielen Dank, hier ist das Bayernwelle-Wetter. Heute Nachmittag bleibt der Himmel auch größtenteils klar. Bis auf ein paar wenige Wolken scheint die Sonne heute durch. Höchstwert ist bei 25 bis 27 Grad. In Traunstein beim Kaufland messen wir im Moment 21 Grad, genauso wie in Schönau am Königssee und in Tengling. Kurzer Ausblick auf morgen, da haben sich dann wirklich die letzten Wolken verzogen und die Sonne heizt uns wieder auf bis zu 26 bis 28 Grad. Der Bayernwelle Verkehrsservice, damit ihr sicher ankommt. Wir haben nur eine kleine Störung und zwar auf der B20. Wenn ihr in Pieding seid und Richtung Bad Reichenhall fährt, dann müsst ihr bei dem Kreisverkehr 5 Minuten mehr einplanen. Sonst haben wir aber keine längeren Staus oder Störungen gemeldet. Ihr solltet freie Fahrt haben. Geblitzt wird aktuell zwischen Grabenstedt und Erlstedt, in Bayerisch Gmain auf Höhe vom Gasthaus Dreisessel, in Chieming bei der Kirche, und zwar in der 30er-Zone. Und in Marquardtstein haben wir einen ganz frischen reinbekommen, da steht ein Blitzeranhänger, wenn ihr von Krassau kommt. Falls ihr noch irgendeinen anderen Blitzer oder andere Meldungen für uns habt, dann könnt ihr uns sehr gerne anrufen unter der 0800 3x7, 3x3 und die 2. Oder ihr schreibt uns eine WhatsApp, die Nummer dafür gibt es zum Einspeichern auf bayernwelle.de.

Jawohl, schönen Mittag, Servus auf der Bayernwelle, ich bin Markus Gollinger, einen schönen sonnigen Donnerstag und ja, wir blicken gleich mal voraus aufs kommende Wochenende. Am Samstag wird die Brenner-Autobahn in Österreich gesperrt sein, das hören wir ja schon seit Tagen. Lange Staus werden auch bei uns in der Region erwartet, Ausweichverkehr, Rückstaus und so weiter und so fort, das alles hören wir seit Tagen. Aber warum gibt's diese Sperre und diese ganzen Probleme eigentlich? Was ist da der Grund? Darüber reden wir gleich in gut 10 Minuten hier auf der Bayernwelle. Jetzt rocken wir erstmal mit den Kaiser Chiefs und Ruby.

0: Michael Schulte und 5 a.m. Damit ist es Donnerstagmittag. Servus, ihr hört's, die Bayernwelle. Ich bin Markus Gollinger und ich bin mir nicht so ganz sicher, ob ich mich auf den kommenden Samstag freuen soll, weil keiner weiß so richtig, wie viel Verkehr werden wir wirklich kriegen bei uns in der Gegend. Am Samstag wird die Brenner-Autobahn in Österreich für 8 Stunden wegen einer Demo komplett gesperrt. Die Behörden fürchten mitten in den Pfingstferien ein Verkehrschaos, auch auf Ausweichstrecken wie der A8 und der Tauernautobahn bei uns in der Region. ADAC und Polizei raten dringend von Reisen Richtung Süden ausgerechnet am Samstag ab. Aber um was geht's eigentlich bei dieser Demonstration auf der Brenner Autobahn? Karl Mühlsteiger hat die Demo angemeldet, der Bürgermeister von Gries am Brenner in Tirol.
1: Wir wollen mit unserer Kundgebung ein Zeichen setzen gegenüber der hohen Bundespolitik und vor allem der hohen Politik in Brüssel, dass es so mit dem stetig steigenden Verkehr im Wipptal nicht mehr weitergehen kann und nicht mehr weitergehen darf.
0: Mühlsteiger und seiner Gemeinde stinkt's gewaltig. Autodreck und Baustellenlärm, das alles wäre am Belastungslimit, sagt er. Seine Lösungsvorschläge für Österreich?
1: Die Mauttarife in Schönberg anpassen an das Mauttarif der Schweiz. Somit würden wir den Schwerverkehr massiv reduzieren und vor allem das Dieselprivileg in Tirol und Österreich abschaffen, denn somit hätte man auch keinen Tanktourismus mehr. Und somit würden allein durch diese zwei Maßnahmen der Verkehr massiv entschärft werden.
0: Ja, harsche Kritik an der Aktion kommt zum Beispiel von Bayerns Verkehrsminister Christian Bernreiter. Der befürchtet gefährliche Stausituationen und sagt, so geht man nicht mit Nachbarn um. Aber Karl Mühlsteiger aus österreichischer Sicht kontert.
1: Österreich und Italien baut mittlerweile seit 15 Jahren am Brenner Basistunnel und leider hat es Bayern immer noch nicht geschafft, den Notzulauf zu bauen. Bitte gehen Sie so schnell wie möglich in die Umsetzungsphase.
0: Und Karl Mühlsteiger sagt, wenn die deutsche Seite nicht weiterkommt, dann könnte es solche Aktionen künftig öfter geben. Deswegen jetzt schon mal der Hinweis für den kommenden Samstag. Auch auf der A8 zwischen Rosenheim und Salzburg kann es extrem voll werden am Samstag, möglicherweise auch drüber hinaus. Deswegen bitten die Behörden am Samstag, wenn möglich, nicht auf die Autobahn fahren. Das sind schon genug andere. Servus, schönen Donnerstag, ihr hört die Bayernwelle.

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20: Mit Markus Gollinger. Heute ist Weltblutkrebstag und da erinnern die Kliniken Südostbayern bei uns in der Region daran, dass weltweit Millionen Menschen an Leukämie und ähnlichen Erkrankungen leiden. Für viele Betroffene ist eine Stammzellenspende die einzige Chance auf Heilung. Die Erkrankung kann dabei jeden treffen, vom Kleinkind bis ins hohe Alter. Deswegen macht das Klinikum Traunstein heute gemeinsam mit der deutschen Knochenmarkspenderdatei DKMS eine Info- und Registrierungsaktion. Von 11 bis 15 Uhr stehen Experten im Eingangsbereich der Klinik für Fragen bereit. Gleichzeitig könnt ihr euch vor Ort unkompliziert per Wangenabstrich als potenzielle Lebensretter in das Stammzellenspenderregister aufnehmen lassen. Weitere Infos zur Aktion bei uns auf bayernwelle.de. Die sommerlichen Temperaturen locken wieder viele Badegäste an den Chiemsee, den Waginger und die anderen Seen in der Region. Die Deutsche Lebensrettungsgesellschaft DLRG gibt aber zu bedenken, die Zahl der Badetoten ist vergangenes Jahr bayernweit auf mehr als 70 stark gestiegen. Frank Zantes von der DLRG rät deswegen:
6: Wenn man merkt, dass man nicht mehr ans Ufer zurückkommt, wenn man schwimmen gegangen ist, sollte man versuchen, auf sich aufmerksam zu machen, dass man in Gefahr ist. Man sollte versuchen, sich in Rückenlage zu bringen, sodass man an der Wasseroberfläche treiben kann. Und dann auf Hilfe warten.
20: Außerdem gilt vor dem Baden langsam ins Wasser steigen. Der große Temperaturunterschied zwischen dem oft noch kalten Wasser und der warmen Luft kann sonst Kreislaufprobleme mit sich bringen. Und das Salzburger Messezentrum hat im vergangenen Jahr zum ersten Mal seit 20 Jahren wieder ein positives Betriebsergebnis erzielt. Das teilt das Land Salzburg mit. Demnach gab es im vergangenen Jahr einen Jahresgewinn von 1,4 Millionen Euro nach zuvor jahrelang roten Zahlen. Laut ORF liegt das vor allem an einem neuen Veranstaltungskonzept. Weniger klassische Messen, dafür mehr Kongresse, Events oder auch Konzerte in der Salzburg Arena. Mit diesem Konzept will das Salzburger Messezentrum jetzt daran gehen, langsam seine Schulden abzubauen. Und auch weitere Nachrichten aus der Region könnt ihr nachlesen bei uns auf bayernwelle.de.
13: Danke dir, Markus Gollinger. Jetzt schauen wir noch aufs Bayernwelle Wetter. Die Sonne scheint heute relativ ungestört. Teilweise schiebt sich noch die ein oder andere Wolke davor. Größtenteils bleibt es aber sonnig mit bis zu 25 bis 27 Grad. In Petting messen wir im Moment 23 Grad, in Seebruck 22 Grad und in Bad Reichenhall beim Drechsler sind es 21 Grad. Schauen wir noch kurz auf morgen. Da gibt es dann auch wieder mehr Sonne und es wird auch ein Ticken wärmer.
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13: Der Bayernwelle Verkehrsservice, damit ihr sicher ankommt. Keine Störungen auf den Straßen. Ihr habt freie Fahrt. So, Blitzer haben wir einen ganz frischen reinbekommen und zwar von Martin. Der steht in Brien in der Harrasstraße im Gebüsch. Dann haben wir noch einen zwischen Grabenstedt und Erlstedt. In Chieming bei der Kirche, das ist eine 30er-Zone. In Bayerisch Gmain auf Höhe vom Gasthaus Dreisessel. Und in Marquardtstein steht ein Blitzeranhänger, wenn ihr von Grassau kommt. Falls ihr noch irgendwelche Blitzer oder andere Meldungen für uns habt, dann könnt ihr uns sehr gerne anrufen unter der 0800 3x7, 3x3 und die 2. Oder ihr könnt uns auch gerne eine WhatsApp schreiben. Die Nummer dafür steht zum Einspeichern auf bayernwelle.de.
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1: Bestimmte Gerichte schmecken von Mama oder der Oma einfach besser, obwohl ich es genauso mache wie sie. Allein der aufgeschnittene Apfel ist ja von der Mama besser. Und dafür gibt's auch eine Erklärung. Es sind nämlich doch ein paar Zutaten anders, nämlich der soziale Aspekt, die Vorfreude und die Nostalgie. Ich beschreibe die Zutaten aber natürlich noch genauer. Zum Beispiel den sozialen Punkt. Essen schmeckt besser, wenn wir es nicht alleine essen, sondern in Gesellschaft. Mama oder Oma sind ja dann auch Menschen, die wir gern haben, und das kann den Geschmack verstärken. Dann die Vorfreude. Wir freuen uns drauf, dass die Oma ihren Apfelstrudel für uns macht, und das hat auch einen positiven Effekt auf den Geschmack. Und obendrauf kommt die Nostalgie. Ja, wir verbinden dann mit einem bestimmten Gericht eine ganz bestimmte Kindheitserinnerung, und diese emotionale Assoziation sorgt dafür, dass die stinknormalen Nudeln mit Tomatensoße bei der Mama einfach viel besser schmecken.
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14: Ich bin Oliver Urbanke. Die EU-Kommission hat wegen illegaler Produkte eine Strafe in Höhe von 200 Millionen Euro gegen den chinesischen Online-Marktplatz Temu verhängt. Das Unternehmen habe Risiken und Schäden für Verbraucherinnen und Verbraucher nicht ordnungsgemäß bewertet und verstoße damit gegen EU-Recht, teilt die Brüsseler Behörde mit. Der aktuelle Tankrabatt der Bundesregierung wird wohl nicht verlängert. Das hat Bundesverkehrsminister Schnieder im Handelsblatt angedeutet und auf die hohen Kosten verwiesen. Stattdessen halte er es für sinnvoll, den Güterverkehr stärker zu entlasten, der von den hohen Spritpreisen ebenfalls betroffen ist und die Kosten in der Folge an Verbraucherinnen und Verbraucher weitergibt. Die Außenministerin und Minister der EU-Staaten wollen heute in Zypern unter anderem über die Lage in der Ukraine beraten. Im Mittelpunkt steht unter anderem die Frage, ob und wie sich die EU stärker in Friedensverhandlungen einbringen kann. Takis Zafos berichtet.
15: Das wird keine einfache Runde. Bei den Gesprächen über die Ukraine ist eine schnelle Lösung nicht in Sicht. Gerade die Frage, wie sich die EU stärker in diplomatische Bemühungen einbringen kann, ist eher eine echte Sisyphus-Arbeit. Denn solange jeden Tag neue Spannungen entstehen, kann Diplomatie nur begrenzt wirken.
14: mehr Geld im Freiwilligendienst verdienen. Das fordert der Präsident des Deutschen Roten Kreuzes, Gröhe. Dem Redaktionsnetzwerk Deutschland sagte er, wer ein freiwilliges soziales Jahr leiste, sollte mindestens den BAföG-Höchstsatz von rund 990 Euro bekommen. Derzeit gibt's zwischen 350 und etwa 650 Euro. Bei so einem geringen Taschengeld können sich laut Gröhe nicht alle jungen Menschen leisten, einen Freiwilligendienst anzutreten. In Bayern fehlen Lebensmittelkontrolleure. Viele Stellen sind unbesetzt, besonders in einigen Landkreisen in Schwaben. Das teilt das Innenministerium auf Anfrage der SPD-Landtagsfraktion mit. Als Gründe für die offenen Stellen nennt das Ministerium unter anderem Teilzeit, Elternzeit, Beurlaubung, Altersteilzeit und Ruhestand. Außerdem könnten Stellen teils wegen fehlender Bewerberinnen und Bewerber nicht besetzt werden. Es ist jetzt kurz nach 1.
16: So, dann werfen wir noch einen Blick aufs Bayernwelle-Wetter. Der Nachmittag bietet uns jede Menge Sonne, ein paar Wolken schieben sich auch noch dazu. Und warm wird's heute bis zu 27 Grad. In Grassau messen wir im Moment 22 Grad, in Teisendorf ebenfalls 22 Grad und in Waging beim Getwas sind es 23 Grad. Morgen sind die Wolken fast komplett weg und wir kriegen wieder richtig Sonne mit bis zu 28 Grad. Der Bayernwelle Verkehrsservice, damit ihr sicher ankommt. Im Moment sind uns keine längeren Staus oder Störungen bekannt. Bitte fahrt vorsichtig, damit das auch so bleibt. So, Blitzer haben wir aktuell einen in Bayerisch-Gmain auf Höhe vom Gasthaus Dreisessel. In Chieming bei der Kirche, das ist eine 30er-Zone. In Brien in der Harrerstraße, da versteckt sich der Blitzer im Gebüsch. Und dann hat uns die Hermine noch den in Marwang, und zwar beim Ortsende beim Wald Richtung Erlstedt, bestätigt und uns noch die Info gegeben, dass er in beide Richtungen blitzt. Falls ihr noch irgendeinen Blitzer oder andere Meldungen für uns habt, dann könnt ihr uns sehr gerne einfach anrufen unter der 0800 3x die 7, 3x die 3 und die 2. Oder ihr schreibt uns alternativ eine WhatsApp. Die Nummer dafür gibt es zum Einspeichern auf bayernwelle.de. Am besten aber, ihr fahrt einfach gar nicht erst schneller als erlaubt. Das wäre uns am liebsten.
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19: Mit Markus Zartner. Hitze, Ferien und Badespaß. Aktuell treibt es viele Menschen an die Seen der Region, vom Chiemsee über den Waginger See bis zum Thumsee. Doch gerade jetzt zu Beginn der Badesaison ist Vorsicht geboten. Die Luft ist bereits sommerlich warm, die Gewässer sind es jedoch vielfach noch nicht. Daher warnt die Deutsche Lebensrettungsgesellschaft DLRG davor, aufgeheizt direkt ins kalte Wasser zu springen. Das könne zu plötzlichen Kreislaufproblemen oder gar einem Herz-Kreislauf-Versagen führen. Deshalb gilt, langsam ins Wasser steigen und sich an die Temperatur gewöhnen. Beim Schwimmen solltet ihr euch nie überschätzen und im Zweifel in Ufernähe bleiben. Außerdem rät die DLRG, weite Strecken nur in Begleitung zu schwimmen. Vergangenes Jahr gab es bayernweit mehr als 70 Badetote, die meisten davon in Flüssen und Seen. Auch in den Landkreisen Traunstein und Berchtesgadener Land ertranken mehrere Menschen. Mit den heißen Tagen steigt auch die Gewittergefahr und das bedeutet für die Hagelflieger mit Sitz in Rosenheim besondere Aufmerksamkeit walten lassen. Sie überwachen den Himmel über Rosenheim und dem Chiemgau auf mögliche Hagelschauer, wie Hagelflieger Georg Vogel erklärt.
12: Mit Wetterradartechnik kann man auch Hagel messen, in Gewitterwolken Hagel erkennen. Und wenn man diese Entwicklung dann weiterrechnet, dann kann man dadurch Vorhersagen machen, wo wird denn voraussichtlich die Gewitterbildung sein, wie wird das Gewitter ablaufen, wie wird es ziehen.
19: Droht Hagel, bringen die Piloten in den Wolken Silberjodid aus. Das soll viele kleine Körner erzeugen, die beim Herabfallen zu Regen schmelzen. Die Effizienz dieser Methode ist jedoch umstritten, da kontrollierte Experimente unmöglich sind. Ob die Flieger dieses Jahr häufiger abheben müssen, bleibt dabei abzuwarten. Das Vorjahr war mit nur 4 Einsatztagen außergewöhnlich ruhig. Und aus Unmut über drohende Budgetkürzungen rufen die Salzburger Universitäten für den heutigen Nachmittag zu einer Protestkundgebung auf. Im Kern geht es um die geplanten Kürzungen bei den österreichischen Hochschulen um insgesamt 1 Milliarde Euro. Die Universität Salzburg, das Mozarteum und die Hochschülerschaften halten das für nicht hinnehmbar und mobilisieren daher die Studierenden zu einer Demonstration. Der Protestzug startet um 14 Uhr am Kapitelplatz und zieht anschließend durch die Salzburger Innenstadt. Im Anschluss daran ist vor dem Mozarteum am Mirabellplatz ab ca. 16 Uhr eine Abschlusskundgebung geplant. 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
20: Dankeschön, jetzt das Bayernwelle Wetter. Das ist heute für viele die ideale Temperatur. Du schwitzt nicht wie verrückt und trotzdem ist es so, dass du leichte Kleidung anziehen kannst. In Trostberg aktuell 23 Grad, in Leobendorf 24 und in der Ramsau haben wir 20 Grad bei St. Sebastian. Morgen und übermorgen 2 weitere sommerliche Tage mit bis zu 28 Grad. Aber am Sonntag wird das Wetter kippen. Der Sonntag hat einiges an Regenschauern, zum Teil auch kräftigen Gewittern dabei. Und das sorgt dann für die nächste Woche für Abkühlung. Insgesamt wird's nächste Woche kühler.
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20: Der Bayernwelle Verkehrsservice, damit ihr sicher ankommt. Es gibt Stau auf der A8 München Richtung Salzburg. Der Stau liegt daran, dass es zwischen Fraßdorf und Bernau eine Wanderbaustelle gibt. Mittlerweile staut es sich zurück bis Aachenmühle und ihr habt einen Zeitverlust von 20 bis 25 Minuten. Diese Wanderbaustelle ist aber nur noch bis 15 Uhr aktiv. Spätestens ab dann wieder freie Fahrt. Jetzt zu den Blitzern. Die stehen in Marwang, und zwar am Ortsende beim Wald, wo es Richtung Erlstedt rausgeht. Der blitzt aber beidseitig. Und in Prien am Chiemsee wird in der Harrasstraße geblitzt, der ist im Gebüsch versteckt. Ruft uns weiter an bei Blitzern, die ihr seht. Kostenlos 0800 3x die 7, 3x die 3 und die 2.
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22: Ich bin Stefan Schütz. Kanzler Merz als Lackaffen zu bezeichnen, geht aus Sicht der Staatsanwaltschaft Heilbronn zu weit. Das Amtsgericht stimmte der Einschätzung zu und hat einen Strafbefehl wegen Beleidigung gegen Personen des politischen Lebens erlassen. Zur Begründung hieß es bestehe kein sachlicher Zusammenhang zur politischen Arbeit des Bundeskanzlers. Der Begriff Lackaffe stand in einem von fast 400 Facebook-Posts zu einem Besuch des Kanzlers in Heilbronn im vergangenen Jahr. Im Skandal um die Misshandlung von Häftlingen in der JVA Gablingen offenbaren ARD-Recherchen eine neue Dimension. Demnach deuten Chatnachrichten von Gefängnismitarbeitenden auf eine Lust am Quälen hin. Nach mutmaßlichen Misshandlungen sei die Rede von Spaß und einem geilen Tag gewesen. Gegen 13 Bedienstete der Gablinger JVA wurde Anklage erhoben. Es ist eine besondere Entscheidung, rund 80 Jahre nach dem Ende des Zweiten Weltkriegs und der Ermordung von 6 Millionen Jüdinnen und Juden kommt die israelische Holocaust-Gedenkstätte Yad Vashem nach Deutschland, und zwar mit 2 Standorten. In München soll ein Bildungszentrum der Gedenkstätte entstehen und in Leipzig eine Außenstelle, heißt es aus Jerusalem. Die EU-Kommission hat wegen illegaler Produkte eine Strafe in Höhe von 200 Millionen Euro gegen die chinesische Online-Plattform Temu verhängt. Das Unternehmen habe die Risiken und Schäden für Verbraucher nicht ordnungsgemäß bewertet, heißt es aus Brüssel. Mehr dazu von Dieter Ebeling.
23: Von einem besonders schwerwiegenden Verstoß gegen EU-Regeln sprach die Kommission. 130 Millionen EU-Bürger seien bei Temu Kunden und das Risiko für sie sei zu groß. So sei ein hoher Prozentsatz von Ladegeräten mangelhaft gewesen. Zu viele Babyspielzeuge hätten zu viele Chemikalien enthalten und bei anderen habe Erstickungsgefahr bestanden.
22: Im Prozess um Anschlagspläne auf ein Konzert von US-Star Taylor Swift vor 2 Jahren in Wien sind am Vormittag die Plädoyers vorgetragen worden. Die Staatsanwaltschaft hält den 21-jährigen Hauptangeklagten für schuldig, den Anschlag geplant und eine Terrorzelle gebildet zu haben. Die Pläne hatte der Angeklagte gestanden. Beweise für eine Terrorzelle sieht die Verteidigung nicht. Ein Urteil soll bis zum Abend fallen. Es ist jetzt 2:15.
0: Vielen Dank, damit zum Bayernwelle-Wetter. Es ist weitgehend sonnig und die paar Wolken, die noch da sind, werden immer weniger im Laufe des Nachmittags. Und dazu haben wir folgende Temperaturen: in Siegsdorf 23 Grad, Petting 24, in Bayerisch Gmain 21 Grad. Es bleibt heute so schön, wie es gerade ist und in den nächsten beiden Tagen auch. Und es wird noch ein bisschen wärmer. Morgen und übermorgen sommerliche 28 Grad in der Spitze. Erst am Sonntag kippt das Wetter, am Sonntag ziehen Gewitter durch, teilweise kräftige Gewitter. Und insgesamt wird es nächste Woche kühler. Der Bayernwelle Verkehrsservice jetzt, damit ihr sicher ankommt. A8 München Richtung Salzburg. Keine Probleme mehr habt ihr durch die Wanderbaustelle zwischen Fraßdorf und Bernau am Chiemsee. Hier kommt ihr gut durch. Aber nach Bernau, also im Grunde den ganzen Chiemsee entlang bis Übersee, habt ihr baustellenbedingt noch stockenden Verkehr. Das bedeutet einen Zeitverlust von 5 bis 6 Minuten. Nur geblitzt wird noch, und zwar im Chiemgau, in Marwang nämlich. Der Blitzer steht am Ortsende beim Wald, wo es Richtung Erlstedt weggeht, blitzt aber beidseitig, also aus Marwang raus und rein genauso. Und in Prien am Chiemsee wird im Gebüsch in der Harrasstraße geblitzt. Ruft uns weiter an, sobald ihr einen seht. 0800 3x7, 3x3 und die 2. Vielen Dank.

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0: Karten holt ihr euch im Vorverkauf für 15 Euro, zum Beispiel bei Marx Reisen oder der Brauerei Schönram. Kinder bis 12 Jahre sind dagegen frei. 10 Jahre Goberg in Anger, das wird dieses Wochenende gefeiert. Am Samstag wartet von 17 bis 18 Uhr Freibier aus dem Schankwagen auf euch und direkt im Anschluss gibt's dann Live-Musik. Am Sonntag dann nochmal von 10 bis 11 Uhr Freibier, dazu einen Weißwurst-Frühschoppen und im Anschluss offenes Musikantentreffen bis in die Abendstunden. Feiert gern mit 10 Jahre Goberg in Anger. Und ihr habt Lust, gemeinsam Volkslieder zu singen, dann kommt's am Sonntag beim Bankerl-Singen entlang der Prien vorbei. Treffpunkt ist beim Singvogel Bankerl, Schützenstraße 20 in Aschau. Der Hans Wiesholzer spielt Zirch, die Lisbeth Genghammer Gitarre. Los geht's um 19 Uhr, gemeinsam geht's für euch dann von Bank zu Bank.
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13: Mit Markus Zartner. Jedes Jahr werden auch bei uns in der Region Rehkitze vor dem sicheren Tod gerettet, weil sie mit Drohnen in der Wiese entdeckt werden, bevor der Bauer mäht. Ab sofort gibt es im Internet ein bundesweites Verzeichnis. Hier sind Vereine und Rettungsteams mit solchen Wärmebilddrohnen aufgeführt. Auf der Liste stehen auch der Verein Rehkitz Rettung Grabenstedt und die Wildtierhilfe in Ammerang mit Ansprechpartnern und Kontaktdaten. Mit dem neuen Online-Register sollen vor allem Landwirte Kontakt zu erfahrenen Drohnenpiloten in ihrer Region aufnehmen können. Gerade jetzt im Mai und im Juni sind die gefährlichsten Monate für Rehkitze. Sie liegen im hohen Gras und werden oft beim Mähen übersehen. Mit einer Wärmebildkamera können die Kitze aber entdeckt und vor dem Mähen der Wiese in Sicherheit gebracht werden. Die Zeichen stehen auf Sommer, doch beim Sprung in den See ist Vorsicht geboten. Die Gewässer sind vielfach noch kalt, etwa der Thumsee oder der Königssee. Daher kann es durch den großen Temperaturunterschied zu Kreislaufproblemen kommen, wenn man aufgeheizt zu schnell ins Wasser springt. Vergangenes Jahr ist die Zahl der Badetoten bayernweit stark gestiegen. Die meisten Unfälle passierten dabei an Flüssen und Seen. Frank Zantes von der Deutschen Lebensrettungsgesellschaft, DLRG.
14: Wenn man sieht, dass jemand im Wasser treibt und Hilfe benötigt, ganz wichtig 112 anrufen, die Person im Auge behalten und auf gar keinen Fall hinterher springen.
13: Wenn es in der Nähe Rettungsgeräte gibt, könnt ihr diese der Person auch zuwerfen. Damit es aber gar nicht erst so weit kommt, rät die DLRG, sich niemals selbst überschätzen, im Zweifel in Ufernähe bleiben und immer in Begleitung schwimmen gehen. Das Windkraftprojekt der Firma Heidenhain in Traunreuth kommt voran. Das erste der beiden neuen Windräder im Sieben-Eichen-Forst habe sich am gestrigen Mittwoch zum ersten Mal für einen Testlauf gedreht, berichtet unter anderem das Traunsteiner Tagblatt heute. In den nächsten Tagen soll auch das zweite Windrad einen ersten Testlauf hinlegen. Sofern es die Genehmigungen rechtzeitig gibt, soll ab Ende Juni der offizielle Testbetrieb der neuen Windkraftanlage beginnen. Die beiden Windräder sind jeweils etwa 245 Meter hoch. Sie sollen bei Heidenhain in Traunreuth künftig etwa ein Drittel des Energiebedarfs mit Strom aus Windkraft decken. Und weitere Nachrichten aus unserer Region findet ihr auch auf bayernwelle.de.
4: Dankeschön, Markus Zartner. Jetzt das Bayernwelle-Wetter. Wie angekündigt, heute nicht ganz so heiße Temperaturen wie gestern, aber sehr angenehm. In Aschau im Chiemgau 23 Grad, in Laufen haben wir 25 Grad, in der Engedei sind es 22. Es wird schön bleiben heute, also keine Gewittergefahr oder dergleichen. Und morgen und übermorgen auch noch schön und tatsächlich wieder ein bisschen wärmer. Also ein Stück Sommerlichkeit haben wir wieder. Morgen sehr sonnig bei 28 Grad, am Samstag paar mehr Wolken, aber trotzdem nochmal warm. Und dann wird das Wetter am Sonntag kippen. Nehmt euch für Sonntag keine großen Ausflüge vor, da droht schon ab mittags eine erhöhte Gewittergefahr, da kann es also kräftig krachen.
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4: Der Bayernwelle Verkehrsservice, damit ihr sicher ankommt. Zwei Meldungen für die A8 München Richtung Salzburg. Einmal habt ihr zwischen Bernau am Chiemsee und Übersee, also den gesamten Chiemsee entlang, dichten bis stockenden Verkehr, baustellenbedingt, bedeutet einen Zeitverlust von etwa 5 Minuten. Und im weiteren Verlauf der A8 Richtung Salzburg eine gefährliche Stelle zwischen Anger und Bad Reichenhall. Hier liegen Reifenteile auf der Fahrbahn. Damit zu den aktuellen Blitzern. In Marwang am Ortsende, wo es Richtung Erlstedt weggeht, steht ein Blitzer beim Wald und der blitzt beidseitig. In Prien am Chiemsee ist in der Harrasstraße einer im Gebüsch versteckt und vor ein paar Minuten frisch aufgebaut ein Blitzer in Ruhpolding beim Café Chiemgau. Sagt uns auch Bescheid bei jedem Blitzer, den ihr seht. Ruft uns an 0800 3x die 7, 3x die 3 und die 2.
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19: Und jetzt die Topmeldung aus der Region mit Markus Zartner. Angesichts des Badewetters rät die DLRG zur Vorsicht an den Seen. Vor allem sollte man sich niemals überschätzen. Außerdem warnen die Wasserretter vor dem oftmals noch kühlen Wasser, beispielsweise im Thumsee und dem Königssee. Wer aufgeheizt hineinspringt, riskiert Kreislaufprobleme oder gar ein Herz-Kreislauf-Versagen. Mehr dazu in den Regionalnachrichten um halb und auf bayernwelle.de.
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21: Ich bin Stefan Schütz. Sonnenhungrige kommen aktuell voll auf ihre Kosten, aber es ist Vorsicht geboten. In den Krankenhäusern sind zuletzt fast doppelt so viele Menschen mit Hautkrebs behandelt worden wie noch vor 20 Jahren. Ursula Winkler berichtet.
22: Zum einen wird die Bevölkerung immer älter und im Alter steigt das Hautkrebsrisiko deutlich. Zum anderen werden heute vermutlich viel mehr Fälle erkannt. Versicherte ab 35 Jahren können alle 2 Jahre zum Screening gehen. Experten zufolge ist der wichtigste Risikofaktor für fast alle Hautkrebsarten die UV-Strahlung. Konsequenter Sonnenschutz ist also das A und O.
21: München bekommt ein Bildungszentrum der Holocaust-Gedenkstätte Yad Vashem und Bayerns Ministerpräsident Söder nennt das eine Ehre für den Freistaat. Jüdisches Leben gehöre fest zu Bayern, sagte Söder, und die Entscheidung zeige die enge Verbindung zur jüdischen Gemeinde und zu Israel. Der CSU-Politiker fügte hinzu, die Gräuel des Nationalsozialismus, dem bis zu 6 Millionen Juden zum Opfer gefallen sind, dürften sich nie wiederholen. Bundesverkehrsminister Schnieder ist skeptisch, ob der sogenannte Tankrabatt über den 1. Juli hinaus verlängert wird. Irgendwann komme der Staat an seine Grenzen, sagte er dem Handelsblatt. Aktuell fallen pro Liter Kraftstoff 17 Cent weg durch den Tankrabatt. Inwieweit die Mineralölkonzerne die Preissenkung weitergeben, ist allerdings unklar. Kritiker sagen, die Ölmultis würden sich mit Steuergeld die Taschen füllen. Wer im Osten lebt und in Rente ist, hat im Schnitt deutlich weniger Geld als im Westen. Das zeigen Zahlen des Statistischen Bundesamtes. Ostrentner kommen auf rund 26.000 Euro im Jahr, Westrentner auf fast 30.000 Euro. Das sind mehrere tausend Euro Unterschied und gilt für Männer wie Frauen. Angefragt hatte die Zahlen die Partei BSW. Sie warnt davor, das Rentenniveau bei einer Reform zu kürzen. Falsche Informationen im Netz sind für die große Mehrheit der Menschen in Deutschland alltäglich geworden. 9 von 10 Internetnutzern stoßen auf absichtlich verbreitete falsche oder irreführende Infos. Das geht aus einer Umfrage des Digitalverbands Bitkom hervor. Jeder Zweite hat demnach schon einmal Inhalte weitergeleitet, obwohl es Zweifel gab, dass sie stimmen. Eine neue Qualitätsstufe der Täuschung wird durch künstliche Intelligenz erreicht. Es ist jetzt 3:15.
0: Dankeschön, hier ist das Bayernwelle-Wetter. Es ist teilweise recht windig draußen, aber immerhin, es ist ein sehr angenehmer, lauwarmer Sommerwind. Denn die Temperaturen sind angenehm. In Bergen im Chiemgau 23 Grad, in Freilassing 24 und in Berchtesgaden beim Alpenkongress jetzt 22 Grad. Es wird heute schön bleiben, morgen am Freitag auch nahezu wolkenlos und ein bisschen wärmer. Es geht hoch bis 28 Grad morgen. Auch der Samstag hat 28, ein paar mehr Wolken sind dann wieder vorhanden und dann kippt das Wetter. Am Sonntag drohen spätestens ab Mittag zum Teil kräftige Wärmegewitter. Der Bayernwelle Verkehrsservice, damit ihr sicher ankommt, fahrt besonders vorsichtig aktuell bitte auf der A8 München Richtung Salzburg zwischen Grabenstedt und Bergen. Dort hat eine Familie auf dem Weg in den Urlaub ein Stützrad verloren und das liegt auf der linken Spur. Und hier sind die aktuellen Blitzer. In Prien am Chiemsee steht einer in der Harrasstraße, der ist im Gebüsch versteckt. Und in Ruhpolding steht einer beim Café Chiemgau. Sagt uns auch Bescheid, sobald ihr einen Blitzer seht, ruft uns an, kostenlos 0800 3x die 7, 3x die 3 und die 2. Vielen Dank.
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0: Ja, hallo und grüß Gott. 3:15 am Donnerstagnachmittag. Peter Mack, mein Name. Ich habe glücklicherweise vor Beginn der Sendung überprüft, ob hier auch alles vorhanden ist. Sieht aber sehr gut aus. Also Sonne ist auf jeden Fall schon mal vorhanden. Das Wichtigste ist, ihr seid vorhanden. Ich bin erst recht vorhanden. Und am glücklichsten bin ich, dass Amy Winehouse vorhanden ist. Dann haben wir auch die Musik für den heutigen Nachmittag gerettet. Herzlich willkommen.

0: Ray Dalton, Blood Running. Hallo und grüß Gott auf der Bayernwelle am Donnerstagnachmittag. Uns droht übermorgen am Samstag ein Verkehrschaos und betroffen davon ist die Brennerroute in Österreich. Denn der Brenner wird am Samstag in beide Richtungen voll gesperrt und das im Grunde den ganzen Tag, nämlich von 11 Uhr vormittags bis abends um 19 Uhr. Das sind mal eben 8 Stunden, da darf weder ein LKW noch ein normaler PKW durch. Betroffen sind die Brennerautobahn, die Bundesstraße und weitere Ausweichstrecken im Wipptal. Und der Hintergrund ist eine genehmigte Demonstration. Anwohner dort demonstrieren nämlich gegen den starken Transitverkehr am Brenner. Bayernwelle-Reporterin Julia Wasselkopf, da wird ein Chaos auf uns zukommen, ne?
1: Ja, die Behörden in Tirol empfehlen, die Brennerroute an diesem Tag, also am 30. Mai, möglichst komplett zu meiden. Denn auch vor und nach der eigentlichen Sperrung dürfte es massive Staus geben. Teilweise könnten Fahrzeuge sogar schon an der Grenze zu Österreich zurückgewiesen werden. Besonders betroffen sind klassische Urlaubsstrecken Richtung Gardasee oder Tirol.
0: Gibt es denn alternative Routen? Und wenn ja, welche sind denn das überhaupt?
1: Also lokale Umleitungen gibt es praktisch nicht. Empfohlen werden großräumige Ausweichrouten, etwa über die Schweiz und den Gotthardtunnel für Ziele rund um die oberitalienischen Seen. Richtung Südtirol kann der Reschenpass eine Alternative sein. Dort gibt es aber ebenfalls Einschränkungen wegen Baustellen. Wer flexibel planen kann, sollte möglichst auf einen anderen Reisetag ausweichen.
0: Ja, vielen Dank, Julia Wasselkopf. Das ist eine Bitte, die auch unsere Landratsämter in der Region äußern. Sie bitten sogar um eure Mithilfe. Sie sagen, verzichtet dieses Wochenende auf alle Autofahrten in Richtung Salzburg und Tirol, die nicht wirklich sein müssen. Das Polizeipräsidium Oberbayern Süd rechnet auch auf unseren Straßen, Landstraßen und Autobahnen mit einer massiven Verkehrsüberlastung, trotz geltender Abfahrtssperren und das möglicherweise auch schon am Freitagabend bis einschließlich Sonntagmittag. Die Bayernwelle hier, jetzt Jennifer Lopez.

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13: Mit Markus Zartner. Hitze, Ferien und Badespaß. Aktuell treibt es viele Menschen an die Seen der Region, vom Chiemsee über den Waginger See bis zum Thumsee. Doch gerade jetzt zu Beginn der Badesaison ist Vorsicht geboten. Die Luft ist bereits sommerlich warm, die Gewässer sind es jedoch vielfach noch nicht. Daher warnt die Deutsche Lebensrettungsgesellschaft DLRG davor, aufgeheizt direkt ins kalte Wasser zu springen. Das könne zu plötzlichen Kreislaufproblemen oder gar einem Herz-Kreislauf-Versagen führen. Deshalb gilt, langsam ins Wasser steigen und sich an die Temperatur gewöhnen. Beim Schwimmen solltet ihr euch nie überschätzen und im Zweifel in Ufernähe bleiben. Außerdem rät die DLRG, weite Strecken nur in Begleitung zu schwimmen. Vergangenes Jahr gab es bayernweit mehr als 70 Badetote, die meisten davon in Flüssen und Seen. Auch in den Landkreisen Traunstein und Berchtesgadener Land ertranken mehrere Menschen. Mit den heißen Tagen steigt auch die Gewittergefahr und das bedeutet für die Hagelflieger mit Sitz in Rosenheim besondere Aufmerksamkeit walten lassen. Sie überwachen den Himmel über Rosenheim und dem Chiemgau auf mögliche Hagelschauer, wie Hagelflieger Georg Vogel erklärt.
14: Mit Wetterradartechnik kann man auch Hagel messen, in Gewitterwolken Hagel erkennen. Und wenn man diese Entwicklung dann weiterrechnet, dann kann man dadurch Vorhersagen machen, wo wird denn voraussichtlich die Gewitterbildung sein, wie wird das Gewitter ablaufen, wie wird es ziehen.
13: Droht Hagel, bringen die Piloten in den Wolken Silberjodid aus. Das soll viele kleine Körner erzeugen, die beim Herabfallen zu Regen schmelzen. Die Effizienz dieser Methode ist jedoch umstritten, da kontrollierte Experimente unmöglich sind. Ob die Flieger dieses Jahr häufiger abheben müssen, bleibt dabei abzuwarten. Das Vorjahr war mit nur 4 Einsatztagen außergewöhnlich ruhig. Nach einem Diebstahl im Freibad Traunstein sucht die Polizei nun nach Zeugen. Eine Gruppe Jugendlicher hatte am Dienstagnachmittag gegen 14.45 Uhr ihren Liegeplatz zum Schwimmen verlassen. Als sie eine Viertelstunde später zurückkehrten, waren ihre Sachen durchwühlt. Diebe hatten den Geldbeutel eines Jugendlichen mit mehreren 100 Euro Bargeld gestohlen. Einer 14-Jährigen wurden außerdem ein paar Euro geklaut. Wer am Dienstagnachmittag im Traunsteiner Freibad verdächtige Beobachtungen gemacht hat, wird gebeten, sich bei der Polizeiinspektion Traunstein zu melden. Und weitere Nachrichten aus unserer Region findet ihr auch auf bayernwelle.de.
6: Vielen Dank, Markus Zartner. Hier ist das Bayernwelle-Wetter. Es ist sommerlich schön, aber nicht brütend, heißt es für viele die angenehmste Temperatur. Aktuell in Traunreuth 24 Grad, auch in Pieding 24 Grad, in Bischofswiesen 21 Grad. Wetter bleibt schön heute, kein Gewitter oder ähnliches im Anflug, also es wird auch ein schöner Sommerabend. Morgen und übermorgen wird es noch ein bisschen wärmer, es geht hoch auf 28 Grad. Morgen weitgehend wolkenlos, am Samstag ein paar mehr Wolken, aber eben immer noch schön und trocken. Und dann wird es gewitter. Geben am Sonntag. Da schlägt's richtig um. Schon ab der Mittagszeit werden zum Teil kräftige Wärmegewitter erwartet.
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6: Der Bayernwelle Verkehrsservice, damit ihr sicher ankommt. Überall, wo es vor einer halben Stunde noch Probleme gab, gibt es jetzt keine mehr. Ihr habt überall freie Fahrt. Jetzt noch kurz zu den Blitzern. In Marwang steht einer am Ortsende, wo es Richtung Erlstedt geht. Beim Wald ist der Blitzer aufgebaut und er blitzt beidseitig. Und in Ruhpolding steht einer beim Café Chiemgau. Diese beiden liegen uns vor aktuell. Seht ihr einen weiteren, ruft uns bitte an. 0800 3x die 7, 3x die 3 und die 2.
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6: Grüß Gott am Donnerstagnachmittag, kurz nach halb vier. Peter Mack, mein Name. Es ist jedes Mal, wenn Simply Red in Deutschland auftreten, so dass die Fans noch Monate danach von diesen Konzerten schwärmen. Auch wenn Mick Hucknall in die Jahre gekommen ist inzwischen. Die liefern immer noch eine tolle Show ab. Im Herbst, im letzten Jahr, waren sie unter anderem in München. Ratzeputz ausverkauft natürlich die gesamte Halle. Insofern werden sich jetzt viele freuen, die möglicherweise auch da gewesen sind, dass jetzt Musik von Simply Red kommt. Something's got me started. 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

Auch das war mal eine langwöchige Nummer 1 in Deutschland, die eigentlich knallharte Rockband Mr. Big mit I'm the one who wants to be with you. Hallo auf der Bayernwelle, grüß Gott. Wir hören heute was sehr Interessantes, was das Speiseöl in Deutschland betrifft. Die Deutschen kaufen ja Sonnenblumenöl, Rapsöl, Olivenöl und im letzten Jahr ist am häufigsten in Deutschland Rapsöl gekauft worden. Über 85 Milliarden Liter haben die Deutschen da gekauft. Da fragst du dich, wissen die eigentlich alle, wie gesund wirklich Rapsöl ist? Wenn nicht, ich sag's euch mal, Rapsöl hat den Vorteil Sonnenblumenöl gegenüber, dass es deutlich mehr Omega-3-Fettsäuren hat. Nur ist Sonnenblumenöl auch gesund, aber die Ernährungsexperten sagen, insgesamt ist die Zusammensetzung aller Fettsäuren im Rapsöl eben am günstigsten und damit am gesündesten. Es ist auch am hitzebeständigsten, eignet sich daher am allerbesten fürs Braten und für ähnliche Dinge, Braten von Fleisch und so weiter, bist du bei Rapsöl gut bedient. So, was ist jetzt mit den anderen Ölsorten, vor allem Olivenöl? Natürlich ist Olivenöl auch sehr gut, hat sehr viele Antioxidantien, ist gut fürs Herz, ist sehr gut für den Blutdruck, also es gibt einen Grund, warum die Südeuropäer auf Olivenöl schwören, die Italiener und die Griechen und so weiter. Allerdings, es ist nicht so hitzebeständig. Insofern ist Olivenöl eine sehr gute Wahl für Salate, um ein Dressing zu machen. Rapsöl dagegen ist eher vielseitig verwendbar. Und wer auf der sicheren Seite sein möchte, der nutzt am besten, wenn er ein Salatdressing macht, beide Öle zusammen. Du kannst ein bisschen Rapsöl, ein bisschen Olivenöl, von mir ist auch Sonnenblumen dazu tun. Das ist dann am Ende auch eine Geschmacksfrage. Gesund sind alle Öle, aber die Deutschen schwören auf Rapsöl. Möglicherweise auch, weil es am günstigsten ist. Aber das weiß ich nicht ganz genau. Gesundheitsbewusst sind die Leute auf jeden Fall. Freut mich sehr. The Ex-Ambassadors, jetzt das ist Musik auf der Bayernwelle. Renegades.

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19: Und jetzt die Top-Meldung aus der Region mit Markus Zartner. Zum Schutz von Rehkitzen gibt es jetzt ein neues Verzeichnis, in dem Rehkitz-Rettungen aufgeführt sind. In der Liste findet sich beispielsweise auch die Rehkitz-Rettung Grabenstedt samt Kontaktdaten. Das soll Landwirten die Suche nach Ansprechpartnern erleichtern und dafür sorgen, dass so viele Rehkitze wie möglich vor dem Mähtod gerettet werden. Mehr dazu in den regionalen Nachrichten um halb und auf bayernwelle.de.
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21: Ich bin Stefan Schütz. Ein CDU-Politiker sorgt für Wirbel in der Pflegedebatte. Unionsfraktionsvize Stegemann hat sich dafür ausgesprochen, dass Pflegebedürftige ihr Eigenheim einsetzen sollen, bevor die Gemeinschaft zahlt. Ein Erbenschutzprogramm auf Kosten der Allgemeinheit kann es nicht geben, so Stegemann. Hintergrund: Gesundheitsministerin Baken rechnet in den nächsten 2 Jahren mit einem Defizit von gut 22 Milliarden Euro in der Pflegeversicherung und plant Reformen. Die 12-jährige Luise aus Freudenberg war vor gut 3 Jahren mit zahlreichen Messerstichen getötet worden. Die Täterinnen, 2 andere minderjährige Mädchen, sie müssen nun Schmerzensgeld an die Familie des Opfers zahlen. Das hat das Landgericht Koblenz geurteilt. Den Eltern und der Schwester stehen demnach 125.000 Euro zu, plus Bestattungs- und Anwaltskosten. Einen Strafprozess gab es nicht, weil die Täterinnen 12 und 13 Jahre alt waren und damit nicht strafmündig. Die EU-Kommission hat wegen illegaler Produkte eine Strafe in Höhe von 200 Millionen Euro gegen die chinesische Online-Plattform Temu verhängt. Es ging dabei um Risiken und Schäden für Verbraucher. Mehr dazu von Dieter Ebeling.
22: Von einem besonders schwerwiegenden Verstoß gegen EU-Regeln sprach die Kommission. 130 Millionen EU-Bürger seien bei Temu Kunden und das Risiko für sie sei zu groß. So sei ein hoher Prozentsatz von Ladegeräten mangelhaft gewesen. Zu viele Babyspielzeuge hätten zu viele Chemikalien enthalten und bei anderen habe Erstickungsgefahr bestanden.
21: Wer in Witten im Ruhrgebiet unterwegs ist, könnte einer Gruppe von Rhesusaffen begegnen. Die sind da nämlich aus einer Auffangstation ausgebüxt. Nach Polizeiangaben haben die Affen vermutlich Mörtel aus einer Backsteinmauer gekratzt und konnten so ausbrechen. Rhesusaffen sind intelligent und scheu. Von den Tieren geht keine Gefahr aus. Große Überraschung bei den French Open. Der Tennis-Weltranglistenerste Jannik Sinner ist in Runde 2 des Grand-Slam-Turniers ausgeschieden. Der Südtiroler unterlag dem Argentinier Juan Manuel Cirundolo in 5 Sätzen und hatte vor allem mit der großen Hitze Probleme. Vorher war Jan-Lennard Struff ausgeschieden. Der Weltranglisten-Dritte Alexander Zverev ist damit der einzige männliche deutsche Tennisprofi, der noch in Paris dabei ist. Es ist jetzt kurz nach 4.
0: Dankeschön, das Bayernwelle-Wetter. Wunderbarer Sonnenschein überall und die Spitzentemperatur jetzt in Kirchheim-Schöring, dort 26 Grad. In Siegsdorf sind es jetzt 24 und Schneitzelreuther 22 Grad. Es bleibt heute schön, morgen auch, morgen nahezu wolkenlos und wieder ein bisschen wärmer, bis 28 Grad. Auch der Samstag wird noch 28 Grad warm, da sind einige mehr Wolken unterwegs. Und dann am Sonntag haben wir den Wetterumschwung. Am Sonntag zwar auch noch warm mit 28 Grad, aber da gibt es ab der Mittagszeit zum Teil schon kräftige Wärmegewitter. Der Bayernwelle Verkehrsservice hier, damit ihr sicher ankommt. Alles in Ordnung, ihr habt nirgendwo nennenswerte Behinderungen aktuell. Und damit bleibt nur noch ein Blitzer zu ergänzen. Der steht in Ruhpolding beim Café Chiemgau. Ruft uns an bei weiteren Blitzern, die ihr seht. Bitte mit eurer Hilfe sind wir immer auf dem neuesten Stand. 0800 3x die 7, 3x die 3 und die 2.
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0: Hallo, Peter Mack, mein Name. Jetzt kommt der schönste Moment des Tages für alle Fans von Taylor Swift. Es kommt The Fate of Ophelia. Ich muss schnell bloß Grüß Gott sagen. Hallo Chef, hallo Herr Intendant.
1: Ich wünsche Ihnen eine erfolgreiche Sendung.
0: Danke Ihnen vielmals. Sie werden es mitbekommen haben in den Nachrichten heute. Man darf den deutschen Bundeskanzler Friedrich Merz ab sofort nicht mehr Lackaffe nennen. Das hat jetzt ein Gericht entschieden.
1: Ja, so ist es.
0: Haben es also schon gehört. Sie sind keiner, der Politiker beschimpft, ne? Auch wenn Sie unzufrieden sind manchmal.
1: Na, groß nicht.
0: Na, wie sagen Sie zu Ihrem Freund, zu Markus Söder, sagen Sie Schatzilein zu dem?
1: Ja, genau.
0: Wirklich Schatzilein? Und ich nehme an, das mag er.
1: Selbstverständlich.
0: Kann ich mir gut vorstellen. Dann grüßen Sie doch Schatzilein bitte von mir, solange er noch Ministerpräsident ist, bitteschön.
1: Ja, können wir machen.
0: Und Ihre Frau selbstverständlich auch. So, auf Wiederhören. Jetzt also Taylor Swift. Ah.

0: Und auch nach so vielen Jahren ist das einer der beliebtesten Songs aus dem Bad-Album von Michael Jackson. Obwohl, zeigt mir einen Song, der da drauf war, der nicht beliebt war. Hallo, hier ist die Bayernwelle. Grüß Gott. Am kommenden Samstag, ich habe es gerade nochmal überprüft, wird das Wetter halten. Und das ist eine gute Nachricht für alle die, die zum Abstorfer See möchten. Da tritt nämlich am Samstagabend der Shanty-Chor auf. Hier ist der Reini, das ist der Chorleiter.
1: Liebe Freunde der Seemannsmusik, ich lade euch wieder recht herzlich ein zu unserem Auftritt am Abstorfer See, zu unserem diesjährigen Konzert mit Shanty-Musik, maritimen Schlagern, stimmungsvolle Musik und bitte um recht zahlreiches Erscheinen. Eintritt ist frei. 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Kommt's alle her und habt Spaß mit uns. 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
0: Vielen Dank, das also übermorgen. Weitere Veranstaltungstipps jetzt.
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3: Mit Angelina Quocciala, servus. Packt die Familie ein und taucht ab in eine zauberhafte Märchenwelt. Mit einem Besuch im Märchenerlebnispark in Marquardstein trefft ihr in den Pfingstferien mit Sicherheit ins Schwarze. Egal ob Gaudi-Gondel, Streichelzoo oder Sommerrodelbahn, hier ist für jeden was dabei. Geöffnet hat der Märchenerlebnispark Marquardstein täglich immer von 9.30 Uhr bis 18 Uhr. Genauso viel Action gibt's für euch im Soccerpark Inzell. Hier muss das Runde nicht ins Eckige, sondern auch ins Runde, denn im Soccerpark spielt der Fußballgolf. Klingt nicht nur nach einer riesen Gaudi, sondern ist auch eine. Eure Startzeit reserviert ihr euch unter soccerpark-inzell.de. Und Leobendorf ist im Ausnahmezustand. Die Freiwillige Feuerwehr und der Burschen- und Arbeiterverein Laufen feiern ab Freitag ihre Jubiläen mit einer großen Festwoche. Die Party steigt auf der Festwiese neben dem neuen Feuerwehrhaus in Leobendorf und Freitag geht's los mit der Generation X Party. Mehrere DJs warten da auf euch. Los geht's um 19 Uhr und der Eintritt kostet 15 Euro. Und noch ein Tipp, das Tegernseer Volkstheater tritt kommenden Dienstag im Rahmen der Leobendorfer Festwoche auf. Karten holt ihr euch im Vorverkauf für 15 Euro, zum Beispiel bei Max Reisen oder der Brauerei Schönram. Kinder bis 12 Jahre sind dagegen frei.
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Roxette, Fading Like a Flower, hier ist die Bayernwelle, hallo. Heute gab es einen sehr schönen Moment für alle Fans des FC Bayern, denn in dieser Saison haben ja die Männermannschaft des FC Bayern das Double geholt, also die Liga gewonnen und den Pokal, und die Frauenmannschaft des FC Bayern hat das gleiche Kunststück geschafft, auch die Frauen sind Meister und Pokalsieger geworden, und deswegen ist heute das sogenannte Doppel-Double ins Bayern-Museum gebracht worden, sprich die entsprechenden Pokalsieger.

0: Schale. Für die Männer hat das übernommen Serge Gnabry. Der kann ja bei der WM nicht mitspielen, weil er sich die Adduktorenaua gemacht hat im rechten Oberschenkel. Insofern ist er in München geblieben, hat die Pokale hingebracht. Und für die Double-Frauen haben Pernille Harder und die Stürmerin Jovana Damjanovic die Pokale hingebracht. Also viele Fans waren heute da und haben den FC Bayern gefeiert, männlich wie weiblich, für eine fantastische Saison. Herzlichen Glückwunsch dazu. Alex Warren, Ordinary.
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12: Mit Markus Zartner. Damit Rehkitze jetzt im Mai und im Juni nicht bei Mäharbeiten getötet werden, gibt es auch bei uns in der Region Initiativen zur Rehkitzrettung. Die Organisation Wildtierschutz Deutschland bringt jetzt eine Online-Plattform mit solchen Initiativen und Kontaktdaten an den Start.
13: Jetzt im Mai und Juni liegen in vielen Wiesen wieder die Rehkitze im hohen Gras. Und da bleiben sie auch liegen, wenn der Bauer mit Traktor und Mähwerk angefahren kommt, denn Rehkitze flüchten nicht, sie liegen einfach nur da. Um die Tiere vor der Maat zu orten, gibt's inzwischen einige Vereine mit Wärmebilddrohnen. Die sehen damit genau, wo ein Kitz liegt und können es rechtzeitig retten. Damit Bauern schnell und unproblematisch eine Rehkitzrettung in ihrer Nähe finden, hat Wildtierschutz Deutschland jetzt ein bundesweites Online-Register eingerichtet, also eine Liste, eine Übersicht. Aus unserer Region sind darin die Rehkitzrettung Grabenstedt und die Wildtierhilfe in Ammerang vermerkt. Weitere Infos und einen Link mit den Ansprechpartnern findet ihr auf bayernwelle.de. Für die Bayernwelle Markus Gollinger.
12: Mit dem Frühsommer und der steigenden Gewittergefahr beginnt für die Hagelabwehr über Rosenheim und dem Chiemgau die Hochsaison. Bereits seit einigen Wochen sind die Piloten mit Sitz in Rosenheim in Bereitschaft. Nun beobachten sie das Wettergeschehen wieder besonders aufmerksam. Droht ein Unwetter mit Hagelgefahr, steigen die Hagelflieger auf und impfen die Wolken mit Silberjodid, damit der Niederschlag möglichst als Regen und nicht als Hagel am Boden ankommt. Die Wirksamkeit der Methode ist allerdings nicht unumstritten. Die Flotte der Hagelflieger besteht aus 2 Flugzeugen, von denen eines derzeit für rund 1,7 Millionen Euro durch eine neue Maschine ersetzt wird. Ob die neue Saison wieder so außergewöhnlich ruhig verläuft wie das vergangene Jahr, bleibt abzuwarten. Letztes Jahr mussten die Hagelflieger aus Rosenheim an insgesamt nur 4 Tagen ausrücken. Die Wasserschutzpolizei Prien kontrolliert jetzt in den Pfingstferien verstärkt, ob sich Wassersportlerinnen und Sportler an die Regeln halten. Am zurückliegenden Pfingstwochenende hat die Polizei laut eigenen Angaben mehrere Schwimmer und Wassersportler angezeigt, weil sie verbotenerweise in Ruhezonen und Naturschutzbereiche eingedrungen waren. Da auch das kommende Wochenende sonnig und sommerlich wird, appelliert die Polizei an alle Wassersportler: Haltet euch an die geltenden Regeln. Nur durch gegenseitige Rücksichtnahme könne ein möglichst sicherer und störungsfreier Wassersportbetrieb gewährleistet werden. Und weitere Nachrichten aus unserer Region findet ihr auch auf bayernwelle.de.
14: Vielen Dank, Markus Zartner. Jetzt kommt die wärmste Meldung des heutigen Nachmittags. Die findet ihr im Bayernwelle Wetter, nämlich bei den aktuellen Temperaturen. Ist schön draußen in Petting 26 Grad, in Übersee 25 und in Marktschellenberg haben wir 23 Grad aktuell. Es bleibt heute auch schön, kein Regen, kein Gewitter, nichts im Anflug. Es bleibt dementsprechend auch trocken. Morgen ein wolkenloser Himmel, wieder etwas wärmer bis 28 Grad. So warm bleibt es auch übermorgen noch am Samstag. Allerdings da ein paar mehr Wolken unterwegs. Und dann haben wir einen Wetterumschwung Aufschwung am Sonntag. Der Sonntag ist zwar auch noch warm, aber da haut es uns zum Teil sehr kräftige Gewitter um die Ohren. Und zwar nicht erst am Abend, sondern das kann schon um die Mittagszeit losgehen. Also seid vorsichtig, wer eine längere Wanderung plant, ist vielleicht keine so gute Idee. Am Sonntag kann es wirklich kräftig krachen.
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14: Der Bayernwelle Verkehrsservice, damit ihr sicher ankommt. Gefährliche Situation gerade auf der A8 Salzburg Richtung München. Fahrt besonders vorsichtig bitte zwischen Fraßdorf und Aachenmühle. Dort liegen Fahrzeugteile auf der Fahrbahn. Jetzt zu den aktuellen Blitzern. Ich bekomme gerade eine Sprachnachricht von Achim und der sagt, ich möchte
15: einen Blitzer melden. Abfahrt Autobahn A8 Richtung Brien. Kurz vor dem Kreisverkehr Brien auf der rechten Seite stehen Sie im Gras. Neu aufgebauter Blitzer. Achtung, 80er-Zone.
14: Vielen Dank. Und in Ruhpolding wird auch noch geblitzt, in Höhe des Café Chiemgaus. Ruft uns an bitte bei weiteren Blitzern 0800 3x die 7, 3x die 3 und die 2. Oder schickt eine WhatsApp-Sprachnachricht, wie gerade gehört. Das geht genauso. Und dazu speichert unsere WhatsApp-Nummer bitte in eure Handykontakte. Die findet ihr auf bayernwelle.de. Vielen Dank.
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14: Hallo und grüß Gott, Peter Mack mein Name, auch durch diesen Donnerstagnachmittag eure zuverlässige akustische Begleitung. Hallo. Vor wenigen Jahren hätte sich noch niemand vorstellen können, dass eines Tages Popmusik aus Südkorea die Welt aufrollen wird, und zwar nahezu alle Charts auf diesem Planeten. Mitverantwortlich dafür ist diese Band hier, The K-Pop Demon Hunters mit Golden. Einen schönen Nachmittag euch.

0: The Owner of a Lonely Heart, da hatten sie schon recht damals, die Jungs von Yes. Jeder hat irgendwann mal im Leben ein einsames Herzchen. Hallo und grüß Gott auf der Bayernwelle. Wir haben jedes Jahr um diese Jahreszeit ein ähnliches Problem. Im Mai und im Juni kommen sehr viele Rehkitze auf die Welt und die liegen häufig in Wiesen rum, die noch nicht gemäht sind, und das ist eben lebensgefährlich. Damit es nicht zu schlimmen Unfällen kommt, sind aktuell wieder viele Kitzrettungen in unserer Region im Einsatz. Und da gibt's jetzt neue Informationen von Bayernwelle-Reporterin Angelina Quocciala.
1: Der Verein Wildtierschutz Deutschland hat jetzt ein Online-Portal eingerichtet, bei dem ihr eure Kitzrettung eintragen lassen könnt. Der Vorteil, die Bauern sehen auf einen Blick, wo in ihrer unmittelbaren Umgebung ein Ansprechpartner ist und können dann Kontakt aufnehmen. Die Kitzrettung rückt dann, wie ihr vielleicht in den vergangenen Jahren mitbekommen habt, immer schon in den frühen Morgenstunden mit einer Wärmebildkamera aus. Die erkennt dann, ob ein Rehkitz im hohen Gras liegt, und das wird dann noch vor dem Mähen in Sicherheit gebracht, damit es nicht den grausamen Mähtod sterben muss.
0: Nun ist es leider bisher so, es sind noch nicht alle regionalen Ansprechpartner in diesem Verzeichnis aufgelistet.
1: Ja, aktuell sind es bislang nur die Kitzrettung Grabenstedt und die Wildtierhilfe Ammerang. Aber auch in Traunstein, Freilassing, Rotanschöring und Berchtesgaden gibt es zum Beispiel Rehkitzrettungen. Wenn ihr also in dieses bundesweite Verzeichnis aufgenommen werden wollt, dann meldet euch beim Wildtierschutz Deutschland. Die haben explizit darauf hingewiesen, dass sie die Liste weiter ergänzen möchten. Den Link, den findet ihr jetzt auf bayernwelle.de.
0: Genau, da ist es direkt auf der Startseite und ihr seht sofort, dass Rehkitz im Gras liegen. Das ist eine praktische Geschichte, ein paar Klicks und dann bist du bei der Kitzrettung mit dabei und ihr könnt gemeinsam mit den Bauern dann zwischen Chiemsee und Königssee noch mehr für den Schutz unserer Wildtiere tun. Infos, wie gesagt, auf bayernwelle.de. Dankeschön, Angelina Quocciala. Hier ist Ascha, Austin.

Robbie Williams hat vor kurzem gesagt, die menschengemachte Musik hat so gut wie keine Chance mehr. Inzwischen übernimmt die KI alles. Insofern musst du dankbar sein für jeden Song, den Robbie Williams noch selbst in der Hand hatte. So wie diesen hier, I Come Undone. Übrigens auch folgende Künstlerin hat ihren Song noch selbst gemacht. Sie heißt Ray. Aktueller Hit jetzt auf der Bayernwelle, Where Is My Husband?

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10: Und jetzt die Topmeldung aus der Region mit Markus Zartner. Zum Schutz von Rehkitzen gibt es jetzt ein neues Verzeichnis, in dem Rehkitzrettungen aufgeführt sind. In der Liste findet sich beispielsweise auch die Rehkitzrettung Grabenstedt samt Kontaktdaten. Das soll Landwirten die Suche nach Ansprechpartnern erleichtern und dafür sorgen, dass so viele Rehkitze wie möglich vor dem Mähtod gerettet werden. Mehr dazu in den Regionalnachrichten um halb und auf bayernwelle.de.
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12: Ich bin Stefan Schütz. Knapp 4 Monate nach dem tödlichen Angriff auf einen Zugbegleiter in der Westpfalz hat die Staatsanwaltschaft Anklage wegen Mordes erhoben. Ein 26-Jähriger soll den 36-jährigen Zugbegleiter in einem Regionalexpress attackiert haben, weil der ihn bei einer Fahrkartenkontrolle aufgefordert hatte, den Zug zu verlassen. Der Beschuldigte soll dem Mann heftige Schläge gegen den Kopf versetzt und den somit tödlich verletzt haben. Falschinformationen im Netz sind für die große Mehrheit der Menschen in Deutschland mittlerweile ein alltägliches Phänomen. Das fand der Digitalverband Bitkom heraus. Jeder Zweite leitet Fake News auch weiter. Warum, Claudia Wächter?
13: Ja, oft ist es, denke ich, einfach dieses Wow, guck doch mal, der Papst in der stylischen Daunenjacke. Aber das ist ja noch verhältnismäßig harmlos, wenn es um Krieg geht, Hass, Gewalt, also politische Themen. Da wird's heikel und das verunsichert die Leute nicht nur, sagen die Studienmacher. Am Ende geht's auch um unsere Demokratie. Meinungsaustausch funktioniert einfach nicht mehr, wenn wir nicht mehr wissen, was wahr und falsch ist.
12: Immer mehr Menschen werden wegen Hautkrebs behandelt. Die Zahl hat sich in den letzten 20 Jahren hierzulande verdoppelt, sagt das Statistische Bundesamt. 2024 wurden demnach rund 120.000 Patientinnen und Patienten mit Hautkrebs stationär im Krankenhaus behandelt. 2004 waren es knapp 62.000. Das Hautkrebsrisiko steigt mit dem Alter an. Außerdem werden heute wohl deutlich mehr Fälle erkannt. Die Reallöhne in Bayern sind im ersten Quartal um 1,8% gestiegen. Unter anderem trug dazu die Erhöhung des gesetzlichen Mindestlohns um gut 1 Euro auf 13,90 Euro brutto pro Stunde bei. Besonders stark gestiegen sind die Löhne demnach im Bereich der Kommunikation und Information. Eher schwach gestiegen sind sie im Wirtschaftsbereich der öffentlichen Verwaltung, Bundeswehr und Sozialversicherung. Wegen einer beschädigten Brücke durch einen LKW-Unfall müssen Bahnreisende zwischen München und Ingolstadt mit Problemen rechnen. Die Bahn sprach von massiven Beeinträchtigungen auf der Strecke, die Teil der schnellsten ICE-Route zwischen der Landeshauptstadt und Nürnberg ist. Die Fernzüge werden umgeleitet. Der Vorfall ereignete sich laut Sprecherin bei Bar Ebenhausen südlich von Ingolstadt. Es ist jetzt 5:15.
0: Vielen Dank. Jetzt das Bayernwelle-Wetter. Es ist wunderschön und es ist sonnig und von der Temperatur her super angenehm. Also nicht so, dass du ächzen musst unter der Hitze. In Seeon aktuell 25 sommerliche Grad. In Reit im Winkel haben wir 22 und in der Ramsau 21 Grad am Hintersee. Also überall gleich schön. Bleibt heute auch schön bis in die Abendstunden. Morgen noch ein weiterer Sommertag. Nahezu wolkenlos bei bis zu 28 Grad. Stückel wärmer als heute. Am Samstag auch noch warm, aber da sind deutlich mehr Wolken schon unterwegs und dann kracht's und gewittert's ordentlich am Sonntag und zwar nicht erst am Abend, sondern schon um die Mittagszeit bei 28 Grad werden sich die ersten starken Gewitter entladen. Der Bayernwelle Verkehrsservice hier, damit ihr sicher ankommt. Gute Nachrichten, denn wir haben aktuell keine Nachrichten. Gute Fahrt auch weiterhin. Und noch ganz schnell zu den Blitzern. Aktuell liegt uns einer vor. Den findet ihr auf der Strecke von der Autobahn in Richtung Prien am Chiemsee. Und zwar kurz vor dem Kreisverkehr Prien in der 80er-Zone ist der Blitzer rechts im Gras versteckt. Ruft uns an bei weiteren Blitzern, die ihr seht, bitte. 0800 3x die 7, 3x die 3 und die 2.
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0: Hallo, um kurz nach fünf. Peter Mack, mein Name. Die ideale Musik ist die, die sich im Ohr gut anfühlt und die dir noch dazu Bilder in den Kopf zaubert. Das schafft immer Musik aus Dirty Dancing.

0: Musik von den Guns N' Roses, wunderbare Coverversion, noch beliebter als das Original, Knockin' on Heaven's Door. Hier ist die Bayernwelle, hallo. Jetzt ein Thema, das uns alle betrifft oder schon betroffen hat, nämlich die sogenannten Fake News. Wer viel im Netz unterwegs ist, auch auf sozialen Plattformen, ist früher oder später schon mal mindestens über irgendeine Fake-Nachricht gestoßen, also irgendein bearbeitetes Bild, irgendeine Meldung, die vorn und hinten erfunden ist. Und das kann schon ein Problem werden, gerade dann, wenn man solche Fake News, weil man sie vielleicht nicht erkennt, weiterleitet an andere. Bayernwelle-Reporterin Claudia Wächter, warum ist denn das so ein großes Problem, auch das Weiterleiten von Fake News?
1: Ja, oft ist es, denke ich, einfach dieses, wow, guck doch mal, der Papst in der stylischen Daunenjacke, aber das ist ja noch Verhältnis.
0: Fake News?
1: Ja, oft ist es, denke ich,

0: Papst. Aber es gibt ja viele andere Beispiele. Wie kann ich denn überhaupt KI-bearbeitete Informationen, sprich Falschinformationen, erkennen, wenn ich es überhaupt kann? Und worauf sollte ich achten, Claudia?
1: Ja, vor allem auf Facebook, Insta, TikTok und Co., da gibt es die Fake News. Und dass sich genau dort natürlich auch viele über das informieren, was so politisch in der Welt los ist, wird es manchmal problematisch. Und noch schwieriger wird natürlich das Erkennen von Fake News, es sei denn, da tanzen Kaninchen Hip-Hop. Aber generell sollte man auf jeden Fall den Absender checken, den Kontext und generell skeptisch sein, wenn was komisch wirkt.
0: Ja, es gibt so eine alte Journalistenregel: bevor man irgendetwas verbreitet über die Medien, was ja uns auch betrifft, checke jede Nachricht in verschiedenen Quellen. Also mindestens 2 bis 3 sollten es schon sein. Das klappt meistens, aber auch nicht immer. Frag mal nach beim ZDF. Auch die sind da schon tatsächlich auf die Schnauze gefallen, um es mal mit deutschen Worten zu sagen. Sehr interessante Information. Claudia Wächter, haltet den Verstand wach bei jeder Nachricht, die ihr im Internet sieht. KI, Fake News ist zum Teil eine gefährliche Sache. Musik, und die ist komplett ungefährlich, von Kelly Clarkson. Hier ist die Bayernwelle.

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15: Mit Markus Zartner. Jedes Jahr werden auch bei uns in der Region Rehkitze vor dem sicheren Tod gerettet, weil sie mit Drohnen in der Wiese entdeckt werden, bevor der Bauer mäht. Ab sofort gibt es im Internet ein bundesweites Verzeichnis. Hier sind Vereine und Rettungsteams mit solchen Wärmebilddrohnen aufgeführt. Auf der Liste stehen auch der Verein Rehkitz Rettung Grabenstedt und die Wildtierhilfe in Ammerang mit Ansprechpartnern und Kontaktdaten. Mit dem neuen Online-Register sollen vor allem Landwirte Kontakt zu erfahrenen Drohnenpiloten in ihrer Region aufnehmen können. Gerade jetzt im Mai und im Juni sind die gefährlichsten Monate für Rehkitze. Sie liegen im hohen Gras und werden oft beim Mähen übersehen. Mit einer Wärmebildkamera können die Kitze aber entdeckt und vor dem Mähen der Wiese in Sicherheit gebracht werden. Die Zeichen stehen auf Sommer, doch beim Sprung in den See ist Vorsicht geboten. Die Gewässer sind vielfach noch kalt, etwa der Thumsee oder der Königssee. Daher kann es durch den großen Temperaturunterschied zu Kreislaufproblemen kommen, wenn man aufgeheizt zu schnell ins Wasser springt. Vergangenes Jahr ist die Zahl der Badetoten bayernweit stark gestiegen. Die meisten Unfälle passierten dabei an Flüssen und Seen. Frank Zantes von der Deutschen Lebensrettungsgesellschaft, DLRG.
16: Wenn man sieht, dass jemand im Wasser treibt und Hilfe benötigt, ganz wichtig 112 anrufen, die Person im Auge behalten und auf gar keinen Fall hinterher springen.
15: Wenn es in der Nähe Rettungsgeräte gibt, könnt ihr diese der Person auch zuwerfen. Damit es aber gar nicht erst so weit kommt, rät die DLRG, sich niemals selbst überschätzen, im Zweifel in Ufernähe bleiben und immer in Begleitung schwimmen gehen. Das Windkraftprojekt der Firma Heidenhain in Traunreuth kommt voran. Das erste der beiden neuen Windräder im Sieben-Eichen-Forst habe sich am gestrigen Mittwoch zum ersten Mal für einen Testlauf gedreht, berichtet unter anderem das Traunsteiner Tagblatt heute. In den nächsten Tagen soll auch das zweite Windrad einen ersten Testlauf hinlegen. Sofern es die Genehmigungen rechtzeitig gibt, soll ab Ende Juni der offizielle Testbetrieb der neuen Windkraftanlage beginnen. Die beiden Windräder sind jeweils etwa 245 Meter hoch. Sie sollen bei Heidenhain in Traunreuth künftig etwa ein Drittel des Energiebedarfs mit Strom aus Windkraft decken. Und weitere Nachrichten aus unserer Region findet ihr auch auf bayernwelle.de.
0: Nachrichten aus der regionalen Wirtschaft mit der Max Eicher Unternehmensgruppe.
15: Das Salzburger Messezentrum hat im vergangenen Jahr zum ersten Mal seit 20 Jahren wieder ein positives Betriebsergebnis erzielt. Das teilt das Land Salzburg mit. Demnach gab es einen Jahresgewinn von 1,4 Millionen Euro zu verzeichnen. Laut ORF liegt das vor allem an einem neuen Veranstaltungskonzept. Das Messezentrum setzt zunehmend weniger auf klassische Messen und mehr auf Kongresse, Events oder auch Konzerte in der Salzburg Arena. Mit diesem Konzept will das Messezentrum in den kommenden Jahren seine Schulden nach und nach abbauen.
0: Das waren Nachrichten aus der regionalen Wirtschaft mit der Max Eicher Unternehmensgruppe.
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9: So, hier ist das Bayernwelle Wetter. Ach, es ist so schön draußen. Den ganzen Tag könnte ich übers Wetter reden. Ja, ich mach's ja auch alle halbe Stunde. Es ist sonnig und warm. In Altenmarkt 25 Grad. In Einring am Torfmuseum auch 25. Und Berchtesgaden ist aktuell mit 23 Grad dabei. Es wird ein schöner Abend und auch morgen ein schöner Freitag. Nahezu wolkenlos morgen. Wieder ein bisschen wärmer als heute. Es geht hoch bis auf 28 Grad. Das Wochenende. Samstag. Ziemlich viele Wolken unterwegs, aber es wird noch trocken bleiben bei 28 Grad. Also zum Baden geht das dann schon noch. Erst am Sonntag wird's heikel, denn da ziehen zum Teil sehr starke Gewitter rein und das schon ab der Mittagszeit. Insgesamt wird es nächste Woche kühler.
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9: Der Bayernwelle Verkehrsservice, damit ihr sicher ankommt. Fahrt bitte vorsichtig auf der B304 in Höhe Theisendorf. Dort ist ein Unfall passiert. Drei Autos sind dort involviert. Es kommt zu leichten Behinderungen. Achso, was die Blitzer angeht, habe ich euch auch noch einen zu vermelden. Der steht auf dem Stück von der A8 in Richtung Prien am Chiemsee. Kurz vor dem Kreisverkehr Prien ist ein Blitzer auf der rechten Seite im Gras versteckt. Da ist 80er-Zone. Ruft uns an bei weiteren Blitzern, die ihr seht, bitte kostenlos 0800 3x die 7, 3x die 3 und die 2.
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9: Hallo, grüß Gott, ihr hört die Bayernwelle am Feierabend. Peter Mack, mein Name. Es laufen heutzutage nicht mehr viele Hits aus den 70er Jahren im Radio und wenn, dann müssen es ganz große gewesen sein. Aber da haben Supertramp ein paar abgeliefert. Einer davon 1977, Give a Little Bit. Und er hat auch von seiner Aussage bis heute nichts verloren. Es heißt in der Beschreibung, dies ist ein optimistischer Appell für Liebe, Nächstenliebe und Zusammenhalt. Dankeschön dafür, Supertramp.

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1: Bestimmte Gerichte schmecken von Mama oder der Oma einfach besser, obwohl ich es genauso mache wie sie. Allein der aufgeschnittene Apfel ist ja von der Mama besser. Und dafür gibt's auch eine Erklärung. Es sind nämlich doch ein paar Zutaten anders, nämlich der soziale Aspekt, die Vorfreude und die Nostalgie. Ich beschreibe die Zutaten aber natürlich noch genauer. Zum Beispiel den sozialen Punkt. Essen schmeckt besser, wenn wir es nicht alleine essen, sondern in Gesellschaft. Mama oder Oma sind ja dann auch Menschen, die wir gern haben, und das kann den Geschmack verstärken. Dann die Vorfreude. Wir freuen uns drauf, dass die Oma ihren Apfelstrudel für uns macht, und das hat auch einen positiven Effekt auf den Geschmack. Und obendrauf kommt die Nostalgie. Ja, wir verbinden dann mit einem bestimmten Gericht eine ganz bestimmte Kindheitserinnerung, und diese emotionale Assoziation sorgt dafür, dass die stinknormalen Nudeln mit Tomatensoße bei der Mama einfach viel besser schmecken.
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1: Ah, deutsche Musik auf der Bayernwelle von Leonie, Don't Worry, hallo. Apropos deutsche Musik, das ist ein ganz gutes Stichwort. Es haben sich in den letzten Wochen viele Fans der No Angels, ihr wisst schon, Daylight in Your Eyes, Sorgen gemacht, denn es gab Probleme offenbar mit dem Gesundheitszustand von Sandy. Sandy Mölling, das ist die Blonde. In diesen Tagen kam aber eine gute Nachricht, die sie selbst gepostet hat bei Insta. Und zwar sagt sie:
2: Mir geht es inzwischen besser, also der Juni findet statt und ich freue mich sehr und wir freuen uns sehr auf die beste Community der Welt und wir freuen uns dann sehr, euch im Juni und Juli zu sehen, auf verschiedenen Festivals und bei Konzerten und mit euch zu feiern, zu tanzen und das Leben zu genießen. Ich drücke euch ganz fest, wir drücken euch ganz fest und bis ganz, ganz bald.
1: Na, gibt's noch einen Schmatzer. Nicht für mich, aber für die beste Community der Welt, wie sie sagt. Sandy Mölling und die anderen No Angels jetzt auf der Bayernwelle. Mann.

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14: Ich bin Stefan Schütz. München bekommt ein Bildungszentrum der Holocaust-Gedenkstätte Yad Vashem und Bayerns Ministerpräsident Söder nennt das eine Ehre für den Freistaat. Jüdisches Leben gehöre fest zu Bayern, sagte Söder, und die Entscheidung zeige die enge Verbindung zur jüdischen Gemeinde und zu Israel. Der CSU-Politiker fügte hinzu, die Gräuel des Nationalsozialismus, dem bis zu 6 Millionen Juden zum Opfer gefallen sind, dürften sich nie wiederholen. Knapp 4 Monate nach dem tödlichen Angriff auf einen Zugbegleiter in Rheinland-Pfalz wird ein 26-Jähriger wegen Mordes angeklagt. Es war eine Tat aus niedrigen Beweggründen, sagt die Staatsanwaltschaft in Zweibrücken. Claudia Wächter berichtet.
15: Der 26-Jährige fährt schwarz, wird bei einer Ticketkontrolle erwischt, soll den Zug verlassen und prügelt dann heftig auf den Bahnmitarbeiter ein. Das Opfer wird bewusstlos, stirbt später im Krankenhaus an einer Hirnblutung. Der mutmaßliche Täter, sagt die Staatsanwaltschaft, habe die Tat gestanden, bestreitet aber einen Tötungsvorsatz.
14: Nach einem Messerangriff am Bahnhof von Winterthur in der Schweiz spricht die Polizei von einem Terroranschlag. Ein 31-Jähriger aus Winterthur hat 3 Menschen verletzt, einen von ihnen lebensgefährlich. In der Vergangenheit habe der Angreifer von Winterthur Propaganda für die Terrororganisation Islamischer Staat gemacht, hieß es. Der Schweizer, der auch die türkische Staatsbürgerschaft hat, war laut Polizei vor wenigen Tagen in der Psychiatrie. Die EU-Länder haben im ersten Quartal deutlich weniger Waren in die USA exportiert, minus gut 30% im Vergleich zum Vorjahr. Trotzdem blieben die USA das wichtigste Exportziel der EU. Insgesamt gingen die Exporte der Europäischen Union in Nicht-EU-Länder um 8,8% zurück. Auch die Importe nahmen ab. Hintergrund ist unter anderem der Zollstreit zwischen der EU und den USA. Große Überraschung bei den French Open. Der Tennis-Weltranglistenerste Jannik Sinner ist in Runde 2 des Grand-Slam-Turniers ausgeschieden. Der Südtiroler unterlag dem Argentinier Juan Manuel Girondolo in 5 Sätzen und hatte vor allem mit der großen Hitze Probleme. Vorher war Jan Lennart Struff ausgeschieden. Der Weltranglisten-Dritte Alexander Zverev ist damit der einzige männliche deutsche Tennisprofi, der noch in Paris dabei ist. Es ist jetzt kurz nach 6.
16: Dankeschön. Jetzt das Bayernwelle-Wetter. Ach, ist das schön, wenn du weißt, ich will heute Abend grillen und es kommt mir nichts dazwischen. Erst recht keine Regen- und Gewitterwolken. Nix, es bleibt schön. Und morgen gleich noch einmal. Morgen haben wir nahezu einen wolkenlosen Tag. Sogar etwas wärmer als heute. Morgen wieder 28 Grad. Lass schon mal aufs Wochenende schauen. Das ist durchwachsen. Am Samstag ist noch ganz warm. 28 Grad und Sonne und Wolken im Wechsel, also trocken. Aber der Sonntag hat es dann in sich. Da ziehen dann örtlich teilweise starke Gewitter durch. Und zwar nicht erst am Abend, sondern schon um die Mittagszeit. Und deswegen Sonntag eine wirklich gefährliche Geschichte. Jetzt in aller Kürze der Bayernwelle Verkehrsservice, damit ihr sicher ankommt. In aller Kürze deshalb, weil uns keine Störungen und Probleme nennenswerte vorliegen. Gute Fahrt auch weiterhin. Und achtet bitte auf die Blitze in der Region. Aktuell sind uns zwar keine gemeldet, aber wer weiß, wo noch einer steht. Der, den ihr seht, den meldet ihr uns bitte. Ruft uns an, jederzeit bei Blitzern und bei Verkehrsproblemen 0800 3x die 7, 3x die 3 und die 2. Vielen Dank.
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16: Ja, hallo, guten Abend um kurz nach 6. Peter Mack, mein Name. Am kommenden Wochenende ist in Leobendorf eine Menge los. Die Burschen, der Arbeiterverein, die Freiwillige Feuerwehr, alle feiern zusammen. Und die genauen Infos dazu haben wir in wenigen Minuten in den Veranstaltungstipps. Angelina Quocciala wird euch über alles aufklären. Und da könnt ihr immer drauf vertrauen, dass da die richtigen Veranstaltungstipps dabei sind. Wie George Michael immer gesagt hat, 'cause you gotta have faith.

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1: Mit Angelina Quocciala. Leobendorf im Ausnahmezustand. Die Freiwillige Feuerwehr und der Burschen- und Arbeiterverein laufen feiern ab Freitag ihre Jubiläen mit einer großen Festwoche. Die Party steigt auf der Festwiese neben dem neuen Feuerwehrhaus in Leobendorf und Freitag geht's los mit der Generation X Party. Mehrere DJs warten auf euch. Los geht's um 19 Uhr und der Eintritt kostet 15 Euro. Und noch ein Tipp: Das Tegernseer Volkstheater tritt kommenden Dienstag im Rahmen der Leobendorfer Festwoche auf. Karten holt ihr euch im Vorverkauf für 15 Euro, zum Beispiel bei Marx Reisen oder der Brauerei Schönramm. Kinder bis 12 Jahre sind dagegen frei. 10 Jahre Goberg in Anger, das wird dieses Wochenende gefeiert. Am Samstag wartet von 17 bis 18 Uhr Freibier aus dem Schankwagen auf euch und direkt im Anschluss gibt's dann Live-Musik. Am Sonntag dann nochmal von 10 bis 11 Uhr Freibier, dazu einen Weißwurst-Frühschoppen und im Anschluss offenes Musikantentreffen bis in die Abendstunden. Feiert gern mit 10 Jahre Goberg in Anger. Und ihr habt Lust, gemeinsam Volkslieder zu singen? Dann kommt's am Sonntag beim Bankerl-Singen entlang der Prien vorbei. Treffpunkt ist beim Singvogel Bankerl, Schützenstraße 20 in Aschau. Der Hans Wiesholzer spielt Zirch, die Lisbeth Genghammer Gitarre. Los geht's um 19 Uhr. Gemeinsam geht's für euch dann von Bank zu Bank.
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11: Mit Markus Zartner. Damit Rehkitze jetzt im Mai und im Juni nicht bei Mäharbeiten getötet werden, gibt es auch bei uns in der Region Initiativen zur Rehkitzrettung. Die Organisation Wildtierschutz Deutschland bringt jetzt eine Online-Plattform mit solchen Initiativen und Kontaktdaten an den Start.
12: Jetzt im Mai und Juni liegen in vielen Wiesen wieder die Rehkitze im hohen Gras. Und da bleiben sie auch liegen, wenn der Bauer mit Traktor und Mähwerk angefahren kommt, denn Rehkitze flüchten nicht, sie liegen einfach nur da. Um die Tiere vor der Maat zu orten, gibt's inzwischen einige Vereine mit Wärmebilddrohnen. Die sehen damit genau, wo ein Kitz liegt und können es rechtzeitig retten. Damit Bauern schnell und unproblematisch eine Rehkitzrettung in ihrer Nähe finden, hat Wildtierschutz Deutschland jetzt ein bundesweites Online-Register eingerichtet, also eine Liste, eine Übersicht. Aus unserer Region sind darin die Rehkitzrettung Grabenstedt und die Wildtierhilfe in Ammerang vermerkt. Weitere Infos und einen Link mit den Ansprechpartnern findet ihr auf bayernwelle.de. Für die Bayernwelle Markus Gollinger.
11: Mit dem Frühsommer und der steigenden Gewittergefahr beginnt für die Hagelabwehr über Rosenheim und dem Chiemgau die Hochsaison. Bereits seit einigen Wochen sind die Piloten mit Sitz in Rosenheim in Bereitschaft. Nun beobachten sie das Wettergeschehen wieder besonders aufmerksam. Droht ein Unwetter mit Hagelgefahr, steigen die Hagelflieger auf und impfen die Wolken mit Silberjodid, damit der Niederschlag möglichst als Regen und nicht als Hagel am Boden ankommt. Die Wirksamkeit der Methode ist allerdings nicht unumstritten. Die Flotte der Hagelflieger besteht aus zwei Flugzeugen, von denen eines derzeit für rund 1,7 Millionen Euro durch eine neue Maschine ersetzt wird. Ob die neue Saison wieder so außergewöhnlich ruhig verläuft wie das vergangene Jahr, bleibt abzuwarten. Letztes Jahr mussten die Hagelflieger aus Rosenheim an insgesamt nur 4 Tagen ausrücken. Ein angebranntes Essen hat am heutigen Donnerstagnachmittag einen größeren Feuerwehreinsatz am Traunring in Traunreuth ausgelöst. Gegen 15:45 schlug in einem Mehrparteienhaus der Rauchmelder an. Da niemand öffnete, brach die Feuerwehr die Wohnungstür auf. Die Einsatzkräfte entdeckten verkohltes Essen auf dem Herd und eine tief schlafende Bewohnerin. Sie hatte vermutlich Rauchgase eingeatmet, wurde vom Notarzt erst versorgt und dem Rettungsdienst übergeben. Die Feuerwehr brachte den Topf ins Freie und belüftete die Räume. Neben 20 Feuerwehrleuten waren auch das Rote Kreuz und die Polizei Traunreuth vor Ort. Und weitere Nachrichten aus unserer Region findet ihr auch auf bayernwelle.de.
13: Dankeschön, Markus Zartner. Das Bayernwelle-Wetter, wunderbarer Sommerabend. Es kommt kein Regen, kein Gewitter, nix. Und morgen und übermorgen auch nicht. Morgen wird es eher ein wolkenloser Tag mit Temperaturen bis zu 28 Grad, also noch ein bisschen wärmer als heute. Am Samstag ein Gemisch zwischen Sonne und Wolken, nochmal 28 Grad. Also fürs Freibad geht's schon. Und dann kippt das Wetter. Am Sonntag ziehen Gewitter rein, zum Teil sehr kräftige. Und das schon am Sonntag um die Mittagszeit. Und insgesamt wird es nächste Woche kühler.
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13: Hier ist der Bayernwelle Verkehrsservice, damit ihr sicher ankommt. Uns liegen keine aktuellen Störungen und Behinderungen vor. Gute Fahrt auch weiterhin. Und bei den Blitzern? Sieht's genauso aus. Uns liegen keine vor. Ruft uns an bei jedem Blitzer, den ihr seht, auch bei unvorhergesehenen Verkehrsdingen. 0800 3x die 7, 3x die 3 und die 2.
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13: Für einen gelungenen Abend und erst recht einen warmen und einen sonnigen Popmusik jetzt von Ava Max. I can spot a fake from a mile away. Ja, aus einer Meile Entfernung kann ich erkennen, wenn einer nicht ganz echt ist. Herzlichen Glückwunsch zu dieser Gabe. Guten Abend damit auf der Bayernwelle. Peter Mack mein Name. So, Ava, sing. 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

Das ist ein ganz gutes Stichwort von Tina Turner, The Best. Hier ist die Bayernwelle, guten Abend. Aktuell wird nämlich das beste Boomer-Wort des Jahres gesucht. Da ist gerade das Rennen losgegangen. Es ist eine sehr lustige Aktion, die auf der Plattform TikTok ins Leben gerufen worden ist, vor 2-3 Jahren. Das Boomer-Wort bedeutet Begriffe, die eben die ältere Generation, also die Boomer, noch benutzt, im Gegensatz zur jungen Generation. Da haben schon ein paar Boomer-Wörter gewonnen in den letzten beiden Jahren. Letztes Jahr war es das Wort Baujahr. Was bist denn du für ein Baujahr? Ne? So, das hat gewonnen, Boomer-Wort. Und vor 2 Jahren hat gewonnen Sportsfreund. Das sagt heute auch keiner mehr. Das sagen wirklich nur Menschen, die ein gewisses Alter vorweisen. So, jetzt beginnt die Wahl zum Boomer-Wort 2026. Ich gebe euch ein paar Wörter zur Auswahl. Möglicherweise gewinnt Reklame anstatt Werbung. Hat man früher wirklich gesagt, jetzt kommt Reklame. Drückeberger ist auch ganz weit vorne. Und auch Sonnabend statt Samstag. Also Leute, solche Dinger. Wer sich dafür interessiert und gerne mit abstimmen möchte, ihr werdet das auf TikTok finden oder ihr googelt das mal und habt auf diversen Plattformen die Gelegenheit, als Teil der Community dort irgendwas einzureichen. So, damit ihr auch wisst, Boomer-Wort des Jahres, etwas, was die Gesellschaft dringend braucht. Wir hören uns morgen wieder auf der Bayernwelle. Peter Mack, mein Name. Verabschiede mich bis morgen mit einem boomerhaften Tschüssikowski, beziehungsweise Tschüsseldorf. Das, ja, bis morgen jedenfalls.

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16: Ich bin Stefan Schütz. Sonnenhungrige kommen aktuell voll auf ihre Kosten, aber es ist Vorsicht geboten. In den Krankenhäusern sind zuletzt fast doppelt so viele Menschen mit Hautkrebs behandelt worden wie noch vor 20 Jahren. Ursula Winkler berichtet über die Gründe.
17: Zum einen wird die Bevölkerung immer älter und im Alter steigt das Hautkrebsrisiko deutlich. Zum anderen werden heute vermutlich viel mehr Fälle erkannt. Versicherte ab 35 Jahren können alle 2 Jahre zum Screening gehen. Experten zufolge ist der wichtigste Risikofaktor für fast alle Hautkrebsarten die UV-Strahlung. Konsequenter Sonnenschutz ist also das A und O.
16: Die 12-jährige Luise aus Freudenberg war vor gut 3 Jahren mit zahlreichen Messerstichen getötet worden. Die Täterinnen 2 andere minderjährige Mädchen. Sie müssen nun Schmerzensgeld an die Familie des Opfers zahlen, hat das Landgericht Koblenz geurteilt. Den Eltern und der Schwester stehen demnach 125.000 Euro zu, plus Bestattungs- und Anwaltskosten. Einen Strafprozess gab es nicht, weil die Täterinnen 12 und 13 Jahre alt waren und damit nicht strafmündig. Ein CDU-Politiker sorgt für Wirbel in der Pflegedebatte. Unionsfraktionsvize Stegemann hat sich dafür ausgesprochen, dass Pflegebedürftige ihr Eigenheim einsetzen sollen, bevor die Gemeinschaft zahlt. Ein Erbenschutzprogramm auf Kosten der Allgemeinheit kann es nicht geben, so Stegemann. Hintergrund: Gesundheitsministerin Wagen rechnet in den nächsten 2 Jahren mit einem Defizit von gut 22 Milliarden Euro in der Pflegeversicherung und plant Reformen. Wegen einer beschädigten Brücke durch einen LKW-Unfall müssen Bahnreisende zwischen München und Ingolstadt mit Problemen rechnen. Die Bahn sprach von massiven Beeinträchtigungen auf der Strecke, die Teil der schnellsten ICE-Route zwischen der Landeshauptstadt und Nürnberg ist. Die Fernzüge werden umgeleitet. Kanzler Merz als Lackaffen zu bezeichnen, geht aus Sicht der Staatsanwaltschaft Heilbronn zu weit. Das Amtsgericht stimmte der Einschätzung zu und hat einen Strafbefehl wegen Beleidigung erlassen. Zur Begründung heißt es, es bestehe kein sachlicher Zusammenhang zur politischen Arbeit des Bundeskanzlers. Der Begriff Lackaffe stand in einem von fast 400 Facebook-Posts zu einem Besuch des Kanzlers in Heilbronn vergangenes Jahr. Es ist jetzt 7:15. Der Abend bleibt nach einem sehr sonnigen und warmen Frühsommertag klar. Anschließend geht es durch eine sternenklare Nacht, in der die Temperaturen auf 11 bis 3 Grad sinken. Morgen sieht es ähnlich aus bei bis zu 30 Grad. Am Samstag gibt es im Norden schon Schauer und Gewitter, am Sonntag dann überall. Dazwischen zeigt sich aber immer wieder die Sonne. Am Sonntag wird es außerdem etwas kühler.
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16: Hallo auf die Straßen. A3 Nürnberg Richtung Passau. Zwischen Metten und Hengersberg 4 Kilometer Stau. Es dauert rund eine Viertelstunde länger. Gute Fahrt.

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7: Mit Markus Zartner. Damit Rehkitze jetzt im Mai und im Juni nicht bei Mäharbeiten getötet werden, gibt es auch bei uns in der Region Initiativen zur Rehkitzrettung. Die Organisation Wildtierschutz Deutschland bringt jetzt eine Online-Plattform mit solchen Initiativen und Kontaktdaten an den Start.
8: Jetzt im Mai und Juni liegen in vielen Wiesen wieder die Rehkitze im hohen Gras. Und da bleiben sie auch liegen, wenn der Bauer mit Traktor und Mähwerk angefahren kommt, denn Rehkitze flüchten nicht, sie liegen einfach nur da. Um die Tiere vor der Maat zu orten, gibt's inzwischen einige Vereine mit Wärmebilddrohnen. Die sehen damit genau, wo ein Kitz liegt und können es rechtzeitig retten. Damit Bauern schnell und unproblematisch eine Rehkitzrettung in ihrer Nähe finden, hat Wildtierschutz Deutschland jetzt ein bundesweites Online-Register eingerichtet. Also eine Liste, eine Übersicht. Aus unserer Region sind darin die Rehkitzrettung Grabenstedt und die Wildtierhilfe in Ammerang vermerkt. Weitere Infos und einen Link mit den Ansprechpartnern findet ihr auf bayernwelle.de. Für die Bayernwelle Markus Gollinger.
7: Mit dem Frühsommer und der steigenden Gewittergefahr beginnt für die Hagelabwehr über Rosenheim und dem Chiemgau die Hochsaison. Bereits seit einigen Wochen sind die Piloten mit Sitz in Rosenheim in Bereitschaft. Nun beobachten sie das Wettergeschehen wieder besonders aufmerksam. Droht ein Unwetter mit Hagelgefahr, steigen die Hagelflieger auf und impfen die Wolken mit Silberjodid, damit der Niederschlag möglichst als Regen und nicht als Hagel am Boden ankommt. Die Wirksamkeit der Methode ist allerdings nicht unumstritten. Die Flotte der Hagelflieger besteht aus 2 Flugzeugen, von denen eines derzeit für rund 1,7 Millionen Euro durch eine neue Maschine ersetzt wird. Ob die neue Saison wieder so außergewöhnlich ruhig verläuft wie das vergangene Jahr, bleibt abzuwarten. Letztes Jahr mussten die Hagelflieger aus Rosenheim an insgesamt nur 4 Tagen ausrücken. Die Wasserschutzpolizei Prien kontrolliert jetzt in den Pfingstferien verstärkt, ob sich Wassersportlerinnen und Sportler an die Regeln halten. Am zurückliegenden Pfingstwochenende hat die Polizei laut eigenen Angaben mehrere Schwimmer und Wassersportler angezeigt, weil sie verbotenerweise in Ruhezonen und Naturschutzbereiche eingedrungen waren. Da auch das kommende Wochenende sonnig und sommerlich wird, appelliert die Polizei an alle Wassersportler: Haltet euch an die geltenden Regeln. Nur durch gegenseitige Rücksichtnahme könne ein möglichst sicherer und störungsfreier Wassersportbetrieb gewährleistet werden. Und weitere Nachrichten aus unserer Region findet ihr auch auf bayernwelle.de.
9: Der Abend bleibt nach einem sehr sonnigen und warmen Frühsommertag klar. Anschließend geht es durch eine sternenklare Nacht, in der die Temperaturen auf 11 bis 3 Grad sinken. Morgen sieht es ähnlich aus bei bis zu 30 Grad. Am Samstag gibt es im Norden schon Schauer und Gewitter, am Sonntag dann überall. Dazwischen zeigt sich aber immer wieder die Sonne. Am Sonntag wird es außerdem etwas kühler.
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9: Hallo auf die Straßen. A3 Nürnberg Richtung Passau. Zwischen Metten und Hengersberg 4 Kilometer Stau. Es dauert rund eine Viertelstunde länger. Gute Fahrt.

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3: Ich bin Stefan Schütz. Falschinformationen im Internet sind für die große Mehrheit der Menschen in Deutschland mittlerweile ein alltägliches Phänomen. Das zeigt eine Studie des Digitalverbands Bitkom. Alarmierend dabei, jeder Zweite leitet Fake News auch weiter. Warum, Claudia Wächter in der Nachrichtenredaktion?
4: Ja, oft ist es, denke ich, einfach dieses Wow, guck doch mal, der Papst in der stylischen Daunenjacke. Aber das ist ja noch verhältnismäßig harmlos, wenn es um Krieg geht, Hass, Gewalt, also politische Themen. Da wird's heikel und das verunsichert die Leute nicht nur, sagen die Studienmacher. Am Ende geht's auch um unsere Demokratie. Meinungsaustausch funktioniert einfach nicht mehr, wenn wir nicht mehr wissen, was wahr und falsch ist.
3: Die EU-Länder haben im ersten Quartal des Jahres deutlich weniger Waren in die USA exportiert, minus gut 30% im Vergleich zum Vorjahr. Trotzdem blieben die USA das wichtigste Exportziel der EU. Insgesamt gingen die Ausfuhren der Europäischen Union in Nicht-EU-Länder um 8,8% zurück. Auch die Importe nahmen ab. Hintergrund ist unter anderem der Zollstreit zwischen der EU und den USA. Wer im Osten lebt und in Rente ist, hat im Schnitt deutlich weniger Geld als im Westen. Das zeigen Zahlen des Statistischen Bundesamtes. Ostrentner kommen auf rund 25.000 bis 26.000 Euro im Jahr, Westrentner auf fast 30.000 Euro. Das sind mehrere tausend Euro Unterschied und gilt für Männer wie Frauen. Angefragt hatte die Zahlen die Partei BSW. Sie warnt davor, das Rentenniveau bei einer Reform zu kürzen. Wegen einer beschädigten Brücke ist der Zugverkehr an der Bahnstrecke zwischen München und Ingolstadt massiv beeinträchtigt gewesen. Doch inzwischen gab die Bahn Entwarnung. Die Begutachtung der Brücke und unsere Erkundungsfahrten sind abgeschlossen, teilte ein Bahnsprecher mit. Züge könnten den Abschnitt wieder befahren. Reisenden steht damit wieder das planmäßige Angebot im Fern- und Regionalverkehr zur Verfügung. Bei den French Open ist Tennisprofi Jannik Sinner überraschend in der zweiten Runde ausgeschieden. Bei großer Hitze hatte der Weltranglistenerste aus Südtirol körperliche Probleme und musste mehrfach eine Pause machen. Schließlich unterlag Sinner dem Argentinier Juan Manuel Cerundolo in 5 Sätzen. Die Titelchancen von Alexander Zverev könnten nun steigen, zumal auch der Zweite der Weltrangliste Carlos Alcaraz in Paris fehlt. Es ist jetzt 8:15. Der Abend bleibt nach einem sehr sonnigen und warmen Frühsommertag klar. Anschließend geht es durch eine sternenklare Nacht, in der die Temperaturen auf 11 bis 3 Grad sinken. Morgen sieht es ähnlich aus bei bis zu 30 Grad. Am Samstag gibt es im Norden schon Schauer und Gewitter, am Sonntag dann überall. Dazwischen zeigt sich aber immer wieder die Sonne. Am Sonntag wird es außerdem etwas kühler.
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3: Hallo auf die Straßen A3 Nürnberg Richtung Passau. Zwischen Metten und Hengersberg 4 Kilometer Stau. Es dauert ungefähr eine Viertelstunde länger. Gute Fahrt.
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3: Ich bin Stefan Schütz. Falschinformationen im Internet sind für die große Mehrheit der Menschen in Deutschland mittlerweile ein alltägliches Phänomen. Das zeigt eine Studie des Digitalverbands Bitkom. Alarmierend dabei, jeder Zweite leitet Fake News auch weiter. Warum, Claudia Wächter in der Nachrichtenredaktion?
4: Ja, oft ist es, denke ich, einfach dieses Wow, guck doch mal, der Papst in der stylischen Daunenjacke. Aber das ist ja noch verhältnismäßig harmlos, wenn es um Krieg geht, Hass, Gewalt, also politische Themen. Da wird's heikel und das verunsichert die Leute nicht nur, sagen die Studienmacher. Am Ende geht's auch um unsere Demokratie. Meinungsaustausch funktioniert einfach nicht mehr, wenn wir nicht mehr wissen, was wahr und falsch ist.
3: Wegen einer beschädigten Brücke ist der Zugverkehr an der Bahnstrecke zwischen München und Ingolstadt massiv beeinträchtigt gewesen. Doch inzwischen gab die Bahn Entwarnung. Die Begutachtung der Brücke und unsere Erkundungsfahrten sind abgeschlossen, teilte ein Bahnsprecher mit. Züge könnten den Abschnitt wieder befahren. Reisenden steht damit wieder das planmäßige Angebot im Fern- und Regionalverkehr zur Verfügung. Der Abend bleibt nach einem sehr sonnigen und warmen Frühsommertag klar. Anschließend geht es durch eine sternenklare Nacht, in der die Temperaturen auf 11 bis 3 Grad sinken. Morgen sieht es ähnlich aus bei bis zu 30 Grad. Am Samstag gibt es im Norden schon Schauer und Gewitter, am Sonntag dann überall. Dazwischen zeigt sich aber immer wieder die Sonne. Am Sonntag wird es außerdem etwas kühler.
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3: Hallo auf die Straßen A3 Nürnberg Richtung Passau. Zwischen Metten und Hengersberg 4 Kilometer Stau. Es dauert ungefähr eine Viertelstunde länger. Gute Fahrt.
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3: Ich bin Stefan Schütz. Knapp 4 Monate nach dem tödlichen Angriff auf einen Zugbegleiter in Rheinland-Pfalz wird ein 26-Jähriger nun wegen Mordes angeklagt. Der mutmaßliche Täter soll den Bahnmitarbeiter nach einer Fahrkartenkontrolle mit Schlägen attackiert haben, Claudia Wächter berichtet.
4: Der 26-Jährige fährt schwarz, wird bei einer Ticketkontrolle erwischt, soll den Zug verlassen und prügelt dann heftig auf den Bahnmitarbeiter ein. Das Opfer wird bewusstlos, stirbt später im Krankenhaus an einer Hirnblutung. Der mutmaßliche Täter sagt, die Staatsanwaltschaft habe die Tat gestanden, bestreitet aber einen Tötungsvorsatz.
3: Wegen illegaler Produkte hat die EU-Kommission eine Strafe in Höhe von 200 Millionen Euro gegen den chinesischen Online-Marktplatz Temu verhängt. Die Brüsseler Behörde teilte mit, das Unternehmen habe Risiken und Schäden für Verbraucher nicht ordentlich bewertet. Verbraucher in der EU stießen bei Temu mit hoher Wahrscheinlichkeit auf illegale Artikel. München bekommt ein Bildungszentrum der Holocaust-Gedenkstätte Yad Vashem und Bayerns Ministerpräsident Söder nennt das eine Ehre für den Freistaat. Jüdisches Leben gehöre fest zu Bayern, sagte Söder, und die Entscheidung zeige die enge Verbindung zur jüdischen Gemeinde und zu Israel. Der CSU-Politiker fügte hinzu, die Gräuel des Nationalsozialismus, dem bis zu 6 Millionen Juden zum Opfer gefallen sind, dürften sich nie wiederholen. USA und Iran haben sich offenbar auf einen neuen Rahmen für eine Waffenruhe geeinigt. Das berichten mehrere Medien unter Berufung auf US-Kreise. Demnach soll die bestehende Feuerpause, die seit dem 8. April gilt, aber immer wieder von beiden Seiten gebrochen wurde, um 60 Tage verlängert werden. Gleichzeitig sollen Verhandlungen über das iranische Atomprogramm aufgenommen werden. Kanada hat sich bei der Eishockey-WM in der Schweiz für die Niederlage im Olympiafinale gegen die USA revanchiert. Im WM-Viertelfinale kam der Rekordchampion gegen den Titelverteidiger und Olympiasieger zu einem 4:0 und steht am Samstag im Halbfinale. Dahin hat es auch Finnland geschafft, erstmals seit dem WM-Gewinn im Jahr 2022. Es ist jetzt 9:15. Es geht heute durch eine meist sternenklare Nacht, in der die Temperaturen auf 11 bis 3 Grad sinken. Morgen sieht es ähnlich aus, bei bis zu 30 Grad. Am Samstag gibt's im Norden schon Schauer und Gewitter, am Sonntag dann überall. Dazwischen zeigt sich aber immer wieder die Sonne. Am Sonntag wird es etwas kühler.
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3: A7 Fulda Richtung Würzburg. Zwischen Bad Kissingen, Obertulba und Hammelburg. Gefahr durch mehrere Reifenteile auf der Fahrbahn. Die A8 Stuttgart Richtung München. Zwischen Eichelberg und Merklingen. Gefahr durch Spanngurte auf der Fahrbahn. Und die B20 zwischen Abzweig nach Kamm-Münster und Satzdorf. Dort könnten sich Personen auf oder neben der Fahrbahn befinden. Gute Fahrt.
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3: Ich bin Stefan Schütz. Knapp 4 Monate nach dem tödlichen Angriff auf einen Zugbegleiter in Rheinland-Pfalz wird ein 26-Jähriger nun wegen Mordes angeklagt. Der mutmaßliche Täter soll den Bahnmitarbeiter nach einer Fahrkartenkontrolle mit Schlägen attackiert haben, Claudia Wächter berichtet.
4: Der 26-Jährige fährt schwarz, wird bei einer Ticketkontrolle erwischt, soll den Zug verlassen und prügelt dann heftig auf den Bahnmitarbeiter ein. Das Opfer wird bewusstlos, stirbt später im Krankenhaus an einer Hirnblutung. Der mutmaßliche Täter sagt, die Staatsanwaltschaft habe die Tat gestanden, bestreitet aber einen Tötungsvorsatz.
3: München bekommt ein Bildungszentrum der Holocaust-Gedenkstätte Yad Vashem und Bayerns Ministerpräsident Söder nennt das eine Ehre für den Freistaat. Jüdisches Leben gehöre fest zu Bayern, sagte Söder, und die Entscheidung zeige die enge Verbindung zur jüdischen Gemeinde und zu Israel. Der CSU-Politiker fügte hinzu, die Gräuel des Nationalsozialismus, dem bis zu 6 Millionen Juden zum Opfer gefallen sind, dürften sich nie wiederholen. Es geht heute durch eine meist sternenklare Nacht, in der die Temperaturen auf 11 bis 3 Grad sinken. Morgen sieht es ähnlich aus, bei bis zu 30 Grad. Am Samstag gibt es im Norden schon Schauer und Gewitter, am Sonntag dann überall. Dazwischen zeigt sich aber immer wieder die Sonne. Am Sonntag wird es etwas kühler.
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3: A7 Fulda Richtung Würzburg. Zwischen Bad Kissingen, Obertulba und Hammelburg. Gefahr durch mehrere Reifenteile auf der Fahrbahn. Die A8 Stuttgart Richtung München. Zwischen Eichelberg und Merklingen. Gefahr durch Spanngurte auf der Fahrbahn. Und die B20 zwischen Abzweig nach Kamm-Münster und Satzdorf. Dort könnten sich Personen auf oder neben der Fahrbahn befinden. Gute Fahrt.
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2: Ich bin Katrin Steinberger. Laut Medienberichten haben US-amerikanische und iranische Unterhändler eine vorläufige Rahmeneinigung erzielt. Präsident Trump muss aber noch zustimmen. Demnach verlängern beide Seiten die Waffenruhe um 60 Tage. Der Iran verpflichtet sich, die Straße von Hormuz vollständig zu öffnen. Die USA geben im Gegenzug ihre Hafenblockade schrittweise auf. Außerdem erklärt der Iran nicht, nach einer Atombombe zu streben. 200 Millionen Euro. Diese Strafe hat die EU-Kommission der chinesischen Online-Plattform Temu aufgebrummt, wegen illegaler Produkte und Risiken für Verbraucher. Mehr dazu von Dieter Ebeling.
3: Von einem besonders schwerwiegenden Verstoß gegen EU-Regeln sprach die Kommission. 130 Millionen EU-Bürger seien bei Temu Kunden und das Risiko für sie sei zu groß. So sei ein hoher Prozentsatz von Ladegeräten mangelhaft gewesen. Zu viele Babyspielzeuge hätten zu viele Chemikalien enthalten und bei anderen habe Erstickungsgefahr bestanden.
2: Wegen einer beschädigten Brücke ist der Zugverkehr an der Bahnstrecke zwischen München und Ingolstadt massiv beeinträchtigt gewesen. Doch inzwischen gab die Bahn Entwarnung. Die Begutachtung der Brücke und Erkundungsfahrten sind abgeschlossen, teilte ein Bahnsprecher mit. Züge könnten den Abschnitt wieder befahren. Reisenden steht damit wieder das planmäßige Angebot im Fern- und Regionalverkehr zur Verfügung. Die Staatsanwaltschaft Heilbronn hat einen Mann angezeigt, weil er Bundeskanzler Merz auf Facebook als Lackaffen bezeichnet hat. Und das Amtsgericht hat jetzt einen Strafbefehl wegen Beleidigung erlassen. Der Begriff taucht in einem von fast 400 Kommentaren zu einem Kanzlerbesuch in Heilbronn auf. Die Begründung, ein sachlicher Bezug zur politischen Arbeit von Merz sei nicht erkennbar. Bei den French Open ist Tennisprofi Jannik Sinner überraschend in der zweiten Runde ausgeschieden. Bei großer Hitze hatte der Weltranglisten-Erster Südtirol körperliche Probleme und musste mehrfach eine Pause machen. Schließlich unterlag Sinner dem Argentinier Juan Manuel Cerundolo in 5 Sätzen. Die Titelchancen für Alexander Zverev könnten damit steigen, zumal auch der Zweite der Weltrangliste, Carlos Alcaraz, in Paris fehlt. Es ist jetzt 10:15. Es geht heute durch eine meist sternenklare Nacht, in der die Temperaturen auf 11 bis 3 Grad sinken. Morgen sieht es dann ähnlich aus, bei bis zu 30 Grad. Am Samstag gibt es im Norden schon Schauer und Gewitter und am Sonntag dann überall. Dazwischen zeigt sich aber immer wieder die Sonne und am Sonntag wird es dann auch wieder etwas kühler.
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2: Im Moment liegen uns keine Meldungen vor. Allen unterwegs gute Fahrt.
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3: Ich bin Katrin Steinberger. Laut Medienberichten haben US-amerikanische und iranische Unterhändler eine vorläufige Rahmeneinigung erzielt. Präsident Trump muss aber noch zustimmen. Demnach verlängern beide Seiten die Waffenruhe um 60 Tage. Der Iran verpflichtet sich, die Straße von Hormuz vollständig zu öffnen. Die USA geben im Gegenzug ihre Hafenblockade schrittweise auf. Außerdem erklärt der Iran nicht, nach einer Atombombe zu streben. Wegen einer beschädigten Brücke ist der Zugverkehr an der Bahnstrecke zwischen München und Ingolstadt massiv beeinträchtigt gewesen. Doch inzwischen gab die Bahn Entwarnung. Die Begutachtung der Brücke und Erkundungsfahrten sind abgeschlossen, teilte ein Bahnsprecher mit. Züge könnten den Abschnitt wieder befahren. Reisenden steht damit wieder das planmäßige Angebot im Fern- und Regionalverkehr zur Verfügung. Es geht heute durch eine meist sternenklare Nacht, in der die Temperaturen auf 11 bis 3 Grad sinken. Morgen sieht es dann ähnlich aus, bei bis zu 30 Grad. Am Samstag gibt es im Norden schon Schauer und Gewitter und am Sonntag dann überall. Dazwischen zeigt sich aber immer wieder die Sonne und am Sonntag wird es dann auch wieder etwas kühler.
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3: Im Moment liegen uns keine Meldungen vor. Allen unterwegs gute Fahrt.
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2: Ich bin Katrin Steinberger. Seit Tagen brodeln Gerüchte um einen möglichen Kanzlertausch, weil es zwischen der SPD und der Union eher schwierig läuft. SPD-Chef und Vizekanzler Klingbeil hat jetzt aber betont, an Spekulationen will er sich nicht beteiligen.
3: Ich habe mit dem Kanzler ein Vertrauensverhältnis. Wir wissen um die Aufgabe, die vor uns steht, innenpolitisch, europapolitisch, auch international. Und daran arbeiten wir, glaube ich, beide sehr gerne und werden das auch weiterhin tun.
2: Mit Blick auf anstehende Entscheidungen ist Klingbeil zuversichtlich, dass das gelingen kann, wenn alle kompromissbereit sind. Der Tarifstreit bei der Telekom ist beigelegt. Nach einem langen Verhandlungsmarathon gibt's mehr Geld für die rund 60.000 Beschäftigten. Ab August steigt die monatliche Zulage auf 340 Euro und ab 2027 gibt es 480 Euro. Außerdem sind betriebsbedingte Kündigungen bis Ende 2028 ausgeschlossen. Wer Verdi-Mitglied ist, bekommt einen Extrabonus. In Tirol ist ein Segelflieger aus Bayern gegen eine Felswand geprallt und dabei ums Leben gekommen. Der Unfall passierte bei Ehrwald, ganz in der Nähe der bayerischen Grenze. Der 72-jährige Pilot kam aus dem Landkreis Rosenheim zu der Polizei. Wie es zu dem Unfall kam, ist noch offen. Polizei und Fachleute untersuchen jetzt den Vorfall. Bundesverkehrsminister Schnieder ist skeptisch bei der Frage, ob der sogenannte Tankrabatt über den 1. Juli hinaus verlängert wird. Irgendwann komme der Staat an seine Grenzen, sagte er dem Handelsblatt. Aktuell fallen pro Liter Benzin und Diesel 17 Cent weg durch den Tankrabatt. Eingeführt wurde der, um Autofahrer und Unternehmen bei hohen Spritpreisen infolge des Iran-Konflikts zu entlasten. Das Urteil ist gefallen. Ein junger Islamist muss 15 Jahre ins Gefängnis. Der Österreicher mit nordmazedonischen Wurzeln hatte einen Anschlag auf ein Taylor Swift-Konzert im Wiener Ernst-Happel-Stadion geplant. Die Konzerte wurden damals wegen Terrorgefahr abgesagt und sorgten weltweit für Schlagzeilen. Der 21-Jährige hatte vor Gericht die Anschlagspläne gestanden und sich entschuldigt. Es ist jetzt kurz nach 11. Es geht heute durch eine meist sternenklare Nacht, in der die Temperaturen auf 11 bis 3 Grad sinken. Morgen sieht es dann ähnlich aus, bei bis zu 30 Grad. Am Samstag gibt es im Norden schon Schauer und Gewitter und am Sonntag dann überall. Dazwischen zeigt sich aber immer wieder die Sonne und am Sonntag wird es dann auch wieder etwas kühler.
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2: Wir schauen auf die A6 Nürnberg Richtung Pilsen. Zwischen dem Kreuz Nürnberg Ost und dem Kreuz Altdorf steht ein Pannenfahrzeug. Die rechte Spur im Moment blockiert. Bitte langsam fahren, die Personen sind ausgestiegen.
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2: Ich bin Katrin Steinberger. Seit Tagen brodeln Gerüchte um einen möglichen Kanzlertausch, weil es zwischen der SPD und der Union eher schwierig läuft. SPD-Chef und Vizekanzler Klingbeil hat jetzt aber betont, an Spekulationen will er sich nicht beteiligen.
3: Ich habe mit dem Kanzler ein Vertrauensverhältnis. Wir wissen um die Aufgabe, die vor uns steht, innenpolitisch, europapolitisch, auch international. Und daran arbeiten wir, glaube ich, beide sehr gerne und werden das auch weiterhin tun.
2: Mit Blick auf anstehende Entscheidungen ist Klingbeil zuversichtlich, dass das gelingen kann, wenn alle kompromissbereit sind. In Tirol ist ein Segelflieger aus Bayern gegen eine Felswand geprallt und dabei ums Leben gekommen. Der Unfall passierte bei Ehrwald, ganz in der Nähe der bayerischen Grenze. Der 72-jährige Pilot kam aus dem Landkreis Rosenheim zu der Polizei. Wie es zu dem Unfall kam, ist noch offen. Polizei und Fachleute untersuchen jetzt den Vorfall. Es geht heute durch eine meist sternenklare Nacht, in der die Temperaturen auf 11 bis 3 Grad sinken. Morgen sieht es dann ähnlich aus, bei bis zu 30 Grad. Am Samstag gibt es im Norden schon Schauer und Gewitter und am Sonntag dann überall. Dazwischen zeigt sich aber immer wieder die Sonne und am Sonntag wird es dann auch wieder etwas kühler.
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2: Wir schauen auf die A6 Nürnberg Richtung Pilsen. Zwischen dem Kreuz Nürnberg Ost und dem Kreuz Altdorf steht ein Pannenfahrzeug. Die rechte Spur im Moment blockiert. Bitte langsam fahren, die Personen sind ausgestiegen.
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2: Ich bin Katrin Steinberger. Reservisten sollen zu Übungen verpflichtet werden. Für diesen Plan bekommt Verteidigungsminister Pistorius jetzt Lob vom Präsidenten des Reservistenverbands, Bastian Ernst. Auch die Anhebung der Altersgrenze auf 68 findet er gut. Das sei ein fairer Kompromiss, sagt er jetzt gegenüber dem Redaktionsnetzwerk Deutschland, weil so erfahrene Leute länger helfen können. Eine starke Reserve sei wichtig für die Sicherheit Deutschlands, so Ernst. Auch Mittel- und Westeuropa schwitzen. Eine Hitzewelle hat die Region von Portugal über Frankreich bis Italien fest im Griff. Warm, aber angenehm ist es dagegen in Griechenland. Takis Zafos berichtet aus Athen.
3: Hier in Athen nämlich, wo im Sommer sonst immer wieder Hitzewellen auftreten, bleiben die Temperaturen tagsüber moderat bei rund 30 Grad. Während Westeuropa unter der Hitze stöhnt, genießt man hier den Sommer ganz ohne Sauna-Effekt. Und nachts sinken die Werte auf angenehme 18 Grad, ideal für erholsamen Schlaf, wie Ärzte und Meteorologen sagen.
2: Die Menschen in Bayern haben mehr Geld im Portemonnaie. Die Reallöhne sind im ersten Quartal um fast 2% gestiegen. Das liegt daran, dass die Löhne stärker zugelegt haben als die Preise. Besonders deutliches Plus gab es in der IT-Branche und bei Banken und Versicherungen. Auch viele Geringverdiener profitieren, weil der Mindestlohn angehoben wurde. Der Iran bremst die Erwartungen. Das Rahmenabkommen mit den USA ist noch nicht fertig und auch nicht bestätigt. Das berichtet die Nachrichtenagentur Tasnim jetzt und beruft sich auf eine dem Verhandlungsteam nahestehende Quelle. Das widerspricht vorherigen Berichten aus den USA. Da hieß es, beide Seiten hätten sich auf einen Rahmen für eine neue Waffenruhe geeinigt. Demnach habe sich unter anderem der Iran verpflichtet, die Straße von Hormus vollständig zu öffnen. Norwegen steht zum ersten Mal überhaupt im Halbfinale der Eishockey-WM. Sie haben Lettland mit 2:0 besiegt. Jetzt geht's für die Norweger gegen die Schweiz, die sich mit 3:1 gegen Schweden durchgesetzt hat und weiter vom ersten WM-Titel träumt. Im zweiten Halbfinale treffen Kanada und Finnland aufeinander. Es ist jetzt 11:45. In der Nacht ist es fast überall sternenklar. Die Temperaturen liegen bei 11 bis 3 Grad. Tagsüber ist es dann ganz ähnlich wie die letzten Tage, sonnig bei bis zu 30 Grad. Am Samstag, da gibt es im Norden dann schon Schauer und Gewitter, am Sonntag dann überall. Dazwischen zeigt sich aber immer wieder die Sonne. Am Sonntag wird es etwas kühler.
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2: Es läuft alles ruhig auf Bayerns Fernstraßen.
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4: Ich bin Katrin Steinberger. Reservisten sollen zu Übungen verpflichtet werden. Für diesen Plan bekommt Verteidigungsminister Pistorius jetzt Lob vom Präsidenten des Reservistenverbands, Bastian Ernst. Auch die Anhebung der Altersgrenze auf 68 findet er gut. Das sei ein fairer Kompromiss, sagt er jetzt gegenüber dem Redaktionsnetzwerk Deutschland, weil so erfahrene Leute länger helfen können. Eine starke Reserve sei wichtig für die Sicherheit Deutschlands, so Ernst. Die Menschen in Bayern haben mehr Geld im Portemonnaie. Die Reallöhne sind im ersten Quartal um fast 2% gestiegen. Das liegt daran, dass die Löhne stärker zugelegt haben als die Preise. Besonders deutliches Plus gab es in der IT-Branche und bei Banken und Versicherungen. Auch viele Geringverdiener profitieren, weil der Mindestlohn angehoben wurde. In der Nacht ist es fast überall sternenklar. Die Temperaturen liegen bei 11 bis 3 Grad. Tagsüber ist es dann ganz ähnlich wie die letzten Tage, sonnig bei bis zu 30 Grad. Am Samstag, da gibt es im Norden dann schon Schauer und Gewitter, am Sonntag dann überall. Dazwischen zeigt sich aber immer wieder die Sonne. Am Sonntag wird es etwas kühler.
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4: Es läuft alles ruhig auf Bayerns Fernstraßen.
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0: Heute ist der 29. Mai. Am 29. Mai 1988 beginnt in Deutschland eine neue Ära des Schienenverkehrs. Mit der Schnellfahrstrecke Hannover-Würzburg wird die erste moderne Hochgeschwindigkeitsstrecke der Deutschen Bundesbahn eröffnet, zumindest ihre beiden größten Teilstücke. Die Gesamttrasse kostet schließlich 12 Milliarden Mark und ist mit 327 Kilometern noch heute die längste Hochgeschwindigkeitsneubaustrecke Deutschlands. Mit ihr verkürzte sich die Fahrzeit von Personenzügen zwischen München und Hamburg von über 7,5 auf 6 Stunden. Am 29. Mai 1986 wird die Europaflagge mit ihren 12 goldenen Sternen auf blauem Hintergrund zum ersten Mal feierlich vor dem Gebäude der Europäischen Kommission in Brüssel gehisst. Eigentlich war die Flagge schon 1955 vom Europarat eingeführt worden. 1983 beschloss das Europaparlament mit großer Mehrheit die Übernahme dieser Flagge. Sie ist mittlerweile als offizielles Symbol der Europäischen Union festgelegt. Und am 29. Mai 2010 gewinnt Lena Meyer-Landrut mit Satellite in Oslo den Eurovision Song Contest für Deutschland. Es ist der zweite deutsche Sieg nach Nicole mit ein bisschen Frieden im Jahr 1982.
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2: Ich bin Katrin Steinberger. Wer morgen Richtung Süden fährt, zum Beispiel nach Italien, hat leider Pech. Die Brenner Autobahn wird wegen einer Demo komplett dicht gemacht. Auch für alle, die aus den Pfingstferien zurückkommen, wird's schwierig. Lea Maciolat, schon heute kann es deshalb zu Problemen kommen.
3: Ab morgen früh ist die Brenner Autobahn dicht, also werden sich schon heute viele auf den Weg machen und das dürfte direkt auf der Autobahn, aber auch drumherum für Staus und Behinderungen sorgen. Die Gemeinde Gries in Österreich will mit der Demo gegen die Verkehrsbelastung protestieren. Rund 15.000 Menschen leiden täglich unter Lärm, Feinstaub und überlasteten Straßen, lautet ihr Argument.
2: Der Tankstelleninteressenverband hält nichts von einer Verlängerung des Tankrabatts, denn das Hauptproblem bleibe. Die Konzerne melken den deutschen Markt mehr als in anderen Ländern, sagt ein Verbandssprecher der Rheinischen Post. Als Beispiel nennt er Österreich. Dort kostet Super 1,70 Euro pro Liter. Das sei auch bei uns möglich, wenn die Konzerne nicht so abkassieren würden. Die 12-Uhr-Regel für Preiserhöhungen findet der Verband dagegen sinnvoll. Die Zahl der Arbeitslosen könnte in diesem Monat wieder unter 3 Millionen liegen. Das zeigt die neue Statistik der Bundesagentur für Arbeit. Experten warnen aber, der Negativtrend am Arbeitsmarkt ist damit nicht gestoppt. Es gibt zwar keinen Absturz, aber auch keinen echten Aufschwung. Besonders in der Pflege fehlen weiterhin viele Kräfte. Die Zahlen werden heute in Nürnberg vorgestellt. In Schwandorf hat ein Feuer in einem Entsorgungsbetrieb die Einsatzkräfte stark gefordert. Die Rauchwolke war am Abend weithin sichtbar. Feuerwehr und technisches Hilfswerk waren mit an die 100 Leuten vor Ort und haben das Feuer gelöscht. Gerade laufen noch die Nachlöscharbeiten. Verletzt wurde niemand. Wie hoch der Schaden ist und warum es gebrannt hat, steht noch nicht fest. Bei den French Open ist Tennisprofi Jannik Sinner überraschend in der zweiten Runde ausgeschieden. Bei großer Hitze hatte der Weltranglistenerster Südtirol körperliche Probleme und musste mehrfach eine Pause machen. Schließlich unterlag Sinner dem Argentinier Juan Manuel Cerundolo in 5 Sätzen. Die Titelchancen für Alexander Zverev könnten damit steigen, zumal auch der zweite der Weltrangliste, Carlos Alcaraz, in Paris fehlt. Es ist jetzt 1:15. In der Nacht ist es fast überall sternenklar. Die Temperaturen liegen bei 11 bis 3 Grad. Tagsüber ist es dann ganz ähnlich wie die letzten Tage, sonnig bei bis zu 30 Grad. Am Samstag, da gibt es im Norden dann schon Schauer und Gewitter, am Sonntag dann überall. Dazwischen zeigt sich aber immer wieder die Sonne. Am Sonntag wird es etwas kühler.
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2: Es läuft alles ruhig auf Bayerns Fernstraßen.
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1: Mit Angelina Quocciala. Servus. Leobendorf ist im Ausnahmezustand. Die Freiwillige Feuerwehr und der Burschen- und Arbeiterverein Laufen feiern ab heute ihre Jubiläen mit einer großen Festwoche. Die Party steigt auf der Festwiese neben dem neuen Feuerwehrhaus in Leobendorf. Heute geht's los mit der Generation X Party. Mehrere DJs warten auf euch. Los geht's um 19 Uhr und der Eintritt kostet 15 Euro. Und noch ein Tipp: Das Tegernseer Volkstheater tritt kommenden Dienstag im Rahmen der Leobendorfer Fest Woche auf. Karten holt ihr euch im Vorverkauf für 15 Euro, zum Beispiel bei Marx Reisen oder der Brauerei Schönrahmen. Hoch hinaus mit coolen Drinks, guter Musik und bester Aussicht geht's am Hochfellenfestival in Bergen. Das ist nächste Woche von Donnerstag bis Sonntag. Für euch spielen unter anderem die Guten Abend, Ciao, die Italo-Pop-Band und die Hurricanes und zum Abschluss noch die Musikkapelle Bergen. Die Tickets für die einzelnen Tage sichert ihr euch jetzt noch bei Ticket Scharf. Alle Infos zum Hochfellenfestival liest ihr außerdem nochmal nach auf hochwellenseilbahn.de. 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
2: Ich bin Katrin Steinberger. Wer morgen Richtung Süden fährt, zum Beispiel nach Italien, hat leider Pech. Die Brenner Autobahn wird wegen einer Demo komplett dicht gemacht. Auch für alle, die aus den Pfingstferien zurückkommen, wird's schwierig. Lea Marciulat, schon heute kann es deshalb zu Problemen kommen.
3: Ab morgen früh ist die Brenner Autobahn dicht, also werden sich schon heute viele auf den Weg machen und das dürfte direkt auf der Autobahn, aber auch drumherum für Staus und Behinderungen sorgen. Die Gemeinde Gries in Österreich will mit der Demo gegen die Verkehrsbelastung protestieren. Rund 15.000 Menschen leiden täglich unter Lärm, Feinstaub und überlasteten Straßen, lautet ihr Argument.
2: In Schwandorf hat ein Feuer in einem Entsorgungsbetrieb die Einsatzkräfte stark gefordert. Die Rauchwolke war am Abend weithin sichtbar. Feuerwehr und technisches Hilfswerk waren mit an die 100 Leuten vor Ort und haben das Feuer gelöscht. Gerade laufen noch die Nachlöscharbeiten. Verletzt wurde niemand. Wie hoch der Schaden ist und warum es gebrannt hat, steht noch nicht fest. In der Nacht ist es fast überall sternenklar. Die Temperaturen liegen bei 11 bis 3 Grad. Tagsüber ist es dann ganz ähnlich wie die letzten Tage. Sonnig bei bis zu 30 Grad. Am Samstag, da gibt es im Norden dann schon Schauer und Gewitter. Am Sonntag dann überall. Dazwischen zeigt sich aber immer wieder die Sonne. Am Sonntag wird es etwas kühler.
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2: Es läuft alles ruhig auf Bayerns Fernstraßen.
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2: Ich bin Katrin Steinberger. Die Preise in Deutschland werden sehr wahrscheinlich weiter steigen. Das Statistische Bundesamt gibt heute eine erste Schätzung ab zur Inflation diesen Monat, also Mai. David Riemer hat die Einzelheiten.
3: Hohe Spritpreise, das erleben wir seit Wochen an den Tankstellen und auch die Unternehmen. Sie werden die gestiegenen Preise voraussichtlich in gewissem Maße an die Verbraucher weitergeben. Da sind sich Volkswirte sicher. Konkret heißt das, wenn das Anliefern der Milch in die Molkerei mehr kostet, da die Tankfüllung mehr kostet, müssen Milchbauern und Molkereien diese Mehrkosten wieder reinholen. Den Preis für den Liter Milch zu erhöhen, ist da eine Möglichkeit.
2: Der Tarifstreit bei der Telekom ist beigelegt. Nach einem langen Verhandlungsmarathon gibt's mehr Geld für die rund 60.000 Beschäftigten. Ab August steigt die monatliche Zulage auf 340 Euro und ab 2027 gibt es 480 Euro. Außerdem sind betriebsbedingte Kündigungen bis Ende 2028 ausgeschlossen. Wer Verdi-Mitglied ist, bekommt einen Extrabonus. In Tirol ist ein Segelflieger aus Bayern gegen eine Felswand geprallt und dabei ums Leben gekommen. Der Unfall passierte bei Ehrwald, ganz in der Nähe der bayerischen Grenze. Der 72-jährige Pilot kam aus dem Landkreis Rosenheim zu der Polizei. Wie es zu dem Unfall kam, ist noch offen. Polizei und Fachleute untersuchen jetzt den Vorfall. Das Urteil ist gefallen. Ein junger Islamist muss 15 Jahre ins Gefängnis. Der Österreicher mit nordmazedonischen Wurzeln hatte einen Anschlag auf ein Taylor Swift-Konzert im Wiener Ernst-Happel-Stadion geplant. Die Konzerte wurden damals wegen Terrorgefahr abgesagt und sorgten weltweit für Schlagzeilen. Der 21-Jährige hatte vor Gericht die Anschlagspläne gestanden und sich entschuldigt. Taylor Andrews aus den USA hat den Mount Everest vom Basislager aus bis zum Gipfel in unter 10 Stunden bestiegen.